0: Das geht nur operativ, also du musst die Schädeldecke öffnen und dann kannst du eben die direkt aufs Gehirn draufkleben. Das macht man jetzt nicht leichtfertig. Aber es gibt Krankheiten, zum Beispiel Parkinson, wo Menschen eh solche Elektroden auf das Gehirn bekommen, weil dadurch die Krankheit bekämpft wird. Und dann können Forschende genau die schon vorhandenen Elektroden nutzen, um gewissermaßen Informationen aus dem Gehirn herauszuziehen, nämlich um mit diesen Elektroden Gedankenströme zu vermessen.
1: Okay, krass. Das heißt, man bringt echt die Sensoren direkt auf dem Gehirn auf.
0: Ja.
1: Das ist echt ein krasser Eingriff. Und damit kann man dann wirklich den Gedanken von Leuten zuhören. Das klingt cool, aber irgendwie auch ziemlich gruselig.
0: Ja, es ist ziemlich gruselig, aber auch wirklich sehr faszinierend. Problem ist, man kann jetzt nicht direkt den Gedanken zuhören, als würde man jetzt mit dem Ohr an einer Türe stehen und den anderen Leuten im Raum zuhören. Das Problem ist, das Gehirn ist viel zu komplex. Also unser Gehirn besteht aus rund 86 Milliarden Neuronen, die ständig Informationen hin und her schicken. Und jedes Neuron, jedes Einzelne hat im Schnitt zehntausende Wege zu anderen Neuronen. Also unfassbar komplex. Und wenn du da jetzt, sagen wir mal, ein Dutzend Sensoren aufs Gehirn packst, da kannst du nur einen verschwindend kleinen Bruchteil der Informationen abgreifen. Und es gibt noch ein zweites Problem. Nur weil du jetzt diese Gehirnströme, diese Spannungen misst, weißt du noch lange nicht, was die Person wirklich denkt. Denn du musst quasi erstmal lernen zu übersetzen von diesen Spannungsausschlägen in Gedanken.
1: Ja, das stelle ich mir echt kompliziert vor. Wie kann man das denn überhaupt schaffen?
0: Menschen schaffen es nicht, da braucht man einen Helfer, nämlich künstliche Intelligenz. Also man fragt einen Menschen, der eben solche Implantate hat im Gehirn, was er denn gerade denkt, und dann schaut man, was denn da gerade abgeht in seinem Kopf. Und wenn er jetzt eben ans Tanzen denkt, dann sieht man die Ströme und dann sieht man vielleicht, dann redet er, okay, ich denke jetzt übers Gehen und dann sieht man auch Ströme und irgendwann erkennt man Muster, ah, immer wenn er ans Tanzen denkt, sieht man dieses Muster und immer wenn er ans Gehen denkt, sieht man dieses Muster. Um solche Muster eben zu erkennen, braucht man künstliche Intelligenz. Die ist einfach richtig gut darin, in chaotischen Informationen Muster zu erkennen. Ganz wichtig, alles, was ich jetzt hier beschreibe, geht nicht oder kann man nicht dafür einsetzen, um Menschen auszuspähen. Dafür ist die Technik noch viel zu kompliziert. Da kann man noch so ein bisschen diesen Gruselfaktor zurücknehmen. Und die Person muss eben kooperieren. Also sie muss ja erstmal sagen, ich habe jetzt daran gedacht und dann lernt die Technik erst eben, was die Gedanken bedeuten. Also, es ist nicht dazu da, um Menschen auszuspähen, sondern es ist aktuell dazu da, um kranken Menschen zu helfen.
1: Okay, das ist schon ein bisschen beruhigend. Aber damit sind wir gleich ja wieder am Anfang des Podcasts. Du hast nämlich versprochen, dass Stumme damit widersprechen können. Wie soll das damit jetzt möglich sein?
0: Das hat tatsächlich schon geklappt. Es geht hier um Menschen mit Locked-in-Syndrom. Das sind Menschen, die können ihren Körper nicht mehr kontrollieren, also gar nichts mehr von ihrem Körper. Die wirken von außen wie in einem Koma, aber die sind bei vollem Bewusstsein. Das ist somit eines der schlimmsten Dinge, die ich mir vorstellen kann, dass man noch nicht mal mehr mit den eigenen lieben Menschen reden kann und kommunizieren kann und dass man noch nicht mal mehr sagen kann, mir juckt das Bein, könnt ihr mich mal kratzen. Jetzt ist es vor kurzem tatsächlich Forschenden in Tübingen gelungen, in einem spektakulären Fall, dass sie einen Menschen dazu gebracht haben, wieder mit seiner Außenwelt zu kommunizieren, einen solchen Menschen mit Locked-in-Syndrom. Der hatte eben solche Elektroden einoperiert und nach langem Training konnte er mit der Kraft seiner Gedanken Signale an einen Computer senden und damit Fragen beantworten und auch Sätze formulieren. Der konnte zum Beispiel wieder sagen, worauf er Lust hätte zum Essen. Und er konnte seinem Sohn sagen, dass er ihn liebe.
1: Das ist super bewegend. Aber wie funktioniert das jetzt, dass er die Fragen dann wieder beantworten konnte und diese Sachen sagen konnte? Woher wussten die Forschenden dann, woran er denkt? Ist das wieder die KI-Sache?
0: Ja, du hast tatsächlich genau das Problem gesehen. Also er konnte ihnen ja vorher nicht mitteilen, was er jetzt denkt. Deswegen mussten sie ein Muster erkennen oder Momente finden, die klar unterscheidbar sind. Ich breche es mal kurz herunter. Also Gedanken als solche zu untersuchen, ist noch viel zu komplex. Die sind auch viel zu abstrakt. Das, was man aktuell am besten untersuchen kann, ist das Bewegungszentrum im Gehirn, also der Motorkortex. Wenn ich mir das eben vorstelle, ich mache einen Spaziergang, dann sieht das im Motorkortex komplett anders aus, als wenn ich mir vorstelle, dass ich Tennis spiele und zum Beispiel nach einem Ball schlage mit meinem Arm. Wenn man dann zwei solche Bewegungen hat, die sehr klar unterscheidbar sind, dann kann man diese nutzen, um Ja- und Nein-Fragen zu beantworten. Zum Beispiel, man sagt dann dem Patienten, okay, immer wenn Sie Ja sagen wollen, dann denken Sie ans Spazierengehen. Und immer wenn Sie Nein sagen wollen, denken Sie ans Tennisspiel. Diese Signale können wir unterscheiden. In Tübingen haben sie ein bisschen anders, aber so ein ähnliches Schema gemacht, wo sie eben Ja-Nein-Fragen stellen konnten und die Person antworten konnte durch solche Bewegungsmuster.
1: Aber er hat ja auch ganze Sätze formuliert, oder?
0: Ja, das war ein bisschen komplizierter. Dazu hat man eben einfach nacheinander Buchstaben vorgeschlagen und hat dann immer so lange Nein, Nein, Nein gesagt, bis dann irgendwann der richtige Buchstabe kam, den er haben wollte.

0: kompliziert ist, ob das wirklich irgendwann möglich sein wird. Es gibt schon bessere Methoden als diesen Trick, den ich eben beschrieben habe. Es gab zum Beispiel, dass man sagte dann Patienten, sagen Sie innerlich laut etwas. Und dann konnte man diesen innerlichen Gedanken, diese inneren Worte, die die Menschen sprachen, konnte man dann erkennen und dann auch erkennen, was sie sprechen wollten. Oder einen anderen Trick, den fand ich sehr schön. Man hat jemandem gesagt, er solle sich in Gedanken vorstellen, wie er Worte mit seiner Hand schreibt, so mit großen, ausufernden Bewegungen. Und dann konnte man erkennen, was für Worte er in Gedanken niederschrieb. Allerdings, ich muss das hier wieder zugeben, das sind auch ja wieder Bewegungen, also innere Sprechen und Schreiben, das sind Bewegungen. Es ist noch nicht, dass man einen Gedanken direkt erkennt.
1: Du hattest am Anfang ja noch davon geredet, dass auch Lahme wieder gehen können. Wie klappt das?
0: Ja, das ist noch ein ganz anderes Feld. Da brauchte man nicht nur so ein Brain-Computer-Interface, da brauchte man noch weitere Sachen, nämlich Exoskelette. Exoskelette, das sind so Dinger, die sehen so aus wie Knie- und Armschoner. Die packst man eben an Arme und Beine. Da sind Schienen dran und da sind Motoren dran. Und diese Motoren können eben die Schienen bewegen und dadurch auch Arme und Beine. Und Querschnittsgelähmte, die konnten eben durch so ein Brain-Computer-Interface Befehle geben an diese Exoskeletten, wo sie dann eben sagen konnten, Arm, beweg dich. Und dann konnten sie diesem Exoskelett befehligen, dass er etwas greift und dass sie selber zum Beispiel etwas trinken aus einem Glas. Oder sie konnten dem Exoskelett sagen, dass sich ihre Beine bewegen sollten und dann konnten sie tatsächlich Schritte machen.
1: Das ist echt genial. Endlich mal Forschung, die Menschen wirklich hilft. Können denn bald alle Erkrankten diese Technologie nutzen?
0: So toll diese Meldungen sind, ich glaube, es wird noch einige Zeit dauern. Also diese Technik ist echt noch am Anfang. Sie funktioniert super im Labor, aber bis sie irgendwann mal im Alltag funktioniert, das wird noch einige Zeit dauern. Und diese richtig spektakulären Ergebnisse, die waren alle mit einoperierten Sensoren. Und da muss man schon fragen, ob es eigentlich verhältnismäßig ist, sich solchen Operationen auszusetzen. So eine OP ist ja gefährlich. Und wenn dann zum Beispiel über diese Öffnungen von diesen Elektroden dann Bakterien reinkommen, ist das auch nochmal gefährlich. Und diese Sensoren, die man da eingebaut hat, die gehen nach einiger Zeit kaputt. Und die kann man jetzt schlecht austauschen. Also man kann jetzt nicht jedes Mal Schädellecke aufmachen, Sensoren austauschen, Schädellecke wieder zumachen. Deswegen, man muss schon wirklich noch einige Zeit forschen, damit die Sensoren auch so lange halten, dass man das im Alltag nutzen kann. Ich glaube aber schon, dass in einer nicht allzu weit entfernten Zukunft Querschnittsgelähmte dank BCI ein selbstbestimmteres Leben führen können. Und das auch Login-Patienten mit ihrer Umgebung nutzen können. Und wer weiß, also irgendeines Tages sollen sogar auch Nichtkranke das nutzen, um etwa ihr Handy oder mit ihrem Computer zu arbeiten ohne Tastatur, nur noch mit der Kraft ihrer Gedanken. Aber das ist jetzt mal wirklich Zukunftsmusik.
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0: So far, so good, der Podcast von Schöner Wohnen. Mein Name ist Bettina Billerbeck und an meiner Seite sitzt wie immer Anne Zuber.
1: Hallo.
0: Anne kennen viele bestimmt von ihrer Kolumne Das gewohnte Leben bei uns im Heft. Und heute reden wir zwei über das Thema Tisch und Stuhl. Der Essplatz. Schon deshalb, weil ja eigentlich kein Mensch mehr nach dem Abendessen so ins Wohnzimmer umzieht. Früher hat man das ja noch so gemacht, ne? Auch so bei meinen Großeltern. Dann ging man dann immer ins Herrenzimmer oder ins Wohnzimmer.
1: Oder in die gute Stube.
0: Die gute Stube und dann gab es dann noch einen schönen Bohnenkaffee. Nee, also bei uns bleibt man ja heute stundenlang am Tisch hocken, weil es einfach gemütlich ist, wenn man denn gut sitzt. Also wir reden heute mal über die idealen Voraussetzungen dafür, dass die Leute möglichst lange bleiben, wenn man dann möchte. Und die Glaubensfrage beginnt ja schon bei rund oder viereckig oder vielmehr rechteckig, ne? Also wir haben natürlich auf den Möbelmessen im Moment wieder sehr viele runde Esstische gesehen, die kommen tatsächlich zurück. Und ich bin damit auch aufgewachsen. Also wir hatten sowohl in der Küche als auch im Esszimmer einen runden Tisch. Und plötzlich ab den 90er Jahren waren die irgendwie out. Merkwürdig, obwohl die eigentlich doch relativ gesellig sind. Aber wahrscheinlich ist es doch ein bisschen schwierig, mit denen einzurichten, vor allem wenn man nicht so viel Platz hat. Und man kann auch nicht so super dran arbeiten mit dem Laptop, finde ich.
1: Und dabei war der erste runde Tisch ja ein Arbeitstisch, ne? Dem Mythos nach hat den ja König Artus erfunden.
0: Ach nee.
1: Doch, für seine Tafelrunde, die ja Runde heißt und nicht für die Tafelecke.
0: Tafel.
1: Genau, weil er damit vermeiden wollte, dass es Streit um die besten Plätze gibt. Und deswegen ist ja so ein runder Tisch eigentlich auch so toll, weil er so ein zutiefst demokratisches Möbelstück ist. Also es gibt überhaupt nicht diesen Kopf der Tafel, wo dann der Patriarch sitzt und links und rechts von ihm die wichtigsten Männer an seiner Seite und dann so absteigen nach hinten das Fußvolk, sondern weil jeder Platz ist ein guter Platz. Naja, wenn man davon ausgeht, dass der Raum drumherum auch irgendwie so in sich gleichwertig ist, denn ansonsten gibt es natürlich auch beim runden Tisch dann die beste Sicht oder die Tür im Rücken oder wie auch immer. Ich habe mal nachgeguckt bei diesen G789 Gipfeln. Da sitzen die ja auch immer an runden Tischen, aus genau demselben Grunde.
0: Also, kannst dich noch erinnern, in den 90ern wollten plötzlich alle diese Refektoriumstische haben oder so Wirtshaustische und Shaker-Tische kamen ja auch. Das war auch so ein bisschen die Country-Dekade. Und alle wollten plötzlich eine lange Tafel aus Holz, an denen möglichst viele Freunde auch sitzen konnten. Und die sind auch, glaube ich, erstmal geblieben. Und so, erst so in den letzten Jahren kam dann auch so Marmor und Keramik in Marmoroptik, was auch ein bisschen empfehlenswerter ist für Essplätze. Und ich nehme mal an, das ändert sich alles auch nicht so schnell, weil der Tisch so ein Möbelstück ist, was man am seltensten auch austauscht. Naja, in jedem Fall kommen jetzt wieder die Runden. Und was wir auch gesehen haben, viele von diesen runden Tischen, gerade so Marmortische, zum Teil unfassbar teuer, haben dann auch so eine drehbare Platte in der Mitte. Mhm. Und die heißt
1: Turning Wheel, Glücksrad, Plattenteller,
0: Lazy Susan.
1: Ach ja, stimmt.
0: Lazy Susan, Glücksrad finde ich aber lustiger eigentlich. Und die Lazy Susan, die kommt deswegen jetzt gerade zurück, weil natürlich viele Möbelhersteller den chinesischen Markt brauchen. Und man braucht so eine Drehplatte bei den großen Familienessen in China, weil die ja keine Teller servieren, sondern alles Essen in die Mitte und dann dreht man das.
1: Das ist aber auch irgendwie gemütlich, ne?
0: Ja.
1: Finde ich auch. Ich mag das auch gerne. So alles auf alle so kleine Gerichte auf einen Tisch und jeder nimmt sich so ein bisschen was.
0: Ich mag ja auch Holztische eigentlich am liebsten. Die fühlen sich immer gut an und warm an. Und wenn die so ein bisschen Struktur haben, dann sind die auch irgendwie so fummelig, wenn du weißt, was ich meine. Und so ein bisschen Patina macht auch nichts viel aus. Also meine Eltern haben ja so ein Esstisch aus Glas und mit dem komme ich irgendwie nicht so klar.
1: Also ganz durchsichtig?
0: Nee, der ist, glaube ich, so Rauchglas, aber der ist durchsichtig. Der ist an den Seiten so grün, wie das ja häufig bei Glasplatten ist. Und irgendwie ist er aber immer kalt und man sieht auch beim Essen, wenn man Pech hat, auf seine eigenen plattgedrückten Oberschenkel. Will man eigentlich auch nicht.
1: Nee, das will man nur, wenn man Kleidergröße 34 hat ungefähr, was auf mich nicht zutrifft. Oder wenn man auch sehr heiße Unterarme hat, weil ich finde, das ist ja immer so kalt und unangenehm, wenn man das berührt, das ist nicht schön.
0: Nee.
1: Ich habe auch überhaupt nicht erst verstanden, warum ist denn das eigentlich so? Weil der Glastisch ist ja im selben Raum wie der Holztisch und warum fühlen sie sich unterschiedlich kalt an? Und dann habe ich mir erklären lassen, dass es dabei um die Wärmeleitung geht.
0: Aha.
1: Ja, es ist nämlich, wenn du hast ja so eine Temperatur, vielleicht eine Fingerspitzen von so 30 Grad oder so, und du berührst etwas, was ja eine Raumtemperatur hat, die niedriger ist, und die Stelle, die du berührst, die leitet dann die Wärme in den Gegenstand sozusagen. Und je schneller sie das tut, also je höher die Wärmeleitfähigkeit des Materials ist, desto schneller fühlt es sich auch für dich wieder kalt an. Und Metalle oder Steine oder Glas sind gute Leiter, wohingegen Plastik oder Holz schlechte Leiter sind. Und deswegen fühlt sich das warm an.
0: Ah.
1: Siehst du mal.
0: Also es ist quasi auch die Erklärung für den warm gesessenen Stuhl in der Kantine, der ja ganz schrecklich ist, wenn man sich auf das den sitzt.
1: Stimmt. Ja. Wir können auch so einen Physik-Podcast machen. Ja,
0: Oh Gott, das war, glaube ich, eines meiner schlechtesten Fächer.
1: Ja, absolut. Ich hoffe, das hat meinem kleinen Einwurf hier nicht entnommen.
0: Genau, also spricht doch einiges für Holz. Wir haben tatsächlich auch so einen Holztisch aus Esche, ganz robustes Teil, hat mein Mann selber gebaut mit einem Freund zusammen. Nur leider hat er irgendwie als Maßstab für die Tischhöhe 1,96 Meter Körpergröße genommen. Die habe ich nicht.
1: Von 81 Zentimeter.
0: So ungefähr, das ist tierisch hoch. Also für mich ist der wirklich ein Stück zu hoch. Eigentlich bräuchte ich so einen Trip-Trap. Denn ich bin wirklich ein Sitzzwerg an diesem Tisch. Essen geht gerade noch, aber ich habe auch gerade gemerkt, arbeiten kann ich an dem Tisch eigentlich überhaupt nicht. Viel zu hoch.
1: Aber hast du nicht auch gesagt, ach so, du nimmst dann ein Kissen, stimmt,
0: ja, genau.
1: Das hast du mal erzählt.
0: Ja, wie so ein kleines Kind im Klavierunterricht.
1: Aber hättest du das gesagt mit dem Trip-Trap, hättest du das vorher gesagt? Wir haben ja gerade, nein. Das ist auch schon wieder Jahre her. Aber als wir unsere verkauft haben, die beiden Trip-Traps der Kinder, die da ja nun irgendwie über 12 Jahre am Tisch standen, da bin ich doch sehr wehmütig geworden und hätte ihn dir gerne weitergereicht, einfach um zu wissen, dass er in guten Händen ist. Man kann die ja eigentlich auch noch dann gut als Schreibtischstühle verwenden. Das ist ja das Gute an denen, dass die wirklich mitwachsen. Aber irgendwann ist man gefühlt auch durch mit dem Thema und ist dann auch froh, wenn man was anderes mal an den Esstisch stellen kann. Darüber, wie wichtig das ist, das richtige Maß zu finden für Tischhöhe und wie viel Platz welcher Stuhl braucht, darüber habe ich mit Gunda Siebke, unserer Design-Ressortleiterin, gesprochen. Hallo Gunda.
2: Hallo Anne.
1: Gunda, worauf würdest du sagen, muss ich achten, wenn ich mir einen neuen Stuhl kaufen möchte?
2: Also ich würde erstmal auf die Abmessungen achten, denn das ist ganz wichtig, dass der Mensch zum Stuhl passt und umgekehrt, aber auch zum Tisch, an dem ich sitze. Und da geht es in erster Linie um die Sitzhöhe des Stuhls. Die kürzen wir im Heft oft im Text mit SH ab. Und SH, die Sitzhöhe, liegt heute bei ca. 43 bis 45 Zentimetern, war aber früher viel niedriger. Also ich habe noch so Klassikerstühle hier rumstehen, die haben nur 40 Zentimeter in der Sitzhöhe.
1: Das heißt, die passen dann nicht so gut zu einem modernen Tisch, weil man immer nur mit dem Kinn über die Tischplatte ragt.
2: Ja, vollkommen richtig. Das spürt man, wenn man sich auf solche alten Stühle setzt und an einem neuen Tisch sitzt. Denn das geht überhaupt nicht zusammen. Man hat dann das Gefühl, man hängt wie so ein kleines Kind an der Tischkante.
1: Das ist ja schwierig. Dann kann ich ja gar nicht Klassiker von damals mit den heutigen Modellen mischen, weil die sich ja dann offensichtlich auch verändert haben. Richtig?
2: Wenn man tatsächlich Klassiker besitzt, also alte Möbel, dann funktioniert das nicht. Aber wenn man sich heute einen Klassiker kauft, dann sind die in aller Regel angepasst, die Maße. Das heißt, die Sitzhöhe ist nach oben gewandert und entspricht dann einer Sitzhöhe von 43 bis 45 Zentimeter und passt wieder zur aktuellen Tischhöhe. Also es hört sich kompliziert an. Es geht um wenige Zentimeter, aber Sitzhöhe und Tischhöhe sollten zusammenpassen.
1: Wie tief muss der Tisch sein, damit da zwei Leute sich einander bequem gegenüber sitzen können?
2: Also wenn sich zwei Menschen, die sich gegenüber sitzen, nicht befüßeln oder beknien wollen, dann sollte der Tisch mindestens 80 cm tief sein. Viele Tische sind 90 cm tief. Ich persönlich finde solche Tische angenehmer im Gespräch miteinander, wenn die nicht zu tief sind, also mein Gegenüber nicht zu weit weg ist.
1: Und sag mal, was brauche ich denn in der Breite? Also wenn ich jetzt so eine lange Tafel habe, wie viel kann ich denn da nebeneinander stellen? Wie viele Stühle? Gibt es da sowas wie ein Mindestmaß?
2: Ja, man rechnet immer so grob mit 60 cm pro Gast oder pro Stuhl in der Breite. Aber es gibt zum Beispiel Armlehnstühle, die bis zu 70 cm breit sind und die dann auch entsprechend Platz nach hinten brauchen, weil die Armlehnen zum Beispiel nicht unter den Tisch passen, ja.
1: Armlehnen sind ja aber sehr bequem. Das wäre nämlich jetzt meine nächste Frage gewesen. Was, wenn ich möchte, dass meine Gäste nicht nach dem letzten Bissen sofort aufspringen und das Haus verlassen? Was kann ich denn da noch tun, außer denen einen Stuhl mit Armlehnen bieten zum Beispiel?
2: Also im Moment geht der Trend ja zu gepolsterten Stühlen am Esstisch. Das sind quasi so die neuen Sessel. Und jeder Polsterstuhl ist natürlich bequemer als ein ungepolsterter Stuhl und jeder Armlehnstuhl ist viel bequemer als ein sportlicher ohne Armlehnen. So empfinde ich das jedenfalls. Ist vielleicht auch eine Altersfrage, aber auch solche Sitzschalen, die nicht gepolstert sind, können sehr bequem sein, nämlich solche, die sich bewegen, also die flexibel sind. Und das können Holzsitzschalen sein, aber auch Kunststoffsitzschalen, die nämlich Bewegungen des Körpers mitmachen und deshalb als komfortabel empfunden werden.
1: Du meinst, die so ein bisschen federn, wie so ein Freischwinger zum Beispiel?
2: Weil die Bewegungen des Körpers mitmachen und man nicht so wie festgenagelt sitzt. Also ich empfinde das zumindest so. Man muss natürlich sagen, dass Komfort sehr subjektiv empfunden wird. Aber alles, was sich so bewegt, empfinde ich als viel angenehmer als so starre Möbel.
1: Und worauf sitzt du gerade?
2: Das ist ein ganz einfacher Kunststoff-Klappstuhl, auf dem ich sitze. Der heißt Dolly. Hersteller nenne ich jetzt nicht. Und der ist deshalb so bequem, weil der so ein bisschen mitwackelt, wenn ich mich bewege und weil der so ein kleines, warmes, nettes Schaffell auf der Sitzfläche liegen hat. Das habe ich irgendwo auf dem
1: Deswegen Bauchlag auch gesehen. Der Name Dolly.
2: Es passt zueinander, tatsächlich. Und auf dem sitze ich stundenlang, jetzt gerade im Homeoffice, und fühle mich total wohl mit dem Ding.
1: Du hast aber auch gesagt im Vorgespräch, das petze ich jetzt mal, dass du auch viele Stühle hast, die man auch für draußen benutzen kann. Das finde ich natürlich auch praktisch.
2: Die sind für mich deshalb so praktisch, weil ich in so einer ganz kleinen Hütte wohne, wie manche Leser vielleicht wissen, und ich die Stühle dann einfach mit auf die Terrasse schleppen kann, die ich hier drinnen benutze und umgekehrt und deshalb nicht 8 Stühle brauche oder so, sondern nur 6. Natürlich habe ich auch noch so 1-2 Hocker, die ich dann auch noch als Beistelltisch benutze oder als Tritt benutzen kann, aber Hocker spielen dann auch eine ganz große Rolle, wenn man so mit wenigen Quadratmetern zurechtkommen muss.
1: Wunder, vielen Dank.
2: Gerne, Anne.
0: Also Polsterstühle sind natürlich für alle, die wirklich viel Zeit und stundenlang am Tisch sitzen und dort Zeit verbringen, die beste Alternative. Sie sind allerdings echt teuer, ne? Weil die ja sehr aufwendig auch in der Herstellung sind. Und das Ding ist halt, du brauchst ja meistens mindestens 6. Und wenn einer dann 800 Euro kostet, das tut natürlich dann schon so ein bisschen weh. Und wichtig ist auch bei Polsterstühlen einfach nach Modellen Ausschau zu halten, die nicht zu wuchtig sind. Es gibt ja so Polsterstühle, die haben dann sowohl eine dick gepolsterte Sitzfläche als auch eine dick gepolsterte Rückenlehne und dann sehen die ein bisschen aus wie so ein Chefsessel im Derrick früher oder so Möbel aus dem Deutschen Bundestag. Sowas will man ja zu Hause auch nicht haben. Und also wenn man sich's aussuchen müsste, ich würde dann eher immer sagen, auf die gepolsterte Sitzfläche achten und man braucht vielleicht nicht unbedingt eine ganz hohe gepolsterte Rückenlehne, die so monströs aussieht. Denn man sitzt doch beim Essen meistens nach vorne geneigt und will dann auch nicht so ein Modell haben mit so riesigen Chromkufen. Und so, es gibt ja so Möbel, die machen einen irgendwie fertig.
1: Vor allen Dingen der Preis ist ja dann für diesen ganzen Komfort und diese Stabilität, dass man diese Monster überhaupt nicht mehr bewegt bekommt. Also du kannst ja nicht mehr aufstehen, weil du den Stuhl nicht mehr zukriegst.
0: Ja, du musst schlangengleich dich da reinwurzeln.
1: Genau. Und da ist es so, finde ich, wenn man denn eh schon so viel Geld auf den Tisch gelegt hat für so einen tollen Stuhl, der so bequem ist. Und da muss man dann vielleicht auch mal drunter gucken, ob da das Polster so festgetackert ist mit so Zwecken, dann sollte er nicht so teuer sein. Oder ob das insgesamt schön verarbeitet ist und auch gefedert ist, und dann hat er tatsächlich ja seinen Preis. Aber wenn man denn schon so viel Geld ausgegeben hat, dann finde ich, kann man auch noch investieren in so eine drehbare oder zumindest schwingbare Variante. Das können die meisten von denen. Und dann kann man sich nämlich, dann muss man diesen Stuhl gar nicht mehr bewegen, dann dreht man den so leicht zur Seite und schlingelt sich so hinaus.
0: Aha, ich dachte, ja. Du katapultierst dich dann da so raus, wie mit so einer Flitsche. Ja, besonders nach Abendessen mit sehr viel Wein könnte das auch ganz lustig sein für alle.
1: Ich hätte gerne so einen gepolsterten Stuhl, aber bei uns passt da wirklich einfach nicht hin. Unser Haus ist so schmal, wenn wir auf beiden Seiten des Tisches so gepolsterte Stühle haben, die ja dann auch nicht unter den Tisch passen, sondern so davor stehen, dann kommen wir leider nicht mehr dran vorbei.
0: Das ist natürlich auch nicht so gut. Ja. Bei mir passt ja alles unter den Tisch. Da passen ja ganze Neufundländer unter den Tisch.
1: Stimmt.
0: Das ist ja so hoch.
1: Vielleicht sollen wir Tische tauschen.
0: Das wäre überhaupt kein Problem. Ja, aber was ich ja auch ganz schön finde beim Essplatz, wenn so ein Teppich unterm Esstisch liegt, habe ich ja auch. Also gerade bei Holzböden, dann schubbert man auch nicht immer ständig auf diesen Boden rum. Aber ich kann nur den Tipp geben, beim Teppich unterm Esstisch auch nicht allzu viel Geld auszugeben, weil die werden echt beansprucht vom Rumgeschubber, vom Rotwein, von einmassierten Krümeln und die bleiben nicht lange schön. Also da ärgert man sich sehr, wenn man dann ein super edles Teil runtergelegt hat.
1: Also ein Teppich ist ja, wenn man Kinder hat, absolut undenkbar. Es ist, in den ersten Jahren denkt man ja sowieso nur darüber nach, dass man am besten dort eine Plastikfolie hinlegen würde, die man dann so zusammenfalten und komplett entsorgen kann. Also für einen richtig schönen Teppich, auch wenn er günstig ist, braucht man mindestens erwachsene Kinder, finde ich. Und ansonsten hilft man sich lange Zeit mit dem Tischstaubsauger.
0: Ja, das ist natürlich auch. Habe ich noch nie gehabt. Noch
1: was?
0: Nie
1: gesessen. Du kommst doch aus Wuppertal.
0: Ja. Stimmt, ich komme aus der Stadt des Kobolds. Genau. Ich hatte auch immer einen Kobold, aber nicht für den Tisch, so einen kleinen.
1: Ja, so einen habe ich und den finde ich ganz toll. Außer, dass die anderen Leute in meiner kleinen Wohngemeinschaft immer vergessen, ihn aufzuladen. Aber das ist dann ein anderes
0: Thema. Das ist dann nochmal ein anderes Thema. Und dass man nicht weiß, wo die Gebrauchsanleitung ist und das Kabel dazu. Genau. Ja, was gibt's noch zu beachten beim Essplatz? Natürlich auch die richtige Beleuchtung. Also wenn man von oben so Pendelleuchten runterhängen möchte, kommt's natürlich ganz stark auch auf die richtige Höhe an. Mhm. Denn nichts nervt ja mehr, als wenn entweder die Leuchte so hoch hängt, dass sie blendet, oder so tief hängt, dass man sein Gegenüber nicht mehr sehen kann. Das ist natürlich nicht so easy. Und die Frage ist auch, will ich eine oder hänge ich vielleicht drei an einen längeren Esstisch, über einen längeren Esstisch. Das sieht eigentlich viel besser aus als eine dicke.
1: Wenn du keinen runden Tisch hast.
0: Genau.
1: Obwohl beim runden Tisch sieht auch ganz schön aus, wenn man die so als Gruppe hängen hat, in unterschiedlichen Höhen.
0: Das nennt sich, Achtung,
1: ja,
0: Kaskadenhängung.
1: Nein. Ja. Was du alles weißt. Irre. Früher gab es doch noch so diese, erinnerst du dich, diese Leuchten, die an so einer Zwirbelschnur hing, also nicht, die hing nicht an der Zwirbelschnur, aber die war dann um die Drahtaufhängung oder was, das war drumherum, die konnte man dann in der Höhe so einstellen.
0: Wie so ein Telefonkabel? So,
1: ja, aber die haben im Grunde wie so ein Rollo, und man musste einmal nach unten ziehen und dann schnörte die so nach oben, ja, so flupp. Genau, wie so ein Telefonkabel drumherum. Für die jüngeren Hörer unter uns, damals gab es noch Festnetztelefone und die Hörer waren mit einer Zwirbelschnur mit dem Telefonkorpus verbunden.
0: Zwei Omas erzählen vom Krieg.
1: Ja, und dann gab es ja noch eine ganze Zeit lang diese Drahtkonstruktionen, über die man dann Leuchten hängen konnte, die auf der anderen Seite ein Gewicht hatte, die man dann auch so in der Höhe einstellen kann. Ich glaube, da gibt es auch immer noch ein sehr schönes Modell von Ingo Maurer, dessen Leuchten ich ja sowieso alle toll finde. Jojo Ma oder so irgendwas heißt es. Habe ich wieder vergessen. Hängt bei meiner Mutter immer am Esstisch.
0: Ich denke halt gerade an Cellisten oder an Pianisten. Jojo Ma. Jojo Ma, keine Ahnung. Ja, wie kamen wir jetzt auf Jojo Ma?
1: Weil wir darüber gesprochen haben, was eine gute Esstischleuchtenhöhe ist und festgestellt haben, Verstellen ist eigentlich gut. Aber was wir auch unbedingt noch sagen sollten, ist, dimmbar ist natürlich auch ganz wichtig. Ne?
0: Ja.
1: Wie eigentlich immer.
0: Ja.
1: Eigentlich immer dimm.
0: Auf jeden Fall. Sehr, sehr wichtig auch für die Stimmung. Und ich bin ja, muss ich ja zugeben, ein großer Fan von Bänken. Denn die sind ja für einen Essplatz eigentlich ideal. Also hat eine Menge Sitzplatz, sofern man sich näher kommen darf. Und es gibt auch mittlerweile sehr viele schöne Modelle, die gepolstert sind, auf denen man es wirklich lange aushält. Und wahrscheinlich gibt es ja nichts Gemütlicheres als so eine Eckbank, so wie früher in Bayern so dieses Herrgottseckerl. Das finde ich ja irgendwie, ist irre spießig, aber irre toll.
1: Ich bin in so einer spießigen Eckbank, bin ich groß geworden.
0: Super,
1: ich
0: oder?
1: Ich mochte das so gerne. Auch. Ich finde das auch total schön. Und die hatte auch noch diese Eckbank, die hatte, du konntest die Sitzfläche so hochklappen, weißt du, und dann unten waren dann irgendwie Servietten drin. Hat auch den Vorteil, wenn es dir mal nicht schmeckt und gerade keiner guckt, bist du dein Essen auch los.
0: Kannst du Königsberger Klopse reinschmeißen.
1: Ja, nee, ich fand das immer schön und ich finde, das hat so was Geselliges, diese Bänke, weil da ist immer noch Platz für einen. Wenn man noch ein bisschen weiter zusammenrutscht, dann kriegt man den irgendwie auch noch unter. Das ist echt gemütlich, finde ich. Und wenn wir im Skiurlaub sind, dann wünsche ich mir auch immer die Eckbank als Stammplatz.
0: Ja, das ist super, weil du sitzt da auch dann so schön über Eck und das ist einfach ja irgendwie so ein Möbel, was so viel Positives ausdrückt. Also zum Beispiel, dass wir jetzt alle wieder ein bisschen zusammenrücken sollten.
1: Ja.
0: Jetzt dürfen wir auch, glaube ich, wieder. Ne? In einer Familie darf man, glaube ich, wieder ein bisschen zusammenrücken, vielleicht sogar in zwei. Denn es gibt doch nichts Schöneres, als zusammen am Tisch zu sitzen.
1: Absolut.
0: Oder?
1: Ja.
0: So far, so gut. Bis zum nächsten Mal.
1: Tschüss.
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1: Was? Und Niklas schreibt im Netz, hässlich, dreckig, in die Jahre gekommen.
3: Was?
1: 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Enttäuschend.
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1: Ich bin Tanja Wagner. Der Streit um den gescheiterten Milliardenplan von FIFA-Präsident Infantino geht in die nächste Runde. Die UEFA droht jetzt offenbar mit rechtlichen Schritten. Sie hat Infantino aufgefordert, sämtliches Material im Zusammenhang mit dem Vorhaben nicht zu vernichten.
2: Sehr viel stärker kann man das Misstrauen kaum ausdrücken, als es die UEFA mit diesem Brief getan hat. Der Europäische Verband prüfe jetzt die Einleitung rechtlicher Schritte, eines Schiedsverfahrens und/oder Beschwerden bei den zuständigen Aufsichtsbehörden, heißt es da. Auch der US-Technologieinvestor Joshua Kushner soll so einen Brief erhalten haben. Er sollte bei dem Projekt eine Schlüsselrolle einnehmen. Auch Infantinos Wiederwahl als FIFA-Präsident im März nächsten Jahres droht jetzt durch die Affäre zu scheitern. Thomas Thonfeld, Sportredaktion.
1: Angesichts der Migrationskrise in der spanischen Exklave Ceuta mit mindestens 72 Toten beraten die EU-Innenminister am Vormittag über die Konsequenzen. Bei einer Videokonferenz, an der auch Bundesinnenminister Dobrindt teilnimmt, soll es auch darum gehen, wie die EU ihre Außengrenzen besser schützen kann.
3: Wer jahrzehntelang gearbeitet hat, der verdient eine würdige Rente. Respekt, sagt Rehlinger, und will verhandeln. Nicht nur aus dem Osten kommt also nun Gegenwind für die schwarz-rote Bundesregierung. Die will zügig die Rentenreform durchziehen, als Gesamtpaket ohne Rosinen picken. Und genau das sei auch der richtige Weg, meint der Ministerpräsident aus Schleswig-Holstein. Aber die Debatte kocht nun hoch. Jetzt vor einigen wichtigen Landtagswahlen im Herbst. Claudia Wächter, Nachrichtenredaktion.
1: Ein polnischer Freiwasserschwimmer ist durch die Ostsee von Schweden bis nach Polen geschwommen. Für die 160 Kilometer lange Strecke brauchte er 55 Stunden. Mehr als 2 Tage und 2 Nächte kämpfte er gegen Wellen, Wind und Sturm.

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1: Ich bin Tanja Wagner. Der Streit um den gescheiterten Milliardenplan von FIFA-Präsident Infantino geht in die nächste Runde. Die UEFA droht jetzt offenbar mit rechtlichen Schritten. Sie hat Infantino aufgefordert, sämtliches Material im Zusammenhang mit dem Vorhaben nicht zu vernichten.
2: Sehr viel stärker kann man das Misstrauen kaum ausdrücken, als es die UEFA mit diesem Brief getan hat. Der Europäische Verband prüfe jetzt die Einleitung rechtlicher Schritte, eines Schiedsverfahrens und/oder Beschwerden bei den zuständigen Aufsichtsbehörden, heißt es da. Auch der US-Technologieinvestor Joshua Kushner soll so einen Brief erhalten haben. Er sollte bei dem Projekt eine Schlüsselrolle einnehmen. Auch Infantinos Wiederwahl als FIFA-Präsident im März nächsten Jahres droht jetzt durch die Affäre zu scheitern. Thomas Thonfeld, Sportredaktion.
1: Angesichts der Migrationskrise in der spanischen Exklave Ceuta mit mindestens 72 Toten beraten die EU-Innenminister am Vormittag über die Konsequenzen. Bei einer Videokonferenz, an der auch Bundesinnenminister Dobrindt teilnimmt, soll es auch darum gehen, wie die EU ihre Außengrenzen besser schützen kann.
3: Wer jahrzehntelang gearbeitet hat, der verdient eine würdige Rente. Respekt, sagt Rehlinger und will verhandeln. Nicht nur aus dem Osten kommt also nun Gegenwind für die schwarz-rote Bundesregierung. Die will zügig die Rentenreform durchziehen, als Gesamtpaket ohne Rosinen picken. Und genau das sei auch der richtige Weg, meint der Ministerpräsident aus Schleswig-Holstein. Aber die Debatte kocht nun hoch, jetzt vor einigen wichtigen Landtagswahlen im Herbst. Claudia Wächter, Nachrichtenredaktion.
1: Ein polnischer Freiwasserschwimmer ist durch die Ostsee von Schweden bis nach Polen geschwommen. Für die 160 Kilometer lange Strecke brauchte er 55 Stunden. Mehr als 2 Tage und 2 Nächte kämpfte er gegen Wellen, Wind und Sturm.

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1: Und Niklas schreibt im Netz, hässlich, dreckig in die Jahre gekommen.
3: Was?
1: Etwas konkreter, leider besteht der Turm nicht aus Baguette. Enttäuschend.
2: Aha.
1: Worauf er so sauer ist und warum er damit eine Enttäuschung teilt, die wir alle kennen, das hört ihr gleich bei uns.
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1: Ich bin Tanja Wagner. Der Streit um den gescheiterten Milliardenplan von FIFA-Präsident Infantino geht in die nächste Runde. Die UEFA droht jetzt offenbar mit rechtlichen Schritten. Sie hat Infantino aufgefordert, sämtliches Material im Zusammenhang mit dem Vorhaben nicht zu vernichten.
2: Sehr viel stärker kann man das Misstrauen kaum ausdrücken, als es die UEFA mit diesem Brief getan hat. Der Europäische Verband prüfe jetzt die Einleitung rechtlicher Schritte, eines Schiedsverfahrens und/oder Beschwerden bei den zuständigen Aufsichtsbehörden, heißt es da. Auch der US-Technologieinvestor Joshua Kushner soll so einen Brief erhalten haben. Er sollte bei dem Projekt eine Schlüsselrolle einnehmen. Auch Infantinos Wiederwahl als FIFA-Präsident im März nächsten Jahres droht jetzt durch die Affäre zu scheitern. Thomas Thonfeld, Sportredaktion.
1: Angesichts der Migrationskrise in der spanischen Exklave Ceuta mit mindestens 72 Toten beraten die EU-Innenminister am Vormittag über die Konsequenzen. Bei einer Videokonferenz, an der auch Bundesinnenminister Dobrindt teilnimmt, soll es auch darum gehen, wie die EU ihre Außengrenzen besser schützen kann.
3: Wer jahrzehntelang gearbeitet hat, der verdient eine würdige Rente. Respekt, sagt Rehlinger, und will verhandeln. Nicht nur aus dem Osten kommt also nun Gegenwind für die schwarz-rote Bundesregierung. Die will zügig die Rentenreform durchziehen, als Gesamtpaket ohne Rosinen picken. Und genau das sei auch der richtige Weg, meint der Ministerpräsident aus Schleswig-Holstein. Aber die Debatte kocht nun hoch. Jetzt vor einigen wichtigen Landtagswahlen im Herbst. Claudia Wächter, Nachrichtenredaktion.
1: Ein polnischer Freiwasserschwimmer ist durch die Ostsee von Schweden bis nach Polen geschwommen. Für die 160 Kilometer lange Strecke brauchte er 55 Stunden. Mehr als 2 Tage und 2 Nächte kämpfte er gegen Wellen, Wind und Sturm.
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5: Die Morgenshow mit Tiziana. Verkehrsfrei.
6: Guten Morgen.
5: Und ich bin's, der Flücki, Tag 2 nach meinem Urlaub. Ich habe heute Morgen ein bisschen länger überlegt, ob ich kommen soll.
7: Wieso?
5: Ja, weil Tag 2 ist natürlich immer, an Tag 1 ist man ausgeruht, man startet in die Woche, freut sich auf die Kollegen. Tag 2 ist schon so ein bisschen so.
7: Du hast doch hier so nette Gesichter von deiner Nase und dann auch noch so einen tolle Hörer.
6: Tja, mal gucken, nach 2 Tagen ist der Lack ab. Also.
5: Aber ich wusste heute Morgen zumindest, wie ich mich zu kleiden habe.
6: Ja.
5: Und das hat einen bestimmten Grund.
7: Den haben Verkehrskai und ich übrigens schon perfekt verstanden.
6: Zufall.
5: Bevor ihr euch heute anzieht, hört gleich erst nochmal genau zu. In 10 Minuten hier bei uns in der Moin Show. Guten Morgen.
6: Morgen.
7: Moin.

0: kurz nach 5, hier ist Antenne Niedersachsen. Hier sind Tiziana.
1: Guten Morgen.
2: Guten Morgen.
0: Und ich bin's, der Flücki. Heute alle im Dreiteiler.
1: So nämlich.
0: Wir haben nämlich gestern etwas gelernt. Jeden Tag um 9 versuchen wir, eure Jobs zu erraten bei Job Secret.
1: Und das haben wir gestern gemacht mit Janine aus Hamburg. Sie ist nämlich...
3: Ich bin Sustainable Stylistin, Nachhaltigkeitsstylistin. Und zwar kümmere ich mich um die Kleiderschränke von Privatpersonen. Versuche aus dem, was bereits vorhanden ist, ganz viel neue Styles zu machen. Also tut mir einen Gefallen, beachte die Drei-Teile-Regel. Mhm. Also nicht nur typisch, wie alle immer oder viele machen, T-Shirt und Hose, sondern layert noch irgendwas über dem T-Shirt, damit das Outfit schon mal spannender aussieht.
1: So, das habe ich
2: ja
1: heute.
2: Ich habe richtig gemacht.
1: Hier, ja,
2: so.
1: Verkehrskay und ich. Hier.
0: Ich habe nur T-Shirt und Hose.
1: Ganz vorne mit dabei.
0: Unterhose zählt wahrscheinlich nicht mit, deswegen,
2: nein, ich habe nur zwei Teile.
4: Flücki dann, ja. Sieht so unlayert aus, das kannst du dir nicht vorstellen.
3: Okay.
0: Also, wieder was dazugelernt und wahrscheinlich auch heute wieder um 9. Da spielen wir das nächste Mal Job Secret.
2: Ja.
0: Vielleicht ja mit euch. Einfach kurzer Hinweis per WhatsApp, dass ihr mitmachen wollt oder...

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Wie auch ihr mitmachen könnt und alle weiteren Infos findet ihr jetzt auf www.oxfam.de.

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1: Das war eine verhältnismäßig warme Nacht.
2: Ja, wir messen jetzt einfach schon teilweise zwischen 20 und 23 Grad. Es wird auch noch mega heiß heute, aber immer wieder mit Schauern und Gewittern dazu. Also es bleibt heute tagsüber überwiegend bedeckt. Und das Ganze mit Höchstwerten von bis zu 35 Grad im Süden von Niedersachsen.
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4: Mit Hannes Westermann, guten Morgen. Im Raum Salz der Helden im Landkreis Northeim ist bei einem Pferd die ansteckende Blutarmut der Einhufer festgestellt worden. Der Landkreis hat deshalb einen Sperrbezirk mit einem Kilometer Radius eingerichtet.
5: Pferde, Esel und Maultiere müssen dort jetzt in den Stall und dürfen das Gebiet nur mit Sondergenehmigung verlassen. Halter müssen ihre Tiere beim Veterinäramt melden. Alle Tiere in der Zole werden vorsorglich untersucht. Übertragen wird das Virus vor allem durch blutsaugende Insekten. Für Menschen ist es ungefährlich. Die Krankheit lässt sich nicht behandeln, deshalb wurde das Pferd eingeschläfert. Daniel Flüß, Regionalredaktion.
4: Und in Braunschweig gibt es ab sofort neue Regeln für die Okerbrücke am Hohen Tore Madammenweg. Bei einer Routineprüfung sind Schäden aufgefallen und deswegen wird jetzt genauer hingeschaut, wie es weitergeht. Bis dahin dürfen Busse die Brücke nur noch mittig und im Schritttempo überqueren. Eine Ampel stoppt dafür den Gegenverkehr.
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1: Der Antenne Niedersachsen, Stau im Blitzerservice, 4 Minuten vor 6:30, ganz genau. Und wir haben Stau auf der A7, Verkehrsgleich.
6: Genau, Hannover Richtung Hamburg. Ungewöhnlich früh zeigt die Echtzeitmessung zwischen Seevetal-Fleestedt und im Dreieck Hamburg-Südwest die ersten 9 Minuten an. Im Deister gibt es einen Wildunfall auf der B217 zwischen Völksen und Bredenbeck-Steinkrug. Da liegt ein totes Tier auf der Fahrbahn. Und der erste Blitzer heute früh an diesem ungemütlichen Morgen, wo man das Gefühl hat, Dusche an, Dusche aus. Da kommt ja immer noch mal wieder so ein Schauer durch. Ja. Blitzeranhänger in Emden, im Stadtteil Opphusen, in der Opphuser Straße steht er.
1: Harry Styles hat sich unfreiwillig auf den Poppes gelegt. Bei einem Konzert ist er ausgerutscht.
6: Wer legt sich denn freiwillig auf den Hintern?
1: Ja, das stimmt. In Mexiko-Stadt, auf einmal lag er da. Gibt ein paar Videos dazu im Netz. Wollen wir mal gucken, ob er das bei uns jetzt unfallfrei hier hinkriegt. Schönen guten Morgen.
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0: Nächste Woche um diese Zeit, da haben wir den ersten Tag schon hinter uns. Und wir wissen noch überhaupt gar nicht, wo es hingeht.
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0: Also eins steht fest, vom Harz bis an die Küste soll es gehen, sprich einmal quer durch Niedersachsen. Aber viel mehr wissen wir dann auch nicht zur Route.
3: Nein, viel mehr erfahren wir immer erst am selben Tag. Und deshalb haben wir gedacht, wir geben unserer Redaktion vielleicht einfach noch mal ein paar Vorschläge mit, so leicht, mit untergeschoben, um so ein bisschen das Gefühl zu haben, dass wir vielleicht doch was mitentscheiden.
0: Also vielleicht hört ja einer der verantwortlichen Redakteure gerade zu. Ich würde mich ja freuen, also ich freue mich besonders, es soll ja im Harz losgehen, wenn wir da auch ein bisschen rumfahren, wenn wir da ein bisschen bleiben. Ich war ja vor 2 Jahren schon da und durfte da einmal durchspazieren, haben wir 70 Kilometer gemacht und ich habe so unglaublich viele tolle, herzliche Menschen kennenlernen dürfen dort und natürlich auch durch den Borkenkäfer sah der Harz vor 2 Jahren ja, unglaublich kahl aus. Da hat sich in den letzten Jahren viel getan, auch dank euch. Wir haben ja viele neue Bäume pflanzen können. Ja. Freue ich mich einfach, mir das nochmal angucken zu können. Also wenn das klappen würde.
3: Ich muss auch sagen, ich war ja dieses Jahr auch schon einmal im Harz und da war ich bei dieser Baumschwebebahn im Harz. Ja. Und ich hoffe ein bisschen, dass wir das machen, weil das halt ultra viel Spaß gemacht. Da kann man nämlich mit dieser Baumschwebebahn so fliegend runter.
0: Da drin. Ja. Ist schon sehr hoch, ne? Oder?
4: Aber ich bin meiner Höhe sehr schnell.
0: Schnell vorbei, meinst du?
3: Ich glaube, es ist vielleicht gar nicht ganz so schlimm, weil so hoch ist die gar nicht.
4: Okay. Also ich weiß nicht. Ich kenne das bisher nur von Videos. Ich glaube, meins ist das nicht ganz. Da würde ich meinen Platz unter Umständen an jemand anderen vererben wollen, der da mehr Spaß dran hat. Und ich weiß auch nicht, wie ich mein Fahrrad da reinkriegen soll.
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3: Juhu.
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0: Guten Morgen um 5:45. Hier ist Antenne Niedersachsen. Hier ist eure Moin-Show. Tiziana, Verkehrskai und Flücki.
1: Guten Morgen.
0: Und stellt euch schon mal drauf ein, das ist heute, wie hast du es getauft gerade, Verkehrskai? So ein bisschen Gewächshausklima, ne?
2: Ja. Ja, es ist so dunstig warm. Dazwischen soll ja immer mal wieder Regen kommen. Aber der bringt diese Abkühlung überhaupt gar nicht.
1: Nee. Boah. Überhaupt nicht. Das ist auch jetzt schon ein richtig nass, schwüler Morgen. Wir messen so zwischen 20 und 23 Grad. Dazu gibt es gerade an der Küste dicke Schauer. Und im Süden von Niedersachsen, da sind auch viele Gewitter mit dabei. Und das Ganze zieht quasi einmal so rüber nach Richtung Osten. Und dann gegen Mittag passiert das aber nochmal. Also da kommt dann auch wieder im Norden so ein dicker Schauer vorbei. Und auch im Süden und stellenweise eben immer wieder mit Gewittern.
2: Wir haben direkt jetzt schon Auswirkungen. Das Regenwasser steht auf der Fahrbahn. Bei der A7 schaffen es die Gullis schon gar nicht mehr. Vorsicht, zwischen Echte und Northeim-West, da sind Strecken überflutet auf der Fahrbahn. Blöderweise genau da. Wenn man auf Northeim so zufährt, da kriegt man ja mal gerade so schön Schmackes. Das geht so ein bisschen bergab, da an Northeimer Seenplatte. Ja, ja. Da müsst ihr jetzt wirklich gucken. Da unten in der Senke, da steht das Wasser. Das reißt euch aus der Kurve.
0: Wir halten euch natürlich auf dem Laufenden, haben das heute den ganzen Morgen für euch im Blick. Aber wenn ihr auch was seht, dann gerne per Sprachnachricht WhatsApp an die 0183 123 200. Hier ist Antenne Niedersachsen um 14:06.

0: Es ist diese Lässigkeit, oder? In der Stimme von James Arthur.
1: Bisschen cool.
0: Ein bisschen so, ja. Soll mal kommen.
2: Mhm. Ja.
0: Schaffen wir heute alles. Bittersweet Love, hier bei Antenne Niedersachsen. Schönen guten Morgen. Und um sicher zu gehen, dass wir das auch mit guter Laune schaffen, gibt es von uns jetzt ein bisschen Urlaubsfeeling.
2: Juhu!
0: Für alle, die gerade aus dem Italienurlaub zurückkommen.
2: Das hat mir mein Italiener beim Junggesellenabschied vorgesungen.
3: Ach, wie toll.
0: Du warst ja in Italien, ne? Sarà perché ti amo.
3: Dann hast du doch jetzt geheiratet.
2: Ja.
3: Oder ist er der Italiener?
2: Wer weiß.
0: Viele dachten ja, Sarah, es hat nichts mit einer Frau zu tun, die Sarah heißt. Übersetzt heißt das so viel wie, es muss wohl daran liegen, dass ich dich liebe.
2: Schön.
0: So. Ein bisschen Sommerfeeling um 5.52 Uhr, zum Teil im strömenden Regen.
3: Ja.

0: mag es gar nicht sagen, aber jetzt vielleicht so ein Aperol dazu. Ramazzotti vielleicht, dann ein Berner.
1: Man hätte ja mit einem Espresso anfangen können, aber ja, das überspringst du einfach mal so. Ne?
2: Das gibt Schiffstücki nicht.
1: Ja, wir müssen hier ran.
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0: Leider habt ihr recht, stimmt damit. Auf Espresso bin ich wirklich nicht gekommen. Mensch, das Wetter aktuell. Es fühlt sich so ein bisschen an wie nach dem Duschen im warmen Bad.
2: Ja.
0: Oder?
2: Ja, wir starten in einen warmen Morgen mit über 20 Grad schon und dazu gibt es dicke Schauer gerade. Stellenweise sind auch ein paar Gewitter dazwischen, überwiegend im Süden und im Norden von Niedersachsen. Das zieht alles so langsam Richtung Osten und dann kommt aber gegen Mittag nochmal so ein Schwung. Dazu wird es sehr warm. Wir messen später Höchstwerte zwischen 28 Grad an der Küste und 35 Grad im Süden von Niedersachsen.
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5: Ich bin Diana Kramer. Angesichts der Migrationskrise in der spanischen Enklave Ceuta mit mindestens 72 Toten beraten die EU-Innenminister heute in einer Videokonferenz über die Konsequenzen und einen besseren Schutz der Außengrenzen. Während sich die Lage in Ceuta selbst etwas beruhigt, eskaliert der Streit innerhalb der EU.
6: Die spanische Regierung fühlt sich zu Unrecht an den Pranger gestellt. 22 EU-Regierungen, die einen offenen Kritikbrief an den spanischen Regierungschef Sanchez schickten, fühlen sich von diesem im Stich gelassen. Bei der EU, in diesem Fall den Innenministern, hängt immer alles mit allem zusammen. Sanchez hat in Sachen Migration, Verteidigung und Ukraine-Hilfe schon viele Hauptstädte verärgert. Die werfen ihm vor, den Grenzdurchbruch von Ceuta ermöglicht zu haben. Und Sanchez sieht seine Politik als erfolgreich an, fühlt sich missverstanden. Eine Videokonferenz wird da nicht ausreichen. Dieter Ebeling, Brüssel.
5: In Berlin berät heute der Innenausschuss des Bundestags über den islamistisch motivierten Terroranschlag am Rande des Christopher Street Days in der Hauptstadt. Bundesinnenminister Alexander Dobrindt soll die Abgeordneten über den Stand der Ermittlungen informieren. Auch diese nicht öffentliche Sitzung findet wegen der parlamentarischen Sommerpause als Videokonferenz statt. Der Widerstand gegen das geplante Ende der Rente mit 63 wächst. 7 der insgesamt 16 Ministerpräsidenten haben sich inzwischen gegen eine Abschaffung ausgesprochen. Ihr Argument, es gehe um den Respekt vor der Lebensleistung der Menschen. Schleswig-Holsteins Regierungschef Daniel Günther dagegen verteidigte den Vorschlag der Rentenkommission. Er sagte am Abend im ZDF:
7: Ich halte es für keine gute Idee, das Rentenpaket jetzt aufzuschnüren. Das ist eine wichtige und überfällige Reform. Wir haben dieses Thema viel zu lange vor uns hergeschoben.
5: Der Ministerpräsident von Schleswig-Holstein, Daniel Günther. In Nordrhein-Westfalen mussten Fahrgäste mehr als 4 Stunden lang in einem ICE ausharren, nachdem während eines Unwetters dort ein Baum in die Oberleitung gefallen war. Nach Angaben der Feuerwehr konnte der Baum in der Nacht entfernt werden, weil dafür der Strom abgeschaltet werden musste, wurde der Zug mit Hilfe einer Diesellok über den Streckenabschnitt gezogen, bevor er selbst wieder weiterfahren konnte.
0: 2 Minuten vor 6 der Antenne Niedersachsen, Stau- und Blitzer-Service, Verkehrskai auf der A7. Da läuft das Regenwasser nicht richtig ab, ne?
1: Genau, und Teile der A-Fahrbahn stehen unter Wasser, der Autobahn wohlgemerkt. Das ist zwischen Echte und Northeim-West. Bitte Vorsicht hier, beide Richtungen. Nicht, dass ihr da aus der Kurve rausrutscht. Die A30 ist jetzt mit einem ersten Wert in der Echtzeitmessung dabei. Osnabrück Richtung Rheine. Wir haben 1 Kilometer Stau zwischen Ebenbüren-West und Rheine-Kanalhafen. Da sind es 13 Minuten plus. Ihr habt's gestern vielleicht mitgekriegt, falls ihr einen freien Tag hattet. Es ist eine Blitzerwoche in Europa. Nur, dass ihr es schon mal gehört habt, bis Sonntag bei der Speed Week. Das ist die 2. Tempokontrollwoche in diesem Jahr. Aber anders als beim Blitzermarathon sind dabei die Tempokontrollen über die ganze Woche verteilt. Ein Beispiel ist in Emden, Blitzeranhänger, den haben sie frisch eingemessen im Stadtteil Upphusen. Steht da in der Upphuser Straße.
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0: Mhm. Tiziana.
2: Guten Morgen.
0: Verkehrskai.
1: Gute Fahrt.
0: Ich bin's, der Flöcki. Moin. Warum wir in Ostfriesland ab sofort offiziell Moin Moin sagen dürfen, ohne dass einer guckt oder sagt so, Moin Moin ist doch schon Schnacke.
2: Ja.
0: Klären wir auf in den nächsten 10 Minuten. Jetzt aber erstmal gute Musik mit Dua Lipa rein in diesen Dienstag. Love Again.

0: Wir quizzen uns gemeinsam in diesen Dienstag um 6:06 hier in der Moin-Show mit Tiziana. Verkehrs kein Flücki.
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0: Bin ja gerade frisch zurück aus dem Urlaub. Frankreich. Wir haben uns natürlich auch Paris angeguckt. Notre Dame.
4: Oh.
0: Tolle Kirche. Aber es wurde in letzter Zeit natürlich auch viel drüber berichtet. Es gab ja diesen Brand, der Wiederaufbau. Seit 2 Jahren kann man nun wieder rein und so. Ist natürlich ein Heiligtum der Franzosen. Ich habe aber immer gedacht, die ist viel größer, die Kirche. Wir sind da mit dem Bus rumgefahren und dann hieß es, jetzt schauen Sie bitte links, Notre Dame. Und ich so, wo? Ich habe wirklich gedacht, das ist so Kölner Dom-mäßig oder
5: ja,
0: oder?
5: Da muss man wissen, den großen Film, den Schinken, der Glöckner von Notre Dame mit Anthony Quinn damals, den haben die nicht in Paris gedreht. Das ist woanders aufgenommen worden, da ist die ganze Kulisse ist ein bisschen anders und deswegen die Perspektive auch, dass du denken könntest, das ist so ein Berg.
4: Ja.
5: Ja, Notre Dame.
0: Ist es überhaupt nicht. Nee. Überhaupt nicht. Dann habe ich mal im Internet geguckt, bei den Rezensionen war es so ähnlich und habe ich festgestellt, es gibt aber auch ganz viele andere Sehenswürdigkeiten, die irgendwie vielleicht, wenn man sie dann sieht, dann doch vielleicht eher enttäuscht. Und ich habe mal ein paar Rezensionen mitgebracht zu einer Sehenswürdigkeit und ihr müsst mir bitte anhand der Rezension sagen, anhand der Bewertung, welche Sehenswürdigkeit das ist. Seid ihr bereit?
4: Da bin ich ja mal gespannt.
0: Ich
4: ja.
0: auch. Also stellvertretend hier im Studio für alle Rätseln Tiziana und Verkehrskai mit, ihr vorm Radio. Und zwar hat da jemand geschrieben, die Statue ist absolut winzig. Ohne die Menge an Menschen würde man sie leicht übersehen. Jemand anderes hat geschrieben, es ist nur ein kleines fettes Baby, mehr nicht. Es gibt noch eine Rezension. Da steht,
5: ich habe schon eine Vermutung.
0: Ich weiß nicht warum, aber diese enttäuschende Attraktion ist vielleicht die enttäuschendste Attraktion überhaupt. Bitte stellen Sie sich auf eine Winzigkeit ein.
5: Sind wir in Belgien?
4: Ah, dieser
5: Mannequin Piss.
4: Mannequin Piss, ja.
0: Sehr gut. War das zu leicht?
5: Kleines, fettes Baby.
4: Ja, das hat geholfen.
5: Ich habe zunächst gedacht, die kleine Meerjungfrau, weil die ja auch ganz, ganz klein ist.
0: Und ja, das ist ja auch genau
5: diese Situation. Wenn da nicht die Touris rundherum wären, da würdest du vorbeilatschen, das würdest du gar nicht merken, dass, da ist die kleine Meerjungfrau.
4: Wir hatten witzigerweise dieses Jahr ein Airbnb direkt in der Nähe von dieser Mannequin Piece und ich habe die auch gar nicht gesehen, bis ich dann gesehen habe, was fotografieren die denn da alle so? Und dann habe ich das gesehen.
0: War das jetzt zu leicht oder?
4: Wir können ruhig noch eine Runde dann.
0: Dann spielen wir noch eine Runde und dann ziehe ich aber mal das Level ein bisschen an.
5: Bitteschön.
0: Rezension raten. Heute Morgen hier in der Antenne Niedersachsen Moin Show.

0: Erst die warme Nacht und jetzt die Regenschauer hier bei uns in Niedersachsen. Ein wilder Dienstag.
1: Ja.
0: Hier ist die Moin Show. Viertel nach sechs, Tiziana, Verkehrskarte, Flücki.
2: Guten Morgen.
0: In Ostfriesland darf man jetzt offiziell Moin Moin sagen. Ja, ohne dass da einer irgendwie komisch guckt. Moin Moin.
1: Das Ding ist nämlich, in Ostfriesland spielt man seit neuestem Moin Moin und nicht mehr Mau Mau.
0: Ja.
1: Deswegen darf man das jetzt sagen. Wiebke Leverenz von Ostfriesland Tourismus GmbH ist Teil der Show heute. Moin.
3: Ja, Moin aus Ostfriesland. Hallo.
1: Moin.
2: Moin, Wiebke.
0: Oder müssen wir jetzt Moin Moin sagen? Eigentlich ist Moin Moin ja schon gesabbelt, ne? Aber bei euch?
3: Auf jeden Fall. Und natürlich darf man das nach wie vor nicht sagen. Nur bei diesem Spiel machen wir dann eine kleine Ausnahme. Da darf man ausnahmsweise Moin Moin sagen.
1: Und du musst uns mal erzählen, wie funktioniert das Spiel? Ist das so wie das normale Mau Mau, was wir so kennen?
3: Es ist in Anlehnung an das Mau Mau Spiel und wir haben gedacht, wir möchten eine ostfriesische Variante herausbringen und da lag das einfach nahe, dass wir dann eben sagen, das ist unser Moin Moin Kartenspiel.
0: Und ostfriesische Variante heißt dann was? Also es gibt Karo, Herz, Pik, Kreuz oder eben Kluntje,
3: genau,
0: Löwen?
3: Es sind die ganz normalen Hof- und Zahlkarten, die mit tollen ostfriesischen Motiven bestückt sind. Also sprich Austernfischer, Kühe, Schafe, Klappbrücken, Teetrinker. Also ich könnte jetzt noch unzählige Motive auflisten, aber es ist eben ganz typisch ostfriesisch gestaltet. Alles, was man in unserer Region findet, gibt es auch auf den Karten wieder zu entdecken.
0: Könnte man jetzt rein theoretisch für die nächste Auflage dann noch Wünsche äußern? Vielleicht unsere Tiziana als Herzdame.
3: Das wäre natürlich auch super. Wir sind für alle Vorschläge offen. Aber natürlich muss sie auch einen ostfriesischen Bezug haben. Aber ich gehe davon aus, dass du gerne Tee trinkst oder sonst irgendwas,
1: ja,
3: gerne
1: auf Urlaub jeden in Fall. Ostfriesland machst.
0: Oder Verkehrskai als Joker. Ich meine, der nutzt uns ja immer gut durch den Verkehr. Ist immer quasi die Joker-Karte, die man spielen kann, wenn man irgendwo pünktlich ankommen will.
3: Also wir sind ja Ostfriesen und wir sind für alles offen, was, was man irgendwie noch verbessern kann oder optimieren kann. Und von daher gerne her mit weiteren Vorschlägen.
2: Also ich würde mich da gerne anbieten. Ich bin ein Mitbringsel aus Esens. Meine Eltern haben da einen Urlaub gehabt und hatten sich da sehr, sehr lieb und es muss wohl mal geregnet haben. Und da kam dann einige Monate später der kleine Verkehrskeil zur Welt. Also es gibt da eine Verbindung.
1: Erzähl uns mehr.
3: Das hört sich super an, wenn man so einen tollen Ostfriesland-Bezug hat.
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0: 6.23 Uhr. Heute lohnt sich der Blick auf das Niedersachsenwetter ganz besonders. Nicht nur ein bisschen Regen, sondern auch hier und da mal ein bisschen Blitz und Donner.
1: Oh ja.
0: Machen wir gleich ausführlich im Niedersachsenwetter.
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0: Das Wetter heute, ich zitiere mal Verkehrskai, wie im Gewächshaus.
1: So. Über 20 Grad messen wir teilweise jetzt schon und dazu ist es ganz nass. Dicke Regenwolken sind in Niedersachsen unterwegs. Vom Süden bis in den Norden über die Lüneburger Heide. Stellenweise können da auch wieder so ein paar Gewitter dabei sein. Die ziehen so langsam aus dem Land raus, aber gegen Mittag dann schon wieder die nächsten. Da können dann wieder Regen- und Gewitterwolken am Start sein. Dazu wird es sehr warm. Wir messen später Höchstwerte zwischen 28 Grad an der Küste und bis zu 35 Grad im Süden von Niedersachsen.
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8: 6:35, ich bin Alina Triebold. Guten Morgen. Deutlich kürzer als gedacht ist der Einsatz für die Waldbrandspezialisten aus Niedersachsen in Spanien gewesen. Die Feuerwehrkräfte sind wieder auf dem Heimweg, sollen übermorgen zu Hause ankommen. Spanien hatte zuvor um Hilfe gebeten, dann hatte sich die Lage aber glücklicherweise entspannt. Der Einsatz im Waldbrandgebiet war eigentlich auf 2 Wochen ausgelegt. Experten des Kampfmittelbeseitigungsdienstes haben einen 250 Kilo Blindgänger am Abend in Bockhorn im Kreis Friesland kontrolliert gesprengt. Die A29 war dafür mehrere Stunden gesperrt, der Bahnverkehr zwischen Varel und Sander eingestellt. Die Bombe war auf einer Windparkbaustelle entdeckt worden. Für den Fall, dass die Wehrpflicht in Deutschland zurückkommen sollte, trifft die Bundesregierung gerade Vorkehrungen für einen neuen Zivildienst. Das Bundesbildungsministerium hat laut Bild über 20 große Verbände befragt, welche Kapazitäten sie in dem Fall für Wehrdienstverweigerer zur Verfügung stellen könnten. Die meisten haben demnach Interesse an einem neuen Zivildienst. Und jetzt mehr aus eurer Region.
9: Mit Hannes Westermann, guten Morgen. Gemeinsam mit mehreren Landkreisen und kreisfreien Städten in Niedersachsen und Sachsen-Anhalt fordern Wolfsburg, Salzgitter und Braunschweig den Bundesverkehrs- und Bundesfinanzminister auf, beim Ausbau der A39 die notwendigen Impulse zum Ausbau zu geben.
10: Konkret geht es um den 7. Bauabschnitt nördlich von Wolfsburg. Eine Klage dagegen wurde jetzt vom Bundesverwaltungsgericht abgelehnt. Die Autobahn GmbH könnte die notwendigen Bauleistungen jetzt ausschreiben und vergeben. Voraussetzung sei aber, dass der Bund die erforderlichen Haushaltsmittel bereitstellt und die Baufreigabe erteilt, so der Kreiszelle. Frederik Heimann, Regionalredaktion.
9: Und in Göttingen droht jetzt vielen Bewohnern der Groner Landstraße 9 eine Räumungsklage. Die Immobiliengesellschaft Sivius will in den nächsten Wochen 118 Stück einreichen. Betroffen sind rund 300 Menschen. Als Grund nennt das Unternehmen hohe Miet- und Nebenkostenschulden.
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0: 6:37 Uhr, der Antenne Niedersachsen, Stau- und Blitzer-Service, Verkehrskreis. Es gibt Probleme im Berufsverkehr in Hannover.
12: Genau, auf der Mecklenheidestraße, also unmittelbar am VW-Werk, da ist ein Bahnübergang gestört. Wir haben hier eine Vollsperrung. Mecklenheidestraße ist das, im Abschnitt zwischen Stöcken und Alt-Finhorst. Auf der A7 vor allen Dingen Probleme durch das Regenwasser auf der Fahrbahn. Das ist zu viel und die Gullis schaffen es nicht. Bedeutet, Teile der Autobahn stehen unter Wasser. Zwischen Echte und Nordheim-West bedeutet das Vorsicht. Gefahr durch Aquaplaning. Und schon dicker Stau auf der A30 Osnabrück in Richtung Niederlande. Zwischen Ibbenbüren-West und Hörstel. Jetzt schon 4 Kilometer Stau in der Echtzeitmessung. 32 Minuten hier zusätzlich. Die neuesten Blitzer. Stefan meldet gerade im Kreis Wittmund. Da stehen sie auf der B436 Friedeburg auf dem Parkplatz vom Hotel zum Lütten-Diddy in Richtung Sande und in Emden Blitzeranhänger Stadtteil Uphusen in der Uphuser Straße.
3: Gleich in der Moin-Show.
13: Warum ihr demnächst mit Pepsi duschen könnt.
1: Das klingt wie ein Traum.
13: Na, ich weiß nicht. In 10 Minuten mehr.
12: Bisschen klebrig.
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0: Ja, heute sitzen wir im warmen Studio. Nächste Woche um diese Zeit.
1: Vielleicht im kühlen Nass auf dem Sattel.
0: Das kann gut sein.
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0: Vom Harz bis an die Küste, das wissen wir einmal quer durch Niedersachsen. Nächste Woche nehmen wir euch mit, unsere Route mit dem Fahrrad.
1: Wichtig zu betonen.
3: Ja. Wie man hört, ihr freut euch schon richtig drauf, ne?
0: Ja, ich weiß es noch nicht.
3: Viel Spaß.
1: Ich bin einfach gespannt. Du kommst doch auch mit, du tust so.
3: Ja, ich rede noch mit meinen Anwälten.
1: Ja, also wir haben uns gedacht, wir geben unserer Redaktion vielleicht einfach mal so ein paar Vorschläge mit, so ganz nett, so reingeschoben, weil wir an sich gar nicht wissen. Wir wissen, wo wir hinfahren, aber nicht genau wo.
0: Ja, und Niedersachsen ist schön, Niedersachsen ist groß. Wir haben euch mal bei Social Media gefragt nach Vorschlägen. Sigrid hat geschrieben, ein Spaziergang am Oberhammel-Wader Strand in Elsfleth.
3: Siehst du?
1: Oh.
0: Da wäre ich dabei.
1: Oh ja, hier Andrea schreibt, der Kräuterpark in Altenau, ein Muss für Leute, die gerne kochen.
0: Na guck mal an hier.
1: Naja,
0: ihr beide seid doch so.
3: Ja, hör mal, da bring ich aber mein Körbchen mit. Da schnibbel ich aber ein bisschen was ab.
1: Und auch Heike aus Hildesheim hat auch schon einen Geheimtipp für uns.
4: City Beach, ne? Beim Rathaus, direkt dahinter. Da ist weißer Sand, da ist für Kinder alles zu machen, sämtliche Snacks. Sonnencreme ist kostenlos.
0: Ich war da vor ein paar Jahren mal, das ist ja wirklich toll, ne? Also man geht durch die Innenstadt, man vermutet nichts, geht um die Ecke und auf einmal hat man das Gefühl, man ist Südsee. Also
4: ja, genau.
1: Sind da dann auch so Liegestühle, Sitzsäcke oder so, wo man sich da mit so einem Drink auch...
4: Liegestühle sind da auf jeden Fall, ja. Liegestühle, da sind wie heißen diese Strandkörbe, weißer Sand, alles, ne? Spiele für Kinder, die können da alles machen. Verschiedene Bars, also alles kriegt man da, Snacks, wie gesagt.
0: Ich frage nur für einen Freund, schmecken die Getränke dort?
4: Ja, mein Gott, klar. Jeder hat einen anderen Geschmack, ne? Jeder hat einen anderen Geschmack, ich weiß nicht. Aber ist ganz cool da. Ich fahre viel Fahrrad, ich kenne die ganze Stadt hier auswendig schon. Ja.
0: Heike, nehmen wir gerne mit. Vielen Dank für deinen Tipp. Geben wir weiter an die Redaktion und dann gucken wir mal, was die für uns da planen und machen. Vielleicht sehen wir uns am City Beach.
4: Alles klar.
0: Ja, und das Schöne ist, ihr seid nicht nur mit uns mit dem Radio unterwegs, sondern ihr könnt auch bald selbst unterwegs sein.
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0: gerade in Niedersachsen informiert, wenn es passiert. Es gibt gute Nachrichten für den Berufsverkehr in Hannover, Verkehrskeil.
1: Ja, vor allen Dingen alles so VW-Werk rundherum, Mecklenheidestraße. Die Schranke geht wieder. Da hatten wir vorhin ein Problem. Jetzt ist die Vollsperrung aufgehoben worden, also zwischen Stöcken und Altfenhorst. Keine Probleme mehr auf der Mecklenheidestraße.
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0: Tja, in der Moin Show, da gucken wir mal, was trendet gerade im Netz. Was wird besonders oft geklickt? Infantino ist heute wieder ein Thema. Das ist ja der Chef der Weltfußballorganisation FIFA. Der hat ja während der WM versucht, so Best Buddy zu sein von Donald Trump, dem US-Präsidenten, hat da ein bisschen was mit ihm so rumgetängelt.
3: Ja.
0: Wollte die WM verkaufen und jetzt rücken immer mehr von ihm ab. Immer mehr Verbände, England, aber auch Wales sind richtig sauer auf ihn und haben jetzt auch gesagt, also wenn er sich zur Wiederwahl stellt nächstes Jahr, deren Stimme gibt's wohl nicht. Und was macht Infantino? Er versucht, seinen Best Buddy Donald Trump zu erreichen, um da irgendwie Unterstützung einzufordern. Allerdings heißt es wohl aus dem Weißen Haus, kein Anschluss unter dieser Nummer. Donald Trump ist offiziell nicht zu erreichen für Infantino. Finde ich auch irgendwie witzig. Was trendet noch? Mit Pepsi duschen.
3: Vertraut mir, wenn ihr mal das Leben so richtig genießen wollt, dann nehmt euch ein Spaßgetränk mit unter die Dusche. Haben wir ja sogar schon mal drüber geredet.
0: Nochmal ganz kurz, um sicher zu gehen, Spaßgetränk heißt, also du gehst
3: also
0: richtig...
3: Also kannst du was für dich Spaß macht nehmen. Also ich gehe da mit einer schönen Spezi runter.
0: Ne? Die nimmst du unter die Dusche mit?
3: Ja, ja.
0: Okay.
3: Das ist doch herrlich. Und
0: verrückt.
3: Das hat sich jetzt auch eine US-Kosmetikmarke zu Herzen genommen. Die hat nämlich Duschgel und Körperpeeling rausgebracht, gemeinsam mit Pepsi. Und die riechen dann, also die sind auch in so einer richtigen Pepsi-Flasche, also sieht ähnlich aus wie eine Pepsi-Flasche, die Duschgelflasche. Und es riecht dann nach Pepsi-Vanille oder Pepsi-Wildkirsche.
0: Also man toll, oder? Sich dann richtig mit dem Produkt dann ein.
1: Das würde bei mir passen. Ich habe eine Chupa Chups Zahncreme.
3: Siehst du? Das sind doch die Dinge, die machen das Leben ein bisschen lebenswerter.
1: So. Ich weiß allerdings nicht. Ich weiß nicht.
0: Ich glaube, ich bleibe auch lieber bei meinem 1, 2, 3 Sportduschgel.

0: heute Vormittag doch einiges an Regen mit dabei.
1: Ja, den ganzen Tag immer mal wieder, stellenweise auch Gewitter sind dazwischen und das alles bei Höchstwerten von bis zu 35 Grad stellenweise.
0: Ja, genug Gründe, warum man diesen Tag durchaus als, sag mal, herausfordernd bezeichnen könnte. Aber wir haben auch einen guten Grund, warum der Tag auch besonders gut gelaunt starten könnte. Falscher Candela.
1: Der lief auf jedem 16. Hammer. Geburtstag bei uns.
2: Hammer bist. Warum bist du nicht geblieben?
0: Ich will's Hammer. Vor allem von dem Text, man braucht ja gar nicht so viel wissen, eigentlich immer nur noch zu einer richtigen Stelle.
2: Hammer, Hammer. Kommt mal wieder rein.
1: Du genau. Bist Hammer, Mama, geht auch.
0: Gleich unser Sommerhit vor den Nachrichten.
2: Hammer, yeah.
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10: Und jetzt der Sommerhit vor den Nachrichten. Yeah!

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1: Ja, das ist gar nicht so hammer, das Wetter. Die Frage ist eher, ist das jetzt Schweiß oder ist das schon Regen? Oder ist das irgendwie eine Mischung aus beidem?
2: Oh, also es ist wirklich schon ein warmer Morgen. Wir messen jetzt schon über 20 Grad stellenweise in Niedersachsen. Boah. Dicke Regenwolken sind dazu unterwegs, vom Süden bis in den Norden. Stellenweise können da auch immer wieder Gewitter dazwischen sein. Und das Ding ist, die ziehen zwar jetzt gerade raus aus dem Osten, Richtung Osten, aber es bleibt nass. Gegen Mittag kommen schon wieder die nächsten Regenwolken. Können dann auch wieder Gewitter dabei sein und dazu wird es sehr warm im Laufe des Tages. Wir messen Höchstwerte zwischen 28 Grad an der Küste und bis zu 35 Grad im Süden von Niedersachsen.
1: Mama.
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4: 5:07, ich bin Alena Triebold. Guten Morgen. Nach ihrem Einsatz gegen die Waldbrände in Spanien sind die niedersächsischen Feuerwehrkräfte schon wieder auf dem Rückweg und kommen wohl übermorgen in Celle an. Ein Lob von Innenministerin Behrens gab es jetzt schon. Frederik Heimann.
5: Ich bedanke mich bei allen Einsatzkräften für ihren starken und engagierten Einsatz im Kampf gegen das Feuer, sagte Behrens. Der sei ein weiterer Beleg für die enge Vernetzung und Zusammenarbeit im Katastrophenschutz auf europäischer Ebene. Rund 50 Einsatzkräfte aus Deutschland waren mit dabei, unter anderem 9 hier aus Niedersachsen, aus den Landkreisen Celle und Heidekreis.
4: Im Prozess gegen einen Jäger, der eine Frau im Landkreis Kloppenburg auf ihrem eigenen Grundstück angeschossen haben soll, wird heute das Urteil erwartet. Das Ganze ist während einer Treibjagd passiert. Die 59-Jährige wurde in ihrem Garten von Schrotkugeln getroffen und schwer verletzt. Sie leidet auch heute noch an den Folgen, ist arbeitsunfähig, heißt es vom Gericht. Dem 73-Jährigen wird fahrlässige Körperverletzung vorgeworfen. Und Diana Kramer hat jetzt die weiteren Meldungen des Morgens.
6: In der Union herrscht weiter Uneinigkeit über die Rentenreform. Der Widerstand gegen das geplante Ende der Rente mit 63 wächst. 7 der insgesamt 16 Ministerpräsidenten haben sich dagegen gestellt. Unionsfraktionschef Thorsten Frey hat jetzt aber noch einmal betont, dass er keinen Spielraum für Nachbesserungen am Rentenpaket sieht. Angesichts der Migrationskrise in der spanischen Exklave Ceuta mit mindestens 72 Toten beraten die EU-Innenminister heute Vormittag in einer Videokonferenz über die Konsequenzen. In der vergangenen Woche hatten bis zu 60.000 Menschen von Marokko aus Ceuta erreicht. Der tödliche Anschlag beim Berliner CSD wirft noch immer Fragen auf, unter anderem zum genauen Ablauf. Heute berät der Innenausschuss des Bundestags über den islamistisch motivierten Terroranschlag.
1: Der Antenne Niedersachsen, Stau- und Blitzer-Service, 2:07. Verkehrskai, es gibt einen dicken Baustellenstau auf der A30.
7: Ja, Osnabrück in Richtung Niederlande. 7 Kilometer Stau. Gefühlt ist da echt Stillstand zwischen Laggenbeck und Rheine-Kanalhafen. Wir haben 51 Minuten mehr auf der Strecke. Nicht ganz so voll ist es an der Weserbrücke. Auch hier gerade die neuesten Minutenwerte. A1 Osnabrück Richtung Bremen. Der Baustellenstau also in Richtung Hamburg. Ab Brinkum 14 Minuten mehr. In Richtung Osnabrück ab Oppusen-Mahndorf 5 Kilometer stocken, 10 Minuten plus. Helfereinsatz einmal auf der A7, Hamburg Richtung Hannover, für eine Unfallaufnahme bei Hamburg-Waltershof. Dann haben wir einen Wildunfall auf der A27, Vorsicht zwischen Altenwalde und Nordholz. Und Helfereinsatz, jemand hat gemeldet, dass da Fahrzeugteile auf der Fahrbahn liegen. A29 zwischen Aalhorn und Großen Kneten. Oh, jetzt kommt gerade ganz frisch noch eine neue Staumeldung dazu. Die Baustelle Bremerhaven A27 sorgt für Stau in Richtung Cuxhaven. Vor Geestemünde 11 Minuten plus. Jetzt sind wir bei den neuesten Blitzern. Einmal in Emden, der Blitzeranhänger im Stadtteil Oppusen, in der Oppuser Straße und B436 Kreis Wittmund in Friedeburg auf dem Parkplatz vom Lütten-Dedi. Da stehen sie in Richtung Sande.
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2: Guten Morgen.
1: Verkehrskai.
2: Gute Fahrt.
1: Ich bin's, der Flücki. Moin. Eigentlich ist man ja traurig, wenn der Sommer so ganz langsam geht und der Herbst kommt. Aber in diesem Jahr dürfen wir uns durchaus freuen, vor allem alle Fans von Babylon Berlin oder von Maxton Hall oder von Harry Potter. Also ich glaube, da fühlt sich diesen Herbst wirklich jeder. Warum? Gleich mehr dazu bei uns in den nächsten 10 Minuten. Vorher gibt's aber Musik. Der Song könnte rein theoretisch auch von Coldplay kommen, so vom Sound her. Ist aber von OneRepublic. Need Your Love.

0: Heute quizzen wir uns mal in den Tag um 7.07 Uhr.
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0: Hier in der Moin Show mit Tiziana Verkehrsgar. Ich bin der Flücki, ja gerade zurück aus dem Urlaub. Ich habe das vorhin erzählt. Notre Dame, diese tolle Kirche in Paris, ich habe mir die riesig groß vorgestellt. Und jetzt waren wir ja da und sind dann mit dem Bus rumgefahren und dann gab das über Kopfhörer das Signal irgendwie so, gucken Sie bitte jetzt zur linken Seite, Sie entdecken dort Notre Dame. Und ich so, wo? Ist ja, ich habe gedacht, das wäre so Petersdom oder...
4: So ein riesen
0: Ding,
4: ne?
0: Dom, ja. So groß ist sie nicht. Wunderschön natürlich auch, nach dem Brand neu aufgebaut. Aber ich habe da mal geguckt und es geht euch wohl ähnlich, weil wenn man die Rezension so im Netz sieht zu den bekanntesten Sehenswürdigkeiten auf dieser wunderschönen Erde, gibt es doch häufig mal so den einen oder anderen, der sagt, habe ich mir irgendwie anders vorgestellt.
4: Ja, weil man hört immer davon und dann bauscht sich das so auf im Kopf und dann steht man davor und denkt sich so, oh, irgendwie dachte ich, naja.
0: Wir machen ein kleines Rätsel draus. Ich habe hier zwei Rezensionen mitgebracht, zwei Bewertungen aus dem Netz zu einer Sehenswürdigkeit und ihr sagt mal einfach mal, welche Sehenswürdigkeit da gesucht wird. Mhm. Okay?
4: Ja.
0: Also, alle vom Radio machen mit und stellvertretend ihr, Tiziana Verkehrsgar, hier im Studio. Markus schreibt, sorry, aber das ist hier irgendwie nur Kirmes mit Fassade, nur Menschenmenge mit Fastfood-Restaurants und mit Werbung an den Fassaden. Menschen, die dir irgendwas andrehen möchten, alles überteuert, brauche ich persönlich nicht.
4: Boah.
0: Maddie schreibt, ehrlich gesagt verstehe ich den ganzen Wirbel nicht. Alles wirkt so künstlich und seelenlos.
4: Irgendwie habe ich gerade drei Gedanken.
0: Okay.
4: Zum einen dachte ich vielleicht Santa Monica Pier oder so. Dann dachte ich Oktoberfest. Und dann dachte ich Disney?
0: Nee. Also du warst, deine erste Vermutung ist zumindest, was Kontinent angeht und Land angeht, gar nicht so verkehrt.
4: Okay, also wir befinden uns in Amerika.
5: Ist es vielleicht Las Vegas?
0: Könnte auch gut sein, ist es aber nicht, nee.
5: Ich habe das noch nicht bereist, deswegen ist es für mich ganz dünnes Eis.
4: Aber also nicht Times Square oder so, nee.
0: Doch,
4: ja?
0: Ist Times Square.
4: Oh, ja. Ach schön.
0: Wir sind in New York, genau, auf dem Broadway, Times Square, dieser riesengroße Platz.
4: Ja.
0: Wo ja alles, ich glaube, die Bilder kennen wir alle. Mhm. Auch jedes Jahr irgendwie ganz toll immer in Silvester gefeiert.
4: Ja.
0: Die ganzen Werbeleinwände und so, es blinkt und so.
4: Dieser riesen Tannenbaum.
5: Genau, Mariah Carey, unvermeidlich.
0: Ja,
5: nochmal wieder in ihr Kostüm reingenäht.
0: Reingezwängt.
5: Ja, genau.
0: Aber guck mal, diesmal ein bisschen schwerer.
4: Ja.
0: Sollen wir das Niveau halten? Also sollen wir die Schwierigkeit nochmal neu ansetzen?
5: Ja, ich wusste gar nicht, dass du das Niveau hast. Das ist für uns mal ein bisschen schwieriger.
4: Genau, da haben wir nicht mit

0: hoffentlich ist der Sommer bald vorbei.
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0: Bei Antenne Niedersachsen, ja, hoffentlich ist bald Herbst.
2: Was?
3: Also ich weiß nicht, ich weiß, warum du das gerade sagst, aber ich finde es trotzdem nicht cool.
0: Wir haben gestern zusammengesessen und wir haben mal ein bisschen geguckt, was die zweite Jahreshälfte so bringt. Und da haben wir natürlich auch mal geschaut, was so im Fernsehen so alles anläuft in den nächsten Monaten. Und haben festgestellt, wirklich, lasst diesen Sommer schnell vorbeigehen, lasst uns alle...
3: Nein, lasst den Sommer noch genießen und dann freuen wir uns auf den Herbst. So.
0: Oder so. Aber es ist wirklich so viel. RTL bringt den Club der Roten Bänder wieder zurück nach fast 10 Jahren. Das war ja ein Riesenerfolg damals. Ja. Jetzt gibt es die neue Generation. Es geht wieder um Jugendliche, die im Krankenhaus zusammenhalten, gemeinsam gegen ihre Krankheit kämpfen. Es war damals was sehr Emotionales.

0: ich kann mich an die Plakate noch erinnern. Also das war wirklich, das hat einen echt getoucht.
1: Ja, ich habe damals so weinen müssen immer, als ich das gesehen habe, das weiß ich noch.
2: Babylon Berlin endet nach 10 Jahren. Da gibt es die 5. die letzte Staffel jetzt im Herbst. Oder aber auch Tatort. Ja, für alle Tatort-Gucker. Die Sommerpause geht dann bald zu Ende. Und womit starten wir? Natürlich mit unserem Tatort, mit Maria Furtwängler. Beim Schützenfest in Hannover wurde gedreht. Damit geht's dann in die neue Tatort-Saison. Im September ist es schon soweit.
1: Also so viel toller Kram kommt raus. Wir können uns auch freuen auf eine neue Staffel. Die 3. von Maxton Hall bei Amazon Prime.
2: Das habe ich nie gesehen, aber das ist, das wurde auf der Marienburg gedreht.
1: Genau,
2: ne?
1: Deswegen ist das auch so toll, weil man da Niedersachsen sieht. Finde ich, also wurde zum Teil in Potsdam, aber auch auf Schloss Marienburg gedreht. Mhm. Und also ganz toll.
2: Lupin. Das ist dieser Meister-Dieb. Gibt es die neue, die 4. Staffel bei Netflix. Bei Amazon startet die 3. Staffel von Die Ringe der Macht. Ich bin gar kein Herr-der-Ringe-Gucker gewesen, aber das ist dann die Amazon-Verfilmung als Serie dann oder die Geschichte rund um Herr der Ringe.
0: Ist auch Harry Potter, was ich gerade höre.
2: Ach so, das
0: hat mit Herr der Ringe relativ wenig zu tun.
2: Kommt aber auch. Mensch, Harry Potter kommt auch. Und dann als Serie.
0: So.
1: Das ist immer. Da sind, glaube ich, ganz viele ganz gespannt.
0: Aber dann sind das ja auch wieder nicht die richtigen, weil das ja aus der Serie sind. Also,
2: ja. Und ich glaube, darauf sind, glaube ich, auch alle gespannt. Und zwar Wetten, dass? Kommt auch dieses
1: Jahr. Mit Bill und Tom Kaulitz.
0: Also ich...
1: Das wird verrückt.
2: Anfang Dezember.
0: Ich würde mal ganz dreist behaupten, die Kritik könnte ich jetzt schon schreiben. Ich weiß schon genau, wer sich darüber aufregen wird, wie furchtbar das ist und wie kann man nur die Kaulitz-Brüder daran lassen und alles ist ganz schlimm und die Sendung und früher war doch alles und wie kann man denn nur und so.
2: Ja, und trotzdem werden irgendwie wahrscheinlich 20 Natürlich. Millionen Menschen, ne, sind nicht ganz 20 Millionen, aber ich tippe mal, es wird auf jeden Fall zweistellig.
1: Viele
2: 10 Millionen Menschen werden vorm Fernseher sitzen.
1: Endlich frischer Wind, endlich mal was Cooles.
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10: Ja, werden viele von euch wahrscheinlich sagen heute beim Schritt vor die Tür, ist aber warm heute
11: ja,
10: Morgen.
11: Ja, genau so ging es mir doch auch. Um die 20 Grad messen wir schon in Niedersachsen und das wird noch deutlich mehr heute. Wir messen später noch Höchstwerte zwischen 28 Grad an der Küste und bis zu 35 Grad im Süden von Niedersachsen. Dazu wird es immer wieder nass. Jetzt gerade gibt es dicke Schauer in der Osthälfte und im Norden an der Küste. Gegen Mittag dann auch nochmal im Süden und im Norden von Niedersachsen. Niedersachsen. Stellenweise können da dann auch immer wieder Gewitter dabei sein. Also plant in euer Outfit vielleicht so einen Schirm mit ein.
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13: 7:35, ich bin Alena Triebold. Guten Morgen. In der Union herrscht weiter Uneinigkeit über die Rentenreform. Der Widerstand gegen das geplante Ende der Rente mit 63 wächst. 7 der insgesamt 16 Ministerpräsidenten haben sich mittlerweile dagegen gestellt. Unionsfraktionschef Thorsten Frey hat aber jetzt nochmal betont, dass er keinen Spielraum für Nachbesserungen am Rentenpaket sieht. Der Energiegesamtverbrauch in Deutschland ist im ersten halben Jahr um 1,9% gesunken. Das geht aus einer Hochrechnung der Arbeitsgemeinschaft Energiebilanzen hervor. Die Hauptgründe: die unverändert schwache Konjunktur und der Anstieg der Energiepreise. Nachdem in Buxtehude jemand ein Tempo-30-Schild geklaut hat, sind mehrere Autos in einen stationären Blitzer gerauscht, der dahinter aufgestellt war. Laut Polizei war der eben auf 30 eingestellt. Der Blitzer wurde dann erstmal außer Betrieb genommen. Die Polizei sucht nun Zeugen, die was von dem Schilderklau mitbekommen haben. Und jetzt mehr aus eurer Region.
14: Mit Hannes Westermann, guten Morgen. Im Raum Salz der Helden im Landkreis Northeim ist bei einem Pferd die ansteckende Blutarmut der Einhufer festgestellt worden. Der Landkreis hat deshalb einen Sperrbezirk mit 1 Kilometer Radius eingerichtet.
15: Pferde, Esel und Maultiere müssen dort jetzt in den Stall und dürfen das Gebiet nur mit Sondergenehmigung verlassen. Halter müssen ihre Tiere beim Veterinäramt melden. Alle Tiere in der Zole werden vorsorglich untersucht. Übertragen wird das Virus vor allem durch blutsaugende Insekten. Für Menschen ist es ungefährlich. Die Krankheit lässt sich nicht behandeln, deshalb wurde das Pferd eingeschläfert. Daniel Flüß, Regionalredaktion.
14: Und in Braunschweig gibt's ab sofort neue Regeln für die Okerbrücke am Hohen Tore Madammenweg. Bei einer Routineprüfung sind Schäden aufgefallen und deswegen wird jetzt genauer hingeschaut, wie es weitergeht. Bis dahin dürfen Busse die Brücke nur noch mittig und im Schritttempo überqueren. Eine Ampel stoppt dafür den Gegenverkehr.
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10: 7:58, der Antenne Niedersachsen Stau- und Blitzer-Service. Es gibt leider 9 Stau auf der A2, Verkehrskai.
17: Das ist Hannover Richtung Dortmund. Nach Garbsen 3 Kilometer bis Kuhlenfeld. 8 Minuten plus zeigt die Echtzeitmessung. Damit guten Morgen an die Weserbrücke, der A1 Baustellenstau. Wir haben zunächst in Richtung Hamburg den längeren. Ab Brinkum 18 Minuten mehr. In Richtung Osnabrück ein bisschen weniger. Aber schon ab Bremer Kreuz 13 Minuten plus. Guten Morgen nach Hamburg. Bei euch Unfallstau A7 Hamburg Richtung Hannover. Bei Hamburg Hamburg-Waltershof Polizei schon vor Ort, da ist aber auch was ausgelaufen. Auf der A27, Baustellenstau in Bremerhaven, vor Geestemünde sind es 10 Minuten zusätzlich in Richtung Cuxhaven. Und unser längster Stau A30, Osnabrück Richtung Niederlande. Ich hatte gehofft, es wird ein bisschen weniger, aber das ist ein immenser Baustellenstau zwischen Laggenbeck und Rheine-Kanalhafen. Eine Stunde mehr und das ist alleine der Stau auf der A30 selber. Wenn ihr die Ausweichstrecken nehmt, wird das locker nochmal das Doppelte. Die neuesten Blitzer. Nina ist unterwegs im Kreis Celle und meldet einen Blitzer in Hornbostel, Gemeinde Wietze in der Winsener Straße. Und Peter, du hast uns im Kreis Lüneburg, Reppenstedt, da steht dein Blitzer, Lüneburger Landstraße.
10: Danke dir. Michael Schulte. Der wird in den nächsten Wochen noch wichtig für uns, für euch. Wir planen da nämlich wieder was ganz Kleines, was sehr Feines. Wieder etwas, wofür man für kein Geld der Welt irgendwas an Tickets kriegen kann. Mehr gibt's später. Aber jetzt erstmal Michael Schulte, Afterlife. Guten Morgen.
11: Morgen.

0: Little Lies von Fleetwood Mac. Habe ich eigentlich mal erwähnt, was für ein großer Fleetwood Mac-Fan ich bin?
1: Nee.
0: Die ist, guck mal hier. Dreams, auch von Fleetwood Mac.
1: Mhm. Oh ja.
0: Oder Don't Stop. Fleetwood Mac, oh ja.
1: Mhm.
0: Oder.
1: Alles Banger.
0: Ist alles Fleetwood Mac oder.
1: Oh.
0: Könnt stundenlang so weitermachen. Völlig zu Recht. Die Band in der Rock'n'Roll Hall of Fame. Die haben Großes geleistet. Und wir müssen nächste Woche auch einiges leisten.
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0: Mhm. Vom Harz bis an die Küste, einmal quer durch Niedersachsen. Mit dem Fahrrad, so viel wissen wir, aber mehr auch nicht.
1: Nee, die genauen Orte wissen wir leider nicht, deshalb haben wir gedacht, wir geben unserer Redaktion einfach mal so ein paar Hints, so ein paar Vorschläge, so, ne? So, hey, da könnte man doch mal hin, damit wir irgendwie das Gefühl haben, wir haben da wenigstens ein bisschen Einfluss
4: damit
1: noch.
4: Da was Anständiges draus wird, so.
0: So. So, und wer weiß besser, wie schön es in Niedersachsen ist, als, na klar, ihr in Niedersachsen.
1: So.
0: Wir haben euch gefragt bei Facebook nach Vorschlägen und ihr habt geliefert. Ein Vorschlag kommt von Andrea aus Mormaland. Moin.
5: Ja, guten Morgen, hallo.
1: Moin.
4: Morgen, Andrea.
5: Ja, wir haben den super Tipp für euch. Also das ist hier Jägenfehn, das ist Mormaland, Landkreis Leer.
4: Ja.
5: Mhm. Also ich behaupte mal, dass wir die längste Bank haben, also nicht der Welt, sondern aus Friesland. Mhm. Direkt an der deutschen Feenroute. Die ist, die war 28 Meter lang. Auf einem ganzen Stamm ist das gute Stück gemacht worden. Auf einem Stamm Douglasie aus dem Heserwald.
1: Ja.
5: Alles vor Ort hier. Und es passen drauf, also, ja, was haben sie aufgeregt? Ich meine, 50 Personen passen locker auf der Bank drauf, ohne dass man sich da zwischenmogeln muss.
1: Das heißt, wir können da mit 50 Personen klönen und Leben genießen.
5: Ja, das ist doch. Die haben sogar zwei Müller mal dazu gepackt, weil die Bank so lang ist. Ja, also wirklich eine tolle Sache. Also ist einzigartig und wirklich schön. Muss man sich erstmal angucken. Lohnt sich. Und wann ihr kommt, sag früh genug Bescheid. Und sind wir auch dabei mit entweder, meine Mittags kommt, auch eine Bratwurst. Oder wenn wir dann das kommen, dann machen wir Rosinenstuben, das gibt eine Tasse Tee.
1: Also jetzt bei einer Bratwurst, da hattest du mich.
4: So, das Leuchten in den Augen.
5: Ich hab's geahnt. Also werden wir dabei. Sag früh noch Bescheid, wann ihr kommt und dann treffen wir uns gerne vor Ort.
1: Das klingt doch nach einem Plan. Das geben wir jetzt weiter. Und wo es dann hingeht, das erfahren wir dann am Montag. 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

0: 43. Mensch, ein paar Heidelbeeren, Brombeeren, Pflaumen, die ersten Äpfel aus dem alten Land. Das ist auch herrlich, oder?
1: Herrlich.
0: Dafür ist das Wetter nämlich gut. Genau dafür ist das Wetter gut.
1: Auch für deinen Rasen gibst du.
0: Ja, das auch, okay.
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0: Die Moin-Show hier, Tiziana, Katkerskai.
3: Guten Morgen.
0: Ich bin's, der Flücki. Moin. Und wir gucken auch heute Morgen wieder, was trendet gerade im Netz. Was gibt's da für Geschichten, die besonders oft angeklickt werden? Habt ihr das mit der Augsburger Puppenkiste mitbekommen? Ab November gibt es nämlich was Neues aus der Augsburger Puppenkiste. Ich meine, die allermeisten sind natürlich mit der groß geworden damals. Urmel aus dem Eis.
3: Genau, Urmeli, Kater Mikesch.
0: Oder ja, eine Insel mit zwei Bergen gab es ja damals auch von der Augsburger Puppenkiste. Jetzt gab es die letzten Jahre gar nichts, aber es soll wieder losgehen. Und zwar gibt es das Kinderbuch nach Vorbild von Markus Pfister. Und zwar... Der Regenbogenfisch.
1: Herrlich.
0: Die ein oder anderen werden das kennen. Ich habe das mit meinen Kindern damals auch immer gelesen.
1: Das Mir wurde das auch vorgelesen.
0: Kleine Regenbogenfisch, der so bunte Schuppen hat und sich als was Besseres fühlt, aber
1: süß.
0: Am Ende feststellt, teilen ist viel besser und dann wird er doch zum Freund, vom Egoisten
1: das
0: zum
1: sollte,
0: Freund.
1: Sollten sich auch mal Erwachsene manche zu Herzen nehmen.
3: Übrigens, Yannick Schümann spricht, den sehe ich gerade auf Instagram.
0: Nicht nur das, Bjarne Mädel ist mit dabei, Bella B. von den Ärzten, Oliver Kalkofe, also da sind ganz, ganz viele, ganz tolle Sprecher mit dabei. Dürfen wir uns darauf freuen. Die Augsburger Puppenkiste kommt zurück und es gibt einen neuen Rekord.
1: Ja.
0: Lana Del Rey.
1: Herrlich. Lana Del Rey schreibt nämlich gerade Chartgeschichte. Ihr Album Born to Die kam 2012 raus und hält sich seit inzwischen 12,5 Jahren ununterbrochen in den deutschen Albumcharts.
0: Überleg mal, 12,5 Jahre in den Charts.
1: Also ganz verrückt. Damit gehört es offiziell jetzt zu den langlebigsten Alben aller Zeiten. Oh Gott. Und aber der Grund ist, sind zwei Songs, nämlich einmal Summertime Sadness und einmal Videogames. Die beiden Songs sind schuld, dass dieses Album immer wieder in den Charts ist.
0: Viertel vor acht. Tom Grennan kann davon träumen. 2021 hat er A Little Bit of Love rausgebracht.

0: bei den ganzen Wolken heute und bei dem Regen, da brauchen wir jeden Sonnenstrahl. Und wenn der gleich aus dem Radio kommt, auch gut. Sommerhit vor den Nachrichten gleich hier bei Antenne Niedersachsen. Flowrider.
1: Mit Whistle.
0: Machen wir gleich in voller Länge.
2: Achtung, Achtung!

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0: von dieser Stimmung behalten wir uns einfach ein bisschen was bei, ne?
1: Ja.
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0: Können wir gut gebrauchen heute, denn die Luft ist erstmal richtig drückend. Dazu doch einiges an Regen gerade,
1: ja,
0: Tiziana.
1: Das beschreibt den Tag heute ganz gut. Heute Morgen hat es schon fleißig stellenweise geregnet. Jetzt gerade zieht das so langsam aus dem Land raus, im Osten und Norden von Niedersachsen. Gegen Mittag kann dann aber schon wieder die nächste Dusche dabei sein. Stellenweise dann auch wieder mit Gewittern dazwischen. Und dazu wird es richtig warm. Plant luftige Kleidung ein für 28 Grad an der Küste und bis zu 35 Grad im Süden von Niedersachsen.
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4: 5:08, ich bin Alina Triebold. Guten Morgen. Die Rente mit 63 wie geplant abschaffen oder doch beibehalten? 7 der insgesamt 16 Ministerpräsidenten sagen inzwischen, sie wollen die abschlagsfreie Rente nach 45 Beitragsjahren erhalten. Unionsfraktionschef Thorsten Frey betont dagegen, er sieht keinen Spielraum für Nachbesserungen am Rentenpaket.
5: Inzwischen kommt nicht mehr nur Kritik von CDU-Regierungschefs, auch kritische Stimmen aus der SPD werden lauter. Bei den Vorschlägen der Rentenkommission gäbe es mit Blick auf die Rente mit 63 eine große Ungerechtigkeit, sagt zum Beispiel Saarlands Regierungschefin Anke Rehlinger, die auch SPD-Bundesvize ist. Die zunehmende Kritik ändere aber nichts am Kurs der Regierung, betont Unionsfraktionschef Thorsten Frey. Man habe sich darauf geeinigt, die Vorschläge der Rentenkommission 1:1 umzusetzen. Würde man das Paket jetzt wieder aufschnüren, drohe die gesamte Reform zu scheitern. Fiona Reinhardt, Nachrichtenredaktion.
4: Deutlich kürzer als gedacht ist der Einsatz für die Waldbrandspezialisten aus Niedersachsen in Spanien gewesen. Sie sind wieder auf dem Heimweg, sollen übermorgen zu Hause ankommen. Spanien hatte zuvor um Hilfe gebeten, dann hatte sich die Lage aber glücklicherweise entspannt. Der Einsatz im Waldbrandgebiet für die niedersächsischen Kräfte war eigentlich auf 2 Wochen ausgelegt. Und die weiteren Meldungen des Morgens hat jetzt Diana Kramer.
6: Die EU-Innenminister beraten heute über die Migrationskrise in der spanischen Exklave Ceuta. In der Videokonferenz geht es um Konsequenzen aus dem Vorfall. In Berlin berät heute der Innenausschuss des Bundestags über den islamistisch motivierten Terroranschlag am Rande des CSD in der Hauptstadt. Bundesinnenminister Alexander Dobrindt soll die Abgeordneten über den Stand der Ermittlungen informieren. Der Energiegesamtverbrauch in Deutschland ist im ersten Halbjahr laut einer Prognose der Arbeitsgemeinschaft Energiebilanzen um 1,9% gesunken. Hauptgründe dafür sind laut der AG die unverändert schwache Konjunktur und der Anstieg der Energiepreise.
0: Der Antenne Niedersachsen Stau- und Blitzerservice um 8:03 gibt leider einen neuen Unfall in Dinklage, Verkehrskai.
7: Genau, im Oldenburger Münsterland in Dinklage in der Drostestraße ist der Unfall passiert. Wir haben jetzt auf der A1 im Berufsverkehr Baustellenstau an der Weserbrücke in Richtung Bremen ab Stur 24 Minuten mehr. Wenn ihr weiterfahrt, Bremen Richtung Hamburg, am Maschener Kreuz nochmal 8 Minuten plus. Jetzt die Gegenrichtung, da staut es sich an der Weserbrücke bei Bremen ab Bremer Kreuz 14 Minuten plus in Richtung Ost. Vorsicht auf der A2, da liegt ein Plastikteil zwischen Lehrte und Hannover Ost. Wir haben auf der A2 Hannover Richtung Dortmund zwischen Herrenhausen und Wunstorf-Lute 4 Kilometer Stau, 12 Minuten mehr. Es gibt Unfälle in Hamburg auf der A7, einmal Hamburg Richtung Flensburg, eine Unfallaufnahme am Elbtunnel und in der Gegenrichtung schon ein Unfallstau, bei Hamburg-Waltershof ist das. Die A27, neuer Wert kommt gerade auf an der Echtzeitmessung, da Baustellenstau in Bremerhaven, jetzt haben wir 10 Minuten plus vor Geestemünde. Auf der A30 Osnabrück Richtung Niederlande noch ein Baustellenstau zwischen Laggenbeck und Hörstel. Wir sind mittlerweile bei 11 Kilometern Stau. Da ist es 1 Stunde plus in der Echtzeitmessung. Und Flücki frisch zurück aus dem Urlaub sagt, wir brauchen mehr Verkehrsmeldungen. Ich möchte mehr Verkehrsmeldungen haben. Deshalb für euch der Frühwarnservice zur A2. Nur, dass ihr das schon mal gehört habt. Wir kriegen auch am kommenden Wochenende nochmal eine Turbobaustelle. Und dann machen die Freitagabend nochmal den Abschnitt zwischen Langenhagen und Bodfeld zu. Das geht wieder übers ganze Wochenende bis Montagmorgen dann in Richtung Berlin.
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0: mit Tiziana.
1: Guten Morgen.
0: Verkehrskeil.
7: Gute Fahrt.
0: Und ich bin's, der Flücki. Und in Ostfriesland, da dürfen wir ab sofort ganz offiziell Moin Moin sagen.
1: Ja. Also
0: ohne, dass einer sagt, so, das ist doch Geschnacke. Haben wir vorhin mal erzählt und machen wir gleich auch nochmal in gut 10 Minuten. Schönen guten Morgen.
1: Moin.

0: Laufen Sie die Sommerferien. Noch ist es ruhig um 8:05. Mhm. Nicht nur in den Kinderzimmern, auch auf den Straßen einigermaßen. Hier ist Antenne Niedersachsen und wir rätseln uns gemeinsam mit euch rein in diesen Dienstag.
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0: Tiziana ist mit dabei, Verkehrskai.
4: Guten Morgen.
0: Ich bin's, der Flücki. Morgen. Gerade frisch zurück aus dem Urlaub. Ich habe mir Notre Dame angeguckt.
4: Oh, diese tolle Kirche in Paris. Das muss ja gerade, nachdem die das wieder hergestellt haben, ein Erlebnis gewesen sein.
0: Ja, obwohl ich war auch ein bisschen enttäuscht.
5: Warum?
0: Weil ich hatte mir die viel größer vorgestellt. Ich habe gedacht, also es gab ja ganz viele Berichterstattungen nach dem Feuer, nach dem Brand, nach der Restauration.
4: Größer. Das kommt doch nicht auf die Größe an Notre Dame.
0: Ja, aber auf jeden Fall, wir sind da dran vorbeigefahren und dann hieß es, gucken Sie jetzt, auf der linken Seite sehen Sie Notre Dame. Und ich so, wo? Wo? Was? Ich war enttäuscht. Und habe festgestellt, es geht aber auch anderen Leuten so, wenn sie über Sehenswürdigkeiten rezensieren. So, wenn sie die bewerten im Netz. Und ich habe einfach mal ein paar Bewertungen rausgesucht. Und ihr bitte sagt mir anhand der Bewertung, um welche Sehenswürdigkeit es sich handelt.
5: Und das haben wir ja schon grandios gemacht in den letzten beiden Runden. Das kann ja nur gut werden jetzt.
0: Ihr habt zweimal richtig gelegen, genau. Ihr bitte vom Radio mit Quizzen, aber auch ihr jetzt stellvertretend. Mhm. Tiziana, Verkehrskai. Mhm. Ich lese vor. Roger schreibt, gar nicht so leicht zu finden. Am besten, man hält sich an der Menschenmenge fest. Und tatsächlich, da ist die Kleine. Lustig, was die Leute alles anstellen, um endlich ein Selfie mit ihr machen zu können. Ich hätte noch eine Bewertung. Und zwar schreibt da jemand, vor Ort angekommen, konnte ich den Standort des zierlichen Persönchens erst nur vermuten. Als sich die fotografierende Menschenmasse aber langsam auflöste, gelang es dann doch. Okay, sie ist gefällig anzusehen, aber mein Highlight war es nicht.
4: Wir haben vorhin schon mal drüber gesprochen, Tiziana. Vorhin, als es um Mannequin Piss ging, habe ich die andere Sehenswürdigkeit gesagt. Und ich glaube, das ist es diesmal. Jetzt sind wir, glaube ich, in Kopenhagen. Und ich glaube, es ist die kleine Meerjungfrau.
0: Wow.
5: Und stimmt das?
0: Das stimmt.
5: Und
4: weißt du warum? Ich bin mit meiner Freundin Julia da mal hingefahren und die hat gesagt, hör mir auf mit der kleinen Meerjungfrau, das ist der größte Scam, den man sich nur vorstellen kann. Dann stellst du dich da hin, dann ist die nur so klein. Und ich so, was ist denn dein Problem damit? Da hat die aber abgeledert. Die muss sich auch genauso enttäuscht gefühlt haben wie die anderen Leute. Die hat irgendwas ganz anderes erwartet.
0: Weil man sieht ja die Fotos und denkt, das wird eine große Statue
5: sein. Ein Riesending, ja.
0: Genau, weil man sieht ja nur den Felsen, diese kleine Meerjungfrau und dahinter Wasser. Deswegen, man hat ja gar keine Relation. Und dann kommt man da hin und denkt, wo? Ich habe die auch mal live gesehen.
4: Eine süße kleine Statue, so. Und da kann man natürlich seine Freude dran haben. Aber wer sich so einen riesen Ömmel vorgestellt hat, der wird natürlich dann gucken.

0: Moin Moin.
1: Darf man?
2: Das geht gar nicht.
1: Moin Moin. Darf
2: das jetzt?
1: Nee. Offiziell?
2: Nein.
1: Darf man so sagen?
3: Doch. 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
1: Die Moin Show hier. Vielleicht müssen wir uns auch umbenennen in die Moin Moin Show.
4: Moin Moin Show.
2: Wird ja immer schlimmer. Ja.
1: Tizaner Verkehrsgeilen Flücki sind hier.
4: Hilfe.
1: In Ostfriesland, da spielt man nämlich seit neuestem
4: Moin Moin.
1: Moin Moin.
4: Und nicht mehr Mau Mau. Wiebke Leverenz, die weiß da Bescheid, die ist von Ostfriesland Tourismus GmbH und ist Teil der Show heute. Moin nochmal.
5: Ja, moin aus Ostfriesland. Hallo.
4: Moin.
2: Moin, Wiebke.
1: Oder müssen wir jetzt Moin Moin sagen? Eigentlich ist Moin Moin ja schon gesabbelt, ne? Aber bei euch?
5: Auf jeden Fall. Und natürlich darf man das nach wie vor nicht sagen. nur bei diesem Spiel machen wir dann eine kleine Ausnahme. Da darf man ausnahmsweise Moin Moin sagen.
4: Und du musst uns mal erzählen, wie funktioniert das Spiel? Ist das so wie das normale Mau Mau, was wir so kennen?
5: Es ist in Anlehnung an das Mau Mau Spiel und wir haben gedacht, wir möchten eine ostfriesische Variante herausbringen und da lag das einfach nahe, dass wir dann eben sagen, das ist unser Moin Moin Kartenspiel.
1: Und ostfriesische Variante heißt dann was? Also es gibt Karo, Herz, Pik, Kreuz oder eben Kluntje,
5: genau,
1: Löwen?
5: Es sind die ganz normalen Hof- und Zahlkarten, die mit tollen ostfriesischen Motiven bestückt sind. Also sprich Austernfischer, Kühe, Schafe, Klappbrücken, Teetrinker. Also ich könnte jetzt noch unzählige Motive auflisten, aber es ist eben ganz typisch ostfriesisch gestaltet. Alles, was man in unserer Region findet, gibt es auch auf den Karten wieder zu entdecken.
1: Könnte man jetzt rein theoretisch für die nächste Auflage dann noch Wünsche äußern? Vielleicht unsere Tiziana als Herzdame.
5: Das wäre natürlich auch super. Wir sind für alle Vorschläge offen. Aber natürlich muss sie auch einen ostfriesischen Bezug haben. Aber ich gehe davon aus, dass du gerne Tee trinkst oder sonst irgendwas
4: ja,
5: gerne
4: auf Urlaub jeden
5: in Ostfriesland
4: Fall.
5: Machst.
1: Oder Verkehrskai als Joker. Ich meine, der nutzt uns ja immer gut durch den Verkehr. Ist immer quasi die Joker-Karte, die man spielen kann, wenn man irgendwo pünktlich ankommen will.
5: Also wir sind ja Ostfriesen und wir sind für alles offen, was, was man irgendwie noch verbessern kann oder optimieren kann. Und von daher gerne her mit weiteren Vorschlägen.
2: Also ich würde mich da gerne anbieten. Ich bin ein Mitbringsel aus Esens. Meine Eltern haben da einen Urlaub gehabt und hatten sich da sehr, sehr lieb und es muss wohl mal geregnet haben. Und da kam dann einige Monate später der kleine Verkehrskeil zur Welt. Also es gibt eine, es gibt eine Verbindung.
4: Erzähl uns mehr.
5: Das hört sich super an, wenn man so einen tollen Ostfriesland-Bezug hat.
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13: Ja, wie im Gewächshaus fühlt sich das heute an, ne?
14: Ja, heute ist es warm und überwiegend wolkig. Bei uns von Northeim bis Duderstadt bleibt es erstmal drückend. Dazu gibt es 27 bis 32 Grad. Jetzt am Morgen sind es noch so um die 19 bis 21 Grad. In Bokenheim sind es am Nachmittag 31 Grad, gefühlt sogar 34 Grad. Dazu ist es fast bedeckt. Auch rund um Göttingen ist die Wärme ordentlich spürbar. Der Trend, morgen wird es ähnlich warm.
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15: 9:05, ich bin Alena Triwold. Guten Morgen. In der Union herrscht weiter Uneinigkeit über die Rentenreform. Der Widerstand gegen das geplante Ende der Rente mit 63 wächst. 7 der insgesamt 16 Ministerpräsidenten haben sich mittlerweile dagegen gestellt. Unionsfraktionschef Thorsten Frey hat aber jetzt nochmal betont, er sieht keinen Spielraum für Nachbesserungen am Rentenpaket. Für den Fall, dass die Wehrpflicht in Deutschland zurückkommen sollte, trifft die Bundesregierung gerade Vorkehrungen für einen neuen Zivildienst. Das Bildungsministerium hat laut Bild über 20 große Verbände befragt, welche Kapazitäten sie in dem Fall für Wehrdienstverweigerer zur Verfügung stellen könnten. Die meisten haben demnach Interesse an einem neuen Zivildienst. Experten des Kampfmittelbeseitigungsdienstes haben einen 250 Kilo Blindgänger am Abend in Bockhorn im Kreis Friesland kontrolliert gesprengt. Die A39 war dafür mehrere Stunden gesperrt, der Bahnverkehr zwischen Farel und Sande eingestellt. Die Bombe war auf einer Windparkbaustelle entdeckt worden. Und jetzt mehr aus eurer Region.
16: Mit Hannes Westermann, guten Morgen. Gemeinsam mit mehreren Landkreisen und kreisfreien Städten in Niedersachsen und Sachsen-Anhalt fordern Wolfsburg, Salzgitter und Braunschweig den Bundesverkehrs- und Bundesfinanzminister auf, beim Ausbau der A39 die notwendigen Impulse zum Ausbau zu geben.
17: Konkret geht es um den 7. Bauabschnitt nördlich von Wolfsburg. Eine Klage dagegen wurde jetzt vom Bundesverwaltungsgericht abgelehnt. Die Autobahn GmbH könnte die notwendigen Bauleistungen jetzt ausschreiben und vergeben. Voraussetzung sei aber, dass der Bund die erforderlichen Haushaltsmittel bereitstellt und die Baufreigabe erteilt, so der Kreiszelle. Frederik Heimann, Regionalredaktion.
16: Und in Göttingen droht jetzt vielen Bewohnern der Groner Landstraße 9 eine Räumungsklage. Die Immobiliengesellschaft Sivius will in den nächsten Wochen 118 Stück einreichen. Betroffen sind rund 300 Menschen. Als Grund nennt das Unternehmen hohe Miet- und Nebenkostenschulden.
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13: 3 Minuten vor 8:30 der Anfälle in Niedersachsen. Stau- und Blitzerservice. Eine Vollsperrung legt einen Teil der A30 lahm. Verkehrskeil?
18: Ja, voraussichtlich bis 10 Uhr, sagt mir der Einsatzleiter gerade. Vollsperrung für Reparaturarbeiten Osnabrück Richtung Niederlande. Der Abschnitt zwischen Hörstel und Rheine-Kanalhafen ist dicht. Die Antenne Niedersachsen Umleitungsempfehlung. Am besten weicht ihr über die U46 aus. Es staut sich seit Stunden schon davor ab Laggenbeck. Wir haben jetzt eine Stunde alleine auf der A30 vor der Vollsperrung. Damit guten Morgen auf den Baustellenstau vor der Weserbrücke A1. Wir haben in Richtung Hamburg ab Stur 20 Minuten mehr, in Richtung Osnabrück ab Bremerkreuz 13 Minuten plus. Auf der A2 Hannover Richtung Dortmund staut es sich ab Herrenhausen 11 Minuten zusätzlich. Die A7 Hannover Richtung Hamburg, neuer Unfall am Kreuz Hannover Ost. Das ist am Zubringer zur A2 in Richtung Berlin. A7 dann Hannover Richtung Hamburg, Unfallstau ab Hamburghausbruch 13 Minuten zusätzlich. A33, letzte Meldung, Osnabrück Richtung Bielefeld. Am Kreuz Osnabrück Süd jetzt 12 Minuten in der Echtzeitmessung. Und die neuesten Blitzer im Radar? Im Kreis Celle in Hornbostel, da stehen sie in der Gemeinde Wietze, in der Winsener Straße. Und im Kreis Lüneburg in Reppenstedt, in der Lüneburger Landstraße.
13: Danke dir, Verkehrskai. Olivia Dean hat unsere Herzen im Sturm erobert mit Man I Need.
19: Ja.
13: Und jetzt legt sie nach. Hier bei uns. Guten Morgen.
19: Morgen. 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

0: Achtung, wir unterbrechen das Programm für eine Eilmeldung. Alena Tribold aus den Antennen Niedersachsen Nachrichten. Gerade mal also in den Raum gestellt, sie hätte gehört, die Tiere in Afrika würden in dem Rhythmus von diesem Song hier, von Toto Africa, ja, durch die Savanne warten. Ist das so?
1: Also ich finde, das ergibt Sinn, oder? Stell dich das mal so vor.
2: Hast du das selbst beobachtet?
1: Ja, ich habe mal Tiere beobachtet in Afrika. Ja. Ich finde, das passt ungefähr. Stell dir das mal vor.
3: Schon ziemlich schnell ist, ne? Das wären schnelle Elefanten.
0: Schnelle Tiere.
1: Ja, die sind ja auch zwischendurch mal schnell.
2: Ja. Ne? Wenn du das so beobachtet hast, also da gebe ich mich geschlagen.
0: Also ich würde sagen, das prüfen wir zur Vorsicht nochmal.
1: Ja. Ja.
0: Gucken wir nochmal, machen wir vor Ort Recherche, melden wir uns dazu. Und in der Zwischenzeit kümmern wir uns um andere wichtige Themen.
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0: Antenne Niedersachsen, die Moin Show hier. Heute Morgen geht es um den Zivildienst. Den gibt es ja seit dem Aussetzen des Wehrdienstes 2011 nicht mehr in Deutschland. Aber ein Comeback ist da möglich, Alena Tribold?
1: Ja, also für den Fall, dass die Wehrpflicht bei uns zurückkommen sollte, trifft die Bundesregierung gerade Vorkehrungen, damit man eben auch wieder einen Zivildienst einführen kann für alle, die die Wehrpflicht verweigern. Laut Bild hat die Bundesregierung bei den großen Verbänden schon mal angeklopft und die meisten sagen, sie wären bereit und hätten Interesse an einem neuen Zivildienst. Nach der Sommerpause wird die Bundesregierung die Details offiziell vorstellen.
0: Zivildienst finde ich super. Also ich habe Zivildienst gemacht, es war ein tolles Jahr, eigentlich nach der Schule, wenn man ja eh nicht so richtig so weiß, was macht man und wo will man hin im Leben. Und wenn man dann nochmal die Möglichkeit hat, da wirklich einzutauchen, ein bisschen was, das sind ja alles irgendwie tolle soziale Aufgaben, die man da übernimmt. Es soll auch wieder nur für die Jungs sein, für die Männer, ne, Alena, weil im Grundgesetz ist das so festgelegt. Mhm. Also nicht für die Mädels. Verkehrsgab, du hast...
2: Ich habe Wehrdienst gemacht, also nicht ganz freiwillig, aber irgendwann das Kreiswehrersatzamt und die BAföG-Stelle, die vergessen dich ja nicht im Leben. Irgendwann melden die sich mal und beide haben sich gemeldet in unterschiedlicher Reihenfolge. Ja, und dann bin ich zur Raketenartillerie nach Nienburg gekommen, die Clausewitz-Kaserne. Das war 1991.
0: Also, wild. Zivildienst feiert vielleicht wieder ein Comeback, das behalten wir im Blick. Und das mit dem Afrika und den wartenden Tieren. Das klären wir auch noch. Also noch ein bisschen was vor. Schönen guten Morgen.

0: schönen Dienstag mit uns, Antenne Niedersachsen, mit Rihanna und Jay-Z, Umbrella. Wir haben ja gerade darüber gesprochen, Alena Tribold aus den Nachrichten hat mal gehört, dass die Tiere in Afrika automatisch alle zu diesem Rhythmus hier laufen würden. Also trotten würden, so Toto's Africa. Alena?
1: Hallo.
0: Ja. Also ja, es gibt Videos im Netz, da sind die Tiere wirklich so, dass die im Takt dazu laufen. Aber wir haben nochmal recherchiert hier gerade, die Tiere, also automatisch im Takt von Afrika laufen die nicht.
1: Ach Mann, nee.
2: Naja. Ist nicht Zufall. Das passt so gut.
3: Ja, aber beim König der Löwen und bei Dschungelbuch machen sie das schon, also ja, da kriegen die das hin.
0: Gab mal ein Kunstprojekt in der Namibia-Wüste, da hat man den Song per Solaranlage in Dauerschleife ablaufen lassen, um zu gucken, ob die Tiere sich nach und nach dann eben dran gewöhnen und dann in den Rhythmus laufen oder tanzen. Oder marschieren oder trotten, aber auch das, nee.
1: Ach,
0: aber
1: ja.
0: Die Vorstellung ist schön.
1: Ja, finde ich
0: schön.
1: Auch.
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1: Wir gehen auf große Tour nächste Woche und wir wissen so viel, es geht vom Harz bis zur Küste.
0: Mhm, ja.
1: Also einmal quer durch Niedersachsen. Wo genau, wissen wir nicht. Und deshalb haben wir gedacht, wir geben da so ein paar nette Vorschläge mit rein, unter anderem auch von euch, damit wir wenigstens ein bisschen Kontrolle haben, wo wir da hinkommen überhaupt.
0: Ja. Wir fahren mit dem Fahrrad, das wissen wir schon.
3: Mhm. Mit dem Pedelec, um die Kirche mal im Dorf zu lassen. Mit dem Pedelec.
1: Das klingt ein bisschen kleiner.
3: Nein. Weißt du, wir sagen Fahrrad und alle denken so, oh, die strampeln hier wirklich. Und dann gibt es das erste Foto und es heißt, ihr seid ja Lullis.
0: Ja, mit dem Pedelec.
3: So.
0: Naja. Vielleicht auch im Rhythmus von Afrika Toto.
3: Ja.
0: Das können
3: auch
0: wir uns ja mal überlegen, ob wir das machen. Aber wo es hingeht, da fragen wir euch heute. Petra sagt im Deister, da gibt es Rupbräu. Das ist ein Bier, muss man wohl mal probiert haben.
1: Und Nina aus Saarstedt hat auch noch einen Geheimtipp für uns. Moin!
6: Guten Morgen!
0: Du kommst ja auch viel rum beruflich. Du fährst ja immer morgens mit dem Auto durch Niedersachsen. Sag mal, wo lohnt es sich besonders mal anzuhalten? Also mit dem Fahrrad?
6: Ja, würde ich mal sagen, so an den Giftener Seen, ne?
0: An den Giftener Seen?
6: Mhm.
0: An den Giftener Seen?
3: Ja, das kennt Flücki gar nicht.
1: Da musst du mal sagen, wieso sind die so schön?
6: Ja, man kann da mit dem Boot fahren, also surfen, mit dem Zap schwimmen gehen.
0: Mhm.
6: Fahrrad fahren, das ist sehr nett da. Muss dann mal vorbeikommen.
0: Und ich muss mich outen. Warum heißen die Giftener See?
3: Nach dem Stadtteil Giften ist das benannt. Die Ortslage heißt Giften.
6: Bitte?
3: Da ist nichts Vergiftetes.
6: Teil der Kenntnis.
3: Ja, ja. Ja.
0: Das ist immer gut, wenn man einen Schlauen mit dabei hat.
3: Das war, ich weiß es zufällig.
1: Herrlich.
0: Nina, dann vielen Dank. Dann haben wir das mit aufgenommen und packen das mal mit nachher auf die Liste und schauen mal, was die Kollegen draus machen. Danke dir und liebe Grüße.
6: Ja, mach's gut.
0: Ja. Und ihr seid nicht nur mit uns gemeinsam unterwegs, also durchs Radio verbunden sind wir, sondern ihr seid vielleicht auch bald selbst mit einem Pedelec unterwegs.
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1: Ja, das war schon ein wilder Morgen heute, Tiziana, ne?
2: Ja, und es geht wild weiter. Viele Wolken über Niedersachsen, dazu paar einzelne Schauer. Und das war's noch nicht. Meine Wettermodelle zeigen nochmal dicke Regenschauer gegen Mittag, vor allem im Norden und im Süden von Niedersachsen. Und dazu wird's richtig warm. Wir messen Höchstwerte von 28 Grad im Norden an der Küste und um die 35 Grad im Süden von Niedersachsen.
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4: 5:09, ich bin Alena Tribold. Guten Morgen. Der Widerstand gegen das geplante Ende der Rente mit 63 wächst. Die ostdeutschen Ministerpräsidenten, die gegen die Abschaffung sind, bekommen nun Unterstützung aus dem Saarland. Es gehe um den Respekt vor der Lebensleistung der Menschen, sagte Regierungschefin Anke Rehlinger den Zeitungen der Funke Mediengruppe. Ihr schleswig-holsteinischer Amtskollege Daniel Günther verteidigte dagegen den Vorschlag der Rentenkommission, die beliebte Rentenart abzuschaffen. Unionsfraktionschef Thorsten Frey betont auch, er sieht keinen Spielraum für Nachbesserungen am Rentenpaket. Im Prozess gegen einen Jäger, der eine Frau im Landkreis Kloppenburg in ihrem eigenen Garten angeschossen haben soll, wird heute das Urteil erwartet. Das Ganze ist während einer Treibjagd im Dezember vor 2 Jahren passiert.
5: Die 59-Jährige aus der Gemeinde Basel wurde von Schrot im Gesicht getroffen und schwer verletzt. Sie leidet heute noch an den Folgen, ist arbeitsunfähig, heißt es vom Gericht. Dem 73-Jährigen wird fahrlässige Körperverletzung vorgeworfen. Das Amtsgericht hatte vor dem Prozess schon einen Strafbefehl erlassen. Die angedachten 6 Monate auf Bewährung und 8.000 Euro Strafe wollte der Mann aber nicht hinnehmen und legte Einspruch ein. Frederik Heimann, Nachrichtenredaktion.
4: Und die weiteren Meldungen des Morgens hat jetzt Diana Kramer.
6: Angesichts der Migrationskrise in der spanischen Exklave Ceuta mit mindestens 72 Toten beraten die EU-Innenminister am Vormittag in einer Videokonferenz über die Konsequenzen. Der Energiegesamtverbrauch hier in Deutschland ist in den ersten 6 Monaten des Jahres um 1,9% gesunken. Das geht aus einer Hochrechnung der Arbeitsgemeinschaft Energiebilanzen hervor. Hauptgründe dafür sind die unverändert schwache Konjunktur und der Anstieg der Energiepreise. In Griechenland kämpfen Einsatzkräfte weiter gegen mehrere große Wald- und Buschbrände westlich der Hauptstadt Athen. Weitere Ortschaften und ein Industriepark mussten evakuiert werden.
1: Der Antenne Niedersachsen Stau- und Blitzerservice 9:03 und dicker Fahrbahnschaden auf der A30 Verkehrskai.
7: Ja, der Streckendienst hat am Morgen Alarm geschlagen. Vor Rheine-Kanalhafen haben die beobachtet, da hat sich eine der Betonplatten gelöst und das wird im Moment repariert. Davor hatten sie nur eine Spur abgeteilt, jetzt ist es eine Vollsperrung. Und das begründet auch den dicken Stau Osnabrück Richtung Niederlande. Wir haben ab Lackenbeck 1 Stunde mehr vor der Vollsperrung. Konkret gesperrt ist der Abschnitt zwischen Hörstel und Rheine-Kanalhafen. Dankeschön an die Kollegen von der Autobahn GmbH. Die haben voraussichtlich jetzt gesagt, bis 10 Uhr bleibt diese Vollsperrung bestehen in Richtung Niederlande. Die Antenne Niedersachsen Umleitungsempfehlung. Solange die A30 bei Rheine zu ist, nehmt am besten die U46. Damit guten Morgen auf die A1 Baustellenstau in beiden Richtungen an der Weserbrücke. In Richtung Hamburg ab Brinkum 18 Minuten, in Richtung Osnabrück ab Bremerkreuz 12 Minuten mehr. Wir haben auf der A7 Hannover Richtung Hamburg eine Unfallaufnahme am Kreuz Hannover Ost im Zubringer zur A2 Richtung Dortmund. Außerdem auf der A7 Unfallstau ab Hamburg-Heimfeld 22 Minuten mehr in Richtung Tunnel. In der Gegenrichtung Unfallstau bei Hamburg-Waltershof. Und letzte Meldung kommt aus dem Vorharz. Regenwasser auf der Fahrbahn, Aquaplaning-Gefahr auf der A369 im Abschnitt zwischen Fienenburg und Harlingerode.
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1: Auf heute um 9 versuchen wir wieder herauszufinden, was ihr so beruflich macht. Das machen wir heute mit Tabea. Tabea ist Teil unseres Redaktionsteams, macht nämlich gerade eine Hospitanz bei uns. Moin.
9: Guten Morgen.
1: Aber du hast vorher was anderes gemacht und das sollen wir herausfinden.
9: Ja, das wäre gut.
1: Magst du uns den Satz verraten, den du in deinem ersten Job, ursprünglichen Job, am häufigsten gesagt hast?
9: Ja, sehr gerne. Der Satz lautet, den Puck dann am besten in das Dreieck da schieben. Nicht stoßen und nicht schräg, sonst landet er im Wasser.
10: Was?
9: Als
2: Also, Puck. Sie hat sich hier übrigens Notizen gemacht noch neben. Ich habe gerade versucht raufzuluschen, aber ich habe nichts gesehen.
1: Wir haben gleich 30 Sekunden Zeit für Ja-Nein-Fragen und dann geben wir mal einen Tipp ab, was du gemacht hast.
9: Alles klar.
1: Vorher gibt es aber noch den Song, den ich während meiner Frankreich-Reise mit Abstand am häufigsten gehört habe. Oh. Lief dort überall. Teddy Swims, Mr. Know-It-All.

0: So, und jetzt alle Zunge raus.
1: Na, na, na, na, na, na.
2: Bitte?
0: Wieso macht's Pink doch?
3: Was ist denn hier los? Na, na, na, na, na, na.
0: Ja.
3: Hat noch so den Finger an
2: der Naja, zwei Tage aus dem Urlaub zurück. Man merkt das noch ein bisschen.
0: 6 Minuten nach 9.
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0: Hier in der Moin Show. Heute mit Tabea. Moin. Nochmal.
3: Moin. Du machst zwar jetzt gerade hier eine Hospitanz bei uns, aber du hast vorher ganz lange was anderes gemacht, ne? Sag nochmal den Satz.
5: Den Puck dann am besten in das Dreieck da schieben. Nicht stoßen und nicht schräg, sonst landet er im Wasser.
0: Okay, 30 Sekunden Zeit für Ja-Nein-Fragen. Seid ihr bereit, Tiziana, Verkehrskai?
2: Okay. Mhm.
0: Dann los. Hat das was mit Eishockey zu tun wegen Puck?
5: Nein.
2: Aber mit Sport?
5: Ja.
3: Mit Billard oder so?
5: Nein.
0: Wintersport?
5: Nein.
2: Bist du Trainerin?
5: Nein.
3: Mit Golfen hat es auch nichts zu tun, ne?
5: Nein.
0: Ich weiß nicht warum, aber hat das irgendwas mit dem Zoo zu tun?
5: Nein.
2: Ah, es gibt nein. Ja auch noch den Puck im Sommernachtstraum mit Schauspiel.
5: Nein.
3: Hä? Oh nein!
0: Hast du das Kindern gesagt?
5: Nein.
0: Erwachsenen?
5: Ja.
0: Und in deren Freizeit?
5: Ja.
3: In so einer Spielehalle?
5: Nein.
3: Leute, die Zeit ist um, ich will es gar nicht sagen.
0: In der Spielbank? Nee, aber das nee. Ins Wasser, nee. Das.
5: Ja genau, das Wasser.
3: Im Schwimmbad?
5: Nee.
0: Ja.
3: Wir sind geliefert, würde ich mal sagen.
0: Ja, also wir haben vielleicht vieles gegeben, vielleicht sogar alles, aber wir haben keine Ahnung.
5: Es tut mir leid, Leute.
0: Dann ja, es ist löst auf.
5: Ja, sehr gerne. Ich war Gastgeberin auf AIDA.
2: Nein!
3: Oh mein Gott! Bist du immer mitgeschippert?
5: Ja, ich habe das ein ganzes Jahr meines Lebens gemacht. Immer unterschiedliche Einsätze, also einmal 4 Monate, einmal 3 Monate und dann noch irgendwie 2x 2,5 Monate. Ja.
0: Und Puck, es gibt ja auf den Schiffen immer dieses Spiel,
2: Schaffel,
0: wie heißt das nochmal?
2: Shuffle?
5: Ja, Shuffleboard.
0: Ja, stimmt, ah. Und da muss man ja klar, logisch, das Dreieck hinten, das muss man treffen, das gibt am meisten Punkte, ne? Und genau. Nicht ins Wasser ist auch klar, weil wir können ja nicht umdrehen.
2: Also ich hatte einmal die Kabine da drunter. Du wirst wahnsinnig. Weil du denkst anfangs immer, machen die da mit Rollwagen? Was sind das immer für Geräusche? Und immer bom, bom, bom, bom, bom.
3: Ja. Aber ihr beide seid doch so begeisterte Kreuzfahrer.
2: Ja.
3: Von euch hätte ich das jetzt erwartet, dass ihr das
2: ja, macht. Ja, aber die machen Bogen um Shuffleboard. Das, da hätte ich nicht gewusst, dass das Ding da auch Puck heißt.
5: Ja, das verstehe ich auch, bin ich ganz ehrlich. Also ich war auch nicht eine meiner liebsten Aktivitäten, muss ich ganz ehrlich zugeben. Der Job war ja echt super vielseitig.
2: Aber die Leute lieben das.
5: Die Leute lieben das.
2: Ja.
0: Tabea, aber wenn du so lange unterwegs warst mit den Schiffen auf dieser Welt, dann wollen wir ein paar Insider-Informationen, so ein paar Sachen, die man sonst nicht zu Gesicht oder zu Ohren bekommt.
3: Aus Crew-Sicht.
0: Gleich nach Adele und nach Zoe Wees. 9 nach 9. Guten Morgen.
3: Moin.
2: Morgen.

0: 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Gute Nachrichten für viele auf der A30. Verkehrskai, die Vollsperrung ist aufgehoben.
1: Ja, Mensch, da hatte der Streckendienst gemerkt, eine Fahrbahnplatte hatte sich gelöst. Natürlich Großalarm, das mussten die sofort reparieren. Wir haben jetzt noch den dicken Stau, der sich vor der Vollsperrung gebildet hatte. Sage ich euch gleich, das ist A30 Osnabrück Richtung Niederlande. Ab Lotte 7 Kilometer Stau bis Ibbenbüren-West. 28 Minuten mehr. Aber die Strecke bei Rheine ist jetzt wieder frei.
0: Mit Tiziana, Verkehrskai und Flöcki. Auch Tabeas Job haben wir leider nicht erraten können. Es ist noch keine Erfolgswoche für uns, was das angeht.
2: Bitte.
1: Dabei haben wir den alle drei schon einmal genutzt. Also wir hätten drauf kommen können.
0: Stimmt. Tabea, du bist, wie hast du dich selbst genannt?
2: Gastgeberin.
0: Gastgeberin, und zwar auf Kreuzfahrtschiffen gewesen.
2: Genau.
0: Lange Zeit, und deswegen, wir haben gesagt, bitte mal die drei Insider-Geschichten. Dinge, die wir sonst so als normale Mitfahrer nie zu Gesicht oder zu Ohren bekommen. Was kannst du da ausplaudern?
2: Ja, also ich würde sagen, vielleicht mal, was ist die längste Straße auf dem Schiff? Das weiß, glaube ich, keiner.
0: Die längste Straße?
2: Die längste Straße.
0: Ist das die zum Abwaschen des Geschirrs vielleicht?
1: Nee, ich glaube, da gibt es unten, da wo die Mannschaften sind, gibt es so eine Durchgangsstraße einmal. Das, wo das Publikum gar nicht langkommt.
2: Ah. Genau, das nennt sich die Papenburg. Die geht einmal vom Bug bis zum Heck, einmal komplett durch. Und wenn du sagst, du bist auf der Papenburg, dann kannst du entweder ganz vorne sein oder ganz hinten. Ja. Niemand wird es erfahren.
1: Und habt ihr da Inliner oder? Nee, ihr müsst ja normal laufen.
2: Ja, das wäre ganz gut, ne? Da würde man auf jeden Fall sich schneller fortbewegen, wenn man irgendwie mal zur Garbage, also zum Müll oder so muss. Ja. Die ist nämlich immer ganz vorne. Und dann wäre man auf jeden Fall schneller. Es gibt dann auch mehrere Crewmessen auf der Papenburg. Also das ist auch das Ding, wir essen ja meistens eher dann unterhalb, also nicht mit euch Gästen.
0: Bekommt ihr die Reste von den Gästen dann vorgesetzt? Also damit
2: ich hoffe nicht, das wäre es ja noch.
0: Naja gut, das ist ja, ob man das jetzt oben isst oder unten isst.
1: Nein, also, nein, der

0: Flücki fragt aus Sorge, weil er isst immer so gut auf und dann bleibt so wenig übrig fürs Personal.
1: Nee, keine Sorge. Also wir haben tatsächlich die Crew-Mess, beziehungsweise auf großen Schiffen halt auch mehrere Crew-Messen. Ja. Mhm. Und da kocht dann auch ein eigenes Team quasi von Köchen für uns nur, was echt immer sehr sweet ist. Und was, die sind immer super nett.
2: Was war die blödeste Frage von einem Passagier, die du je beantworten musstest?
1: Also keine Ahnung, die fragen dann natürlich auch, ja, aber also die Kabinen sind da alle belegt. Wo schläft denn dann die Crew? Und da habe ich dann immer gesagt, ja, naja, ne, also haben sie die Boote in dem Schiff noch nie gesehen? Da schlafen wir natürlich. Also ganz klare Sache, ne? Aber nein, wir haben natürlich Kabinen unten in den Decks. Deck 2 und Deck 3 gehören uns. Das ist immer, genau, da schlafen wir dann auch und fühlen uns ganz wohl.
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1: Ein drückender Morgen heute, ne?
2: Ja, stellenweise Regen im Norden. Ansonsten ist es überwiegend bewölkt. Es klärt sich aber auch immer zwischendurch mal auf gerade. Die meisten Schauer haben sich mittlerweile verzogen. Aber meine Wettermodelle zeigen nochmal dickere Regenschauer gegen Mittag. Vor allem im Norden und im Süden von Niedersachsen. Dazu kann es auch immer mal wieder so ein bisschen gewittern. Und das alles bei Höchstwerten von 28 Grad im Norden an der Küste und um die 35 Grad im Süden von Niedersachsen.
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4: Mit Hannes Westermann, guten Morgen. Im Raum Salz der Helden im Landkreis Northeim ist bei einem Pferd die ansteckende Blutarmut der Einhufer festgestellt worden. Der Landkreis hat deshalb einen Sperrbezirk mit 1 Kilometer Radius eingerichtet.
5: Pferde, Esel und Maultiere müssen dort jetzt in den Stall und dürfen das Gebiet nur mit Sondergenehmigung verlassen. Halter müssen ihre Tiere beim Veterinäramt melden. Alle Tiere in der Zole werden vorsorglich untersucht. Übertragen wird das Virus vor allem durch blutsaugende Insekten. Für Menschen ist es ungefährlich. Die Krankheit lässt sich nicht behandeln, deshalb wurde das Pferd eingeschläfert. Daniel Flüß, Regionalredaktion.
4: Und in Braunschweig gibt's ab sofort neue Regeln für die Okerbrücke am Hohen Tore Madammenweg. Bei einer Routineprüfung sind Schäden aufgefallen und deswegen wird jetzt genauer hingeschaut, wie es weitergeht. Bis dahin dürfen Busse die Brücke nur noch mittig und im Schritttempo überqueren. Eine Ampel stoppt dafür den Gegenverkehr.
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1: Der Antenne Niedersachsen Stau- und Blitzerservice um 4:04 Verkehrskai Unfallstau jetzt auf der A1.
7: Genau, zunächst der Baustellenstau an der Weserbrücke Osnabrück Richtung Bremen. Ab Brinkum 13 Minuten mehr. Und wenn ihr weiterfahrt in Richtung Hamburg, kommt dann der Unfallstau. Ab Olten nochmal weitere 13 Minuten in der Echtzeitmessung. Guten Morgen auf die A2 Berlin Richtung Hannover. Bei euch 5 Kilometer Stau zwischen Hannover-Lahe und Langenhagen. 27 Minuten plus. Wir haben auf der A7 Hannover Richtung Hamburg eine Unfallaufnahme am Kreuz Hannover Ost. Das ist im Zubringer zur A2 in Richtung Dortmund. Nochmal A7, Hannover Richtung Hamburg. Hier der Unfallstau ab Hamburg-Heimfeld. 9 Minuten mehr. Übrigens auch A7 Hamburg Richtung Hannover. Da staut es sich durch einen Unfall bei Hamburg-Waltershof. Die A30, letzte Meldung Osnabrück Richtung Amsterdam. Zwischen Lotte und Rheine Nord 11 Kilometer Stau. Vollsperrung bei Rheine ist weg, aber 26 Minuten sind es noch zusätzlich. Jetzt die neuesten Blitzer von euch gemeldet. Nina hört uns im Kreis Celle, meldet ein Blitzer in Hornbostel, Gemeinde Wietze, in der Winsener Straße. Und im Kreis Wittmund steht ein Blitzer auf der B436, Friedeburg, auf dem Parkplatz von Lütten-Diddy in Richtung Sande. Schau!

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0: Der Song bringt direkt so ein bisschen Leichtigkeit rein. Wir starten den Antenne Niedersachsen Vormittag.
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0: Moin erstmal, Kim Brugsch an eurer Seite. Ja, und das mit dem Wetter ist heute, muss ich sagen, so ein bisschen crazy irgendwie. Regen, es wird aber trotzdem der heißeste Tag der Woche. Wir bekommen Maxiwerte bis 28 Grad auf Baltrum, 32 Grad in Bremen und 34 Grad in Northeim. Später versprochen, kommt auch noch die Sonne durch.
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3: 5:10, ich bin Alena Triebold. Guten Morgen. Die Rente mit 63 wie geplant abschaffen oder doch beibehalten? 7 der insgesamt 16 Ministerpräsidenten sagen inzwischen, sie wollen die abschlagsfreie Rente nach 45 Beitragsjahren erhalten. Unionsfraktionschef Thorsten Frey betont dagegen, er sieht keinen Spielraum für Nachbesserungen am Rentenpaket.
4: Inzwischen kommt nicht mehr nur Kritik von CDU-Regierungschefs, auch kritische Stimmen aus der SPD werden lauter. Bei den Vorschlägen der Rentenkommission gäbe es mit Blick auf die Rente mit 63 eine große Ungerechtigkeit, sagt zum Beispiel Saarlands Regierungschefin Anke Rehlinger, die auch SPD-Bundesvize ist. Die zunehmende Kritik ändere aber nichts am Kurs der Regierung, betont Unionsfraktionschef Thorsten Frey. Man habe sich darauf geeinigt, die Vorschläge der Rentenkommission 1:1 umzusetzen. Würde man das Paket jetzt wieder aufschnüren, drohe die gesamte Reform zu scheitern. Fiona Reinhardt, Nachrichtenredaktion.
3: Der Reifenhersteller Continental aus Hannover geht positiv aus dem zweiten Quartal. Das Ergebnis vor Steuern und Zinsen lag bei 570 Millionen Euro, nach 422 Millionen im Vorjahreszeitraum, wie der DAX-Konzern mitteilte. Conti hatte im vergangenen Jahr seine Autozulieferersparte abgespalten und als Aumovio an die Börse gebracht. Und die weiteren Meldungen des Morgens hat jetzt Diana Kramer.
5: Angesichts der Migrationskrise in der spanischen Exklave Ceuta mit mindestens 72 Toten beraten die EU-Innenminister heute über die Lage und Konsequenzen. Der tödliche Anschlag beim Berliner CSD wirft noch immer Fragen auf, unter anderem zum genauen Ablauf. Heute informiert Innenminister Alexander Dobrindt den Innenausschuss des Bundestags über den Stand der Ermittlungen. Bahnreisen waren für Fahrgäste auch im Juli eine echte Geduldsprobe. Nur gerade mal gut 52% aller Fernzüge waren ohne Verspätungen unterwegs. Die Gründe sind laut Bahn eine kontinuierliche Zunahme von Anlagenstörungen und weiterhin zahlreiche Baustellen.
0: Ganz genau, 3:03 der Antenne Niedersachsen. Stau- und Blitzerservice jetzt für euch. A1 Osnabrück Richtung Bremen, wir haben Baustellenstau an der Weserbrücke, das kennt ihr da schon. Ab Brinkum 15 Minuten mehr. A1 Bremen Richtung Hamburg, Unfallstau. Ab Euthen, hier braucht ihr ein bisschen mehr Geduld, 44 Minuten plus. A2 Berlin Richtung Hannover, Unfallstau. Ab Hannover Ost, 44 Minuten auch hier mehr. A7 Hamburg Richtung Hannover, jetzt ein Unfall gegeben bei Hamburg-Waltershof. Denkt hier bitte an die Rettungsgasse. A7 Hannover Richtung Hamburg, Unfallaufnahme am Kreuz Hannover Ost. Im Zubringer zur A2 Richtung Dortmund. A27 Bremen Richtung Cuxhaven, ab Bremerhaven Süd, hier sind es 10 Minuten mehr. Und A30 Osnabrück Richtung Rheine ab Lotte, 22 Minuten plus. Letzte Meldung aus dem Kreis Harburg, aktuell voll gesperrt für einen Polizeieinsatz in Neu-Wulmsdorf auf der Schifferstraße in beiden Richtungen. Da geht gerade gar nichts mehr. Ich sage euch Bescheid, wenn es da wieder vorangeht.
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0: Stellt euch bitte mal vor, ihr steigt in den Flieger, wollt in den Urlaub und neben euch sitzt plötzlich so ein riesen Schäferhund. Also im Flugzeug, in der Kabine. Genau, das geht jetzt nämlich. Müssen wir gleich drüber sprechen. Vorher eure Lieblingshits. Bryan Adams mit dabei. Ich habe Khalid für euch. Und den Anfang machen The Weeknd. Kommt gut durch den Dienstag.

0: Das ist hier die extra long Version. Bryan Adams, Everything I Do. Und wie passend war das hier gerade? Regen hat aufgehört, die Sonne kommt durch und dazu dieser Song. Geht's schöner? Ich glaube nicht. Antenne Niedersachsen hier mit Kim Brooks, grüßt euch. Und jetzt stellt euch bitte mal kurz vor, ihr steigt in den Flieger, sucht euren Platz und neben euch sitzt ein Schäferhund. Ja, ist eine crazy Vorstellung, aber genau das kann jetzt bei euch in Italien passieren. Als erste Airline in Europa nimmt die Tochter von Lufthansa, ITA Airways, jetzt nämlich auch größere Hunde und zwar mit in die Kabine. Bis 30 Kilo. Meine Kollegin Claudia, die hat sich das mal angeschaut. Moin erstmal, Claudia.
1: Grüß dich.
0: So, wie läuft das jetzt genau ab? Sitzt dann der Hund wirklich tatsächlich auf dem Sitz neben mir?
1: Ja, die Vierbeiner sitzen am Fenster oder besser gesagt liegen unten auf einer Decke. Maulkorb ist Pflicht und sie müssen auch angeleint sein. Herrchen oder Frauchen sitzt daneben und falls ein anderer Fluggast Angst hat vor Hunden oder allergisch ist gegen Hundehaare, dann darf er natürlich einen Platz in sicherer Entfernung wählen. Gratis ist das Ganze übrigens nicht. Auch der Hundeplatz, der muss bezahlt werden.
0: Ist das jetzt ein Modell, was vielleicht auch andere Airlines übernehmen, so wie zum Beispiel jetzt Lufthansa?
1: Na, solche tierischen Pläne hat Lufthansa bisher nicht, sagt aber ITA, kann da ganz frei entscheiden. Und die Italiener hier finden, das ist eine super Idee, weil Hunde einfach für viele zur Familie dazugehören und Flugreisen für große Vierbeiner oft traumatisch sind, im Käfig und im Gepäckraum.

0: gleich bei der Arbeit mit Kim Brocksch auf Antenne Niedersachsen.
1: In den USA geht gerade ein Baum viral und der verteilt sogar Strafzettel. Die ganz verrückte Geschichte, die hört ihr gleich bei mir in 10 Minuten und natürlich mit dabei eure Lieblingshits. Michael Jackson habe ich für euch, Mike Smith mit dabei, also dranbleiben lohnt sich.
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1: Die letzten Schauer ziehen hier Richtung Nordosten ab. Danach, das sind nur noch kleinere Schauer dann. Und dann kommt auch die Sonne heute durch. Maxi-Werte heute zwischen 28 und 34 Grad. Und ja, durch die Nässe ist es richtig schwül da draußen. 2 Minuten vor 11:30, wir gucken noch schnell auf die Straßen der Antenne Niedersachsen. Stau- und Blitzerservice für euch. A1 Bremen Richtung Hamburg, es hat Unfallstau gegeben. Ab Euthen kostet euch hier eine Stunde. Wir haben Baustellenstau auf der A1 Osnabrück Richtung Bremen. An der Weserbrücke ab Brinkum 15 Minuten, dann seid ihr da durch. A2 Berlin Richtung Hannover, auch hier Unfallstau ab Hannover Ost. Hier braucht ihr ein bisschen mehr Geduld, 55 Minuten mehr. Hallo auf die A7, Hamburg Richtung Hannover. Wir haben einen Unfall bei Hamburg-Waltershof. Fahrt da bitte vorsichtig. Unfallaufnahme jetzt auf der A7 Hannover Richtung Hamburg am Kreuz Hannover Ost im Zubringer zur A2 Richtung Dortmund. A27 Cuxhaven Richtung Bremen. Ab Bremerhaven Überseehäfen. Hier sind es 13 Minuten mehr. Und gerade noch reingekommen, neuer Unfall auf der A28 Oldenburg Richtung Bremen zwischen Hude und der Raststätte Haasbruch Süd. Das war's zum Glück. Da, wo es geht, wünsche ich euch jetzt eine gute Fahrt. Ich sag vielen Dank fürs Einschalten. Schön, dass ihr bei mir seid. Hier ist Kim Brocksch. Moin.
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0: Noch mehr Musik habe ich gleich für euch. Interessante Kombi hier. Gentleman und Michael Patrick Kelly haben neue Musik draußen. Hört ihr gleich. Hier ist Antenne Niedersachsen mit Kim Brugsch. Moin zusammen. Und jetzt mal wirklich ganz ehrlich. Das Handy piept im Auto und der Blick geht ganz automatisch. Einfach kurz so rüber. Versuchung ist groß, ne? Ich glaube, das kennen wir alle. Und in den USA, da würde ich mir das jetzt zweimal überlegen. Da geht nämlich gerade ein Polizist viral, der sich als Nadelbaum verkleidet hat. Also, ja, es ist kein Scherz. Wirklich komplett mit Ästen und Blättern getarnt. Also mich hat das sofort an so ein Ganzkörper-Overall von Karneval erinnert. Nur, dass es diesmal dann kein Bär ist, sondern wirklich ein Baum. Naja. Und dann stand der Baum da am Straßenrand mit einem Fernglas in der Hand und hat die vorbeifahrenden Autos beobachtet. Und sein Auftrag war, Autofahrer erwischen, die während der Fahrt aufs Handy gucken. Und man muss sagen, das hat tatsächlich sehr gut funktioniert. In 6 Stunden hat die Polizei 74 Handysünder erwischt. Das ist schon viel. Die Vorstellung, also wenn ihr dieses Bild seht, googelt das mal. Polizist als Baum verkleidet. Ist wirklich zu schräg, funny und trotzdem war diese Aktion sehr erfolgreich. Und die Bilder, die gehen halt gerade um die Welt. Der Polizist als Baum verkleidet. Naja, und die Botschaft ist ja klar, ne? Die haben dann geschrieben, die Polizei, wer am Steuer irgendwas am Handy macht, der kann sich nicht darauf verlassen, dass er oder sie uns rechtzeitig sieht. Denn wir können, ja, einer der vielen Büsche am Straßenrand sein oder demnächst vielleicht was ganz anderes. Ich find's super, die Aktion.
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Hier ist Antenne Niedersachsen. Hi, Kim Brugsch an eurer Seite. Und falls ihr gerade auch denkt, boah, also irgendwie zieht sich der Vormittag heute, ich kümmere mich darum.

0: ihr schon? In 2 Minütchen für euch.
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0: Da seht ihr, läuft doch wieder hier bei uns.
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2: Mit der Frage, wer bekommt heute die meiste Sonne? Da würde ich sagen, das ist Nordfriesland. Da sieht's eigentlich gut aus bei euch. 8 Stunden Sonne sind angesagt, aber erstmal müssen die Schauer jetzt abziehen. Ja, das machen sie auch. Danach meistens trocken, kleinere Schauer nochmal mit dabei, aber das Grobe ist durch. Maxi-Werte heute 28 bis 34 Grad.
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4: 5:11, ich bin Alena Triebold. Guten Tag. Der Widerstand gegen das geplante Ende der Rente mit 63 wächst. Die ostdeutschen Ministerpräsidenten, die gegen die Abschaffung sind, bekommen nun Unterstützung aus dem Saarland. Es gehe um Respekt vor der Lebensleistung der Menschen, sagte Regierungschefin Anke Rehlinger den Zeitungen der Funke Mediengruppe. Ihr schleswig-holsteinischer Amtskollege Daniel Günther verteidigte dagegen den Vorschlag der Rentenkommission, die beliebte Rentenart abzuschaffen. Unionsfraktionschef Thorsten Frey betont unterdessen, er sieht keinen Spielraum für Nachbesserungen am Rentenpaket. Ausgetrocknete Böden, überhitzte Gewässer, sinkende Wasserstände. Der Umweltverband NABU in Niedersachsen fordert Tempo bei der Renaturierung von Mooren, Flüssen und Auen, damit Wasser besser gespeichert werden kann.
5: Für den NABU Niedersachsen ist das nämlich alles kein kurzfristiges Extrem, sondern unübersehbares Warnsignal der Klimakrise. Grundwasserstände würden sinken, Gewässer sich erwärmen und Sauerstoff verlieren. Sehen könnten wir das schon jetzt, etwa beim Fischsterben im Steinhuder Meer oder im Maschsee. Auch die Brandgefahr steige. Niederschläge würden vielerorts in Niedersachsen immer noch zu schnell abfließen. Frederik Heimann, Hannover.
4: Und die weiteren Meldungen des Tages hat jetzt Diana Krammer.
6: Die Innenminister der EU-Staaten beraten heute in einer Videokonferenz über mögliche Konsequenzen aus der Migrationskrise in der spanischen Exklave Ceuta. EVP-Chef Manfred Weber sprach mit Blick auf den Menschenandrang dort im ZDF-Morgenmagazin von einem Weckruf für Europa. Erwerbstätige haben im vergangenen Jahr so viele Arzneimittel verschrieben bekommen wie noch nie. Das zeigt eine Auswertung der Techniker Krankenkasse. Bei den großen Bränden in Griechenland zeichnet sich leichte Entspannung ab. Die griechische Feuerwehr hat die Brandherde westlich von Athen weitgehend unter Kontrolle gebracht. Entwarnung gibt es aber weiterhin nicht. Im Laufe des Tages sollen erneut bis zu 30 Löschhubschrauber und Flugzeuge zum Einsatz kommen.
2: 4:11. Hallo liebe Autofahrer der Antenne Niedersachsen, Stau- und Blitzerservice für euch. A1 Osnabrück Richtung Bremen, wir haben Baustellenstau an der Weserbrücke, ab Brinkum 13 Minuten mehr. A1 Bremen Richtung Hamburg, Unfallstau ab Eutten, hier braucht ihr 50 Minuten plus. A2 Berlin Richtung Hannover, Unfallstau ab Hannover Ost, hier sind es 54 Minuten mehr. Hallo auf die A7, Hamburg Richtung Hannover. Es hat einen Unfall gegeben bei Hamburg-Waltershof. Vorsichtig, Plastikteile auf der A7 zwischen Großburg-Wedel und Alt-Vambüchen. A27, Cuxhaven Richtung Bremen. Ab Bremerhaven, Überseehäfen, hier sind es 13 Minuten mehr. A28, Oldenburg Richtung Bremen. Ab Hude 14 Minuten plus. A28, weiter auf der A28, Oldenburg Richtung Bremen. Unfall zwischen Hude und der Raststätte Hausbruch Süd. Und im Kreis Harburg immer noch voll gesperrt für einen Polizeieinsatz in Neu-Wulmsdorf auf der Schifferstraße, da in beiden Richtungen.
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2: Ich habe gerade ein Foto von Marc aus der Hafen City aus Hamburg bekommen und da liegt ein echtes Luxusschiff gerade im Hafen. Und jetzt habe ich mal gegoogelt, das ist kein normales Kreuzfahrtschiff. 170 Meter lang, eigener Helikopterlandeplatz und es gibt sogar einen Butler-Service an Bord. Na, wer da wohl drauf ist, ich krieg das noch raus. Gedanklich bleiben wir jetzt einfach ein bisschen an Bord. Ich habe den passenden Sound für euch jetzt. Bebe Rexha, New Religion.

0: Ich guck gerade auf den Plan, das ist ja Wahnsinn. Nächsten Montag geht schon los, die Moin-Show. Die schwingt sich hier aufs Rad einmal quer durch Niedersachsen.
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0: Tja, und wo es lang geht, das entscheidet ihr natürlich. Eure Tipps hier aus der Community landen direkt auf der Route. Und Petra, die hat zum Beispiel geschrieben, ab in den Deister und bloß Rüppbräu nicht verpassen. Na, das finde ich fair hier. Nach dem Anstieg kriegen die drei erstmal eine Belohnung. Das klingt gut. Und Andreas, der hat gesagt, ihr müsst unbedingt einen Stopp im Waldbad Steierberg machen. Andreas, erzähl, warum?
2: Also, warmes Wasser haben wir auf jeden Fall. Das wird durch unsere Biogasanlage gewärmt. Auch mal bei, ich sag mal, bei schlechten Tagen, ne? Wir haben viel Baumbestand. Und wir haben einen schönen Kiosk. Da gibt's Schwimmbad, Pommes, Nuggets. Wenn bei Bedarf machen wir auch Currywurst und Hotdogs haben wir, ja.
0: Wenn ich da das Wort Pommes sage, dann werden aber die Kollegen ganz hellhörig.
2: Ja, dann sollen sie mal vorbeikommen.
0: Dann sag mal, wenn die Kollegen jetzt bei dir Halt machen, wo müssen die als erstes hin bei euch im Waldbad? Also erst ins kühle Nass springen oder sollten die erst einen Stopp am Kiosk machen?
2: Nee, erst ins kühle Nass, würde ich sagen. Und danach schön Pommes essen.
0: So. Das ist doch ein Deal. Ja. Ich werde das mal vorschlagen.
2: Ja, das ist schön.
0: Danke, Andreas. 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

0: Dance Boon hier durch den Dienstagvormittag. Hi, hier ist Kim Brugsch bei Antenne Niedersachsen. Und manchmal denke ich mir so, lass doch bitte einfach mal die älteren Menschen in Ruhe. In Bremen, da klingeln drei falsche Handwerker bei einer 103-Jährigen und geben sich da als Mitarbeiter vom Wasserwerk aus. So, und die Frau, die hat aber den Braten relativ schnell gerochen und hat gedacht, nein, also irgendwas stimmt hier nicht. Hat die Bande dann rausgeschmissen, hat den einen Mann sogar noch schön am Nacken gepackt. Richtig so. Und ganz ehrlich, ich denke mir so mal, Grüße an dieser Stelle an diese Typen mit einer 103-Jährigen anlegen. Applaus, Jungs. Ihr seid wirklich richtig mutig.
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0: Tja, wir haben gerade gesagt, die Morningshow heute Morgen ist noch mit langärmlich gekommen. Die nächsten sind schon kurzärmlich unterwegs. Es wird nämlich immer wärmer da draußen und es ist schwül. Ja, das könnte noch an den letzten Regenschauern liegen, die jetzt abziehen. Dann gibt es noch mal kleinere Schauer und danach kommt die Sonne durch und die macht's warm heute. 28 bis 34 Grad sind angesagt. 5:05. Hallo, liebe Autofahrer der Antenne Niedersachsen. Stau- und Blitzer-Service jetzt für euch. Kleinen Moment hier, mein System will noch nicht, aber jetzt. A1 Bremen Richtung Hamburg, wir haben Unfallstau ab Olten. Hier braucht ihr 20 Minuten mehr. Baustellenstau auf der A1 Osnabrück Richtung Bremen an der Weserbrücke ab Brinkum 9 Minuten plus. A2 Berlin Richtung Hannover, Unfallstau ab Hannover Ost, hier braucht ihr 10 Minuten mehr. A7 Hamburg Richtung Hannover, Unfall bei Hamburg-Waltershof, seid da bitte vorsichtig. A27 Bremen Richtung Cuxhaven, neuer Unfall passiert zwischen Rastplatz Fahrwiesen und Bremen Industriehäfen. Achtung, da sind auch noch Trümmerteile auf der Fahrbahn. A27 Cuxhaven Richtung Bremen, ab Bremerhaven Überseehäfen, 12 Minuten, dann seid ihr da durch. Und A28 Oldenburg Richtung Bremen, ab Hude, hier sind es 10 Minuten mehr. Letzte Meldung, dann haben wir es auch geschafft. A352 Hannover Richtung A7, ab Langenhagen-Kaltenweide, auch hier kommt 10 Minuten dazu. Das war's zum Glück. Ich wünsche euch jetzt eine gute Fahrt und ich habe hier einen richtig schönen Song zum Wegschmelzen. I have the time of my life.

0: Malik Harris, hier bei uns auf dem Weg in die Mittagspause. Antenne Niedersachsen, Kim Brugsch an eurer Seite. Und wir haben heute ein ganz besonderes Geburtstagskind. Barack Obama wird heute 65. Happy Birthday an der Stelle. Und auch wenn er schon lange nicht mehr US-Präsident ist, ich finde irgendwie immer, wenn man Barack Obama sagt, sagt man automatisch Präsident mit, oder? Naja, neben der Politik hat er auf jeden Fall noch viel mehr Facetten. Zum Beispiel hat er einen Grammy.
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0: Barack Obama hat tatsächlich mehr Grammys als Queen. Der ehemalige US-Präsident hat gleich 2 Grammys in der Kategorie gesprochenes Wort für die Vertonung seiner Bücher gewonnen. Und damit ist er nicht mal der einzige Präsident mit Grammy. Auch Bill Clinton hat einen, genauso wie Hillary Clinton. Queen dagegen war zwar mehrfach nominiert, unter anderem für Bohemian Rhapsody oder Another One Bites the Dust, bekam aber erst 2018 einen Ehren-Grammy für ihr Lebenswerk.
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0: Ja, man muss sagen, manchmal ist im Job einfach die beste Antwort whatever. Vor allem jetzt in den Sommerferien und ich habe den passenden Sound dazu. Crow mit whatever gibt's gleich für euch. 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

0: Crow, whatever, fühlt sich gut an.
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0: Es ist schwül da draußen, es ist auch irgendwie warm da draußen. Ich weiß nicht so richtig, was ich heute vom Wetter halte. Also die Schauer sind jetzt durchgezogen, es kann noch mal so einen ganz kleinen Schauer geben. Aber ansonsten startet jetzt die Sonne durch und die macht's ja ziemlich heiß da draußen. 28 bis 34 Grad sind heute angesagt.
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3: 5:12, ich bin Alena Tribold. Guten Tag. Ostregierungschefs, SPD-Politiker, CDU-Arbeitnehmerflügel. Die Kritik an einem möglichen Aus der abschlagsfreien Rente nach 45 Beitragsjahren wird größer. Unionsfraktionschef Thorsten Frei hält aber weiterhin daran fest, dass das Rentenpaket genauso umgesetzt werden sollte, wie von der Kommission vorgeschlagen. Er sagte bei NTV, dass er es nicht für sinnvoll hält, das Paket nochmal aufzuschnüren.
4: Ich glaube ehrlicherweise nicht, dass uns bei noch mehr Diskutieren und Nachdenken etwas Besseres einfällt, als es den Experten gelungen ist. Ich halte den Vorschlag für sehr, sehr überzeugend.
3: Der Reifenhersteller Continental aus Hannover geht positiv aus dem zweiten Quartal. Das Ergebnis vor Steuern und Zinsen lag bei 570 Millionen Euro, nach 422 Millionen im Vorjahreszeitraum, wie der DAX-Konzern mitteilte. Conti hatte im vergangenen Jahr seine Autozulieferersparte abgespalten und als Aumovio an die Börse gebracht. Und die weiteren Meldungen des Tages hat jetzt Diana Kramer.
5: Angesichts der Migrationskrise in der spanischen Exklave Ceuta mit mindestens 72 Toten beraten die EU-Innenminister heute über die Lage und Konsequenzen. Der tödliche Anschlag beim Berliner CSD wirft noch immer Fragen auf, unter anderem zum genauen Ablauf. Heute informiert Innenminister Alexander Dobrindt den Innenausschuss des Bundestags über den Stand der Ermittlungen. Bahnreisen waren für Fahrgäste auch im Juli eine echte Geduldsprobe. Nur gerade mal gut 52% aller Fernzüge waren ohne Verspätungen unterwegs. Die Gründe sind laut Bahn eine kontinuierliche Zunahme von Anlagenstörungen und weiterhin zahlreiche Baustellen.
0: Ganz genau, 4:54 der Antenne Niedersachsen, Stau- und Blitzerservice jetzt für euch. A1 Hamburg Richtung Lübeck, Unfallaufnahme zwischen Hamburg-Billstedt und Hamburg-Oeyendorf. Baustellenstau auf der A1 Osnabrück Richtung Bremen an der Weserbrücke ab Brinkum, 12 Minuten, dann seid ihr da wieder durch. A2 Hannover Richtung Dortmund, ab Langenhagen 25 Minuten mehr. Hallo auf der A7 Hamburg Richtung Flensburg. Elbtunnel voll gesperrt. Hier wurde gerade die Höhenkontrolle ausgelöst. A7 Hamburg Richtung Hannover. Fahrt bitte vorsichtig. Herzenunfall gegeben bei Hamburg-Waltershof. A7 Hannover Richtung Hamburg. Ab Hamburg-Hausbruch. Hier sind es 13 Minuten mehr. Und A27 Cuxhaven Richtung Bremen. Ab Bremerhaven Überseehäfen. 8 Minuten. Dann habt ihr es da geschafft. Unfall auf der A391. Das ist die Stadtautobahn Braunschweig Richtung A39 zwischen Gartenstadt und Braunschweig Südwest. Letzte Meldung versprochen. Lange Wartezeiten auch an der Elbfähre Glückstadt-Wischhafen. 1 Stunde mehr Richtung Schleswig-Holstein.
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0: Kurz vor 12. Ich hab's gesehen. Die ersten haben gerade unauffällig auf die Uhr geguckt. Ja, ihr könnt gleich Mittagspause machen. Ach, wisst ihr was? Wir leiten die jetzt zusammen ein. Hier ist Miley Cyrus für euch. End of the World. Schöne Mittagspause.

0: Mit AHA geht's hier rein in die Mittagspause, mitten in den Sommerferien. Ihr hört Antenne Niedersachsen. Hi, Kim Bruckstein eurer Seite. Und stellt euch bitte jetzt mal ganz kurz vor. Ihr steigt in den Flieger, sucht euren Platz und neben euch sitzt plötzlich so ein Labrador, so ein 30-Kilo-Hund. Würdet ihr da sagen, ach Mensch, der ist ja süß, oder nee, lass mal. Genau das geht jetzt nämlich in Italien. Als erste Airline in Europa nimmt die Lufthansa-Tochter ITA Airways jetzt nämlich auch große Hunde mit in die Kabine. Ja, ich muss sagen, ich finde es ja super, solange ich meinen Fensterplatz nicht hergeben muss. Was sagt ihr dazu? Gute Idee oder absolutes No-Go?
1: Ich habe sogar zwei Hunde, die bis 15 Kilo sind. Und ja, ich würde sie mitnehmen, weil so würde ich ihnen ja den Stress ersparen, sie in der Urlaubszeit woanders parken zu müssen. Meine Hunde sind so niedlich, davor hat keiner Angst.
2: Ich kenne auch Leute, die eine Allergie haben, und da weiß ich halt nicht, wie sehr die das beeinträchtigt.
3: Wenn das möglich wäre, das wäre für mich wirklich ein Grund, da mal zu schauen. Der Hund dürfte sehr gerne am Fenster sitzen und ich würde natürlich auch davon profitieren, indem ich dann rausschauen könnte. Wir würden beide rausschauen.
0: Okay, also da würde jemand auch seinen Fensterplatz hergeben. Was sagt ihr dazu? So ein 30-Kilo-Hund mit in der Kabine neben euch im Flieger? Schreibt mir gerne mal 0183 123 200. Ist kostenlos. Jetzt für euch erstmal. Sunrise Avenue.

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1: Ja, die Schauer sind abgezogen. Kleinere Schauer gerade nicht mehr in Sicht. Das heißt, die Sonne gibt Gas. Und das macht's ordentlich warm. Wir messen gerade 28 Grad bei euch in Kloppenburg. In Bremen 26 Grad. 24 werden mir in Soltau angezeigt. Da geht aber noch ein bisschen was. Heute sind Topwerte angesagt, noch mal bis 34 Grad. Das hätte ich heute Morgen ehrlicherweise auch nicht gedacht, dass das heute noch mal der heißeste Tag der Woche wird. Augen zu und durch jetzt.
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1: 5 Minuten vor 12:30. Hallo, liebe Autofahrer. A1 Osnabrück Richtung Bremen. Wir haben Baustellenstau. An der Weserbrücke ab Brinkum 12 Minuten mehr. A2 Hannover Richtung Dortmund, ab Langenhagen 32 Minuten plus. A7 Hamburg Richtung Flensburg, voll gesperrt, gerade der Elbtunnel, hier wurde die Höhenkontrolle ausgelöst. A7 Hamburg Richtung Hannover, da hat es einen Unfall gegeben bei Hamburg-Waltershof, seid da bitte vorsichtig. A7 Hannover Richtung Kassel, auch hier neuer Unfall zwischen Nordheim-West und Nörten-Hardenberg. A27, Cuxhaven Richtung Bremen, ab Bremerhaven, Überseehäfen, 10 Minuten, dann habt ihr es geschafft. A39, Lüneburg-Hamburg, voll gesperrt zwischen Winsen-West und Maschen, da in beiden Richtungen. Neuer Unfall auf der A391, die Stadtautobahn Braunschweig ist das, Richtung A39, zwischen Gartenstadt und Braunschweig-Südwest. Und nach wie vor lange Wartezeiten an der Elbfähre Glückstadt-Wischhafen. Ein Stündchen müsst ihr da oben drauf rechnen, Richtung Schleswig-Holstein. Ich wünsche euch trotzdem eine gute Fahrt. Haltet durch.
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1: Hier ist der Antenne Niedersachsen-Mittag mit Kim Brugsch und ich sage vielen Dank fürs Einschalten.
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Ella Black, I Need a Dollar. Ja, wer braucht das nicht? Und jetzt habe ich noch mehr neue Musik für euch. Taylor Swift gleich mit dabei. I Knew It hat sie übrigens für Toy Story geschrieben. Grüßt euch erstmal. Hier ist Antenne Niedersachsen mit Kim Brugsch. Ich hoffe, ihr genießt die Mittagspause. Und ich glaube, Taylor Swift, die braucht niemanden mehr beweisen, dass die Frau wirklich Hammer ist. Sämtliche Rekorde hat die gebrochen. Ausverkaufte Stadien, Millionen Streams. Und jetzt kommt noch ein weiterer Ritterschlag dazu. Musiklegende Phil Collins hat nämlich bei der BBC erzählt, dass er schon seit 2010 total begeistert von Taylor Swift ist. Er hat die mal live gesehen und danach gesagt, Taylor Swift hat absolut verdient, der größte Popstar der Welt zu sein. Und genau das hören wir jetzt. Hier ist sie für euch. Taylor Swift mit I Knew It. Ich wünsche euch einen schönen Dienstag.

So fühlt sich der Dienstag an. Bei uns hier Antenne Niedersachsen. Grüßt euch, Kim Brooks hier. Es ist jetzt gleich kurz vor eins, das heißt erste Tageshälfte. Können wir einen Haken hintermachen? Im Grunde sind es ja auch nur noch 2-3 Stündchen. Die kriegen wir jetzt auch noch rum. Ich hab einen Bänger.

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0: Ja, die einen sagen super, die anderen sagen, boah, nee, schwül, warm, Sonne, es ist heiß da draußen, ich bin klitschnass. Ja, ich auch. Ich verstehe es, wir haben Temperaturen heute bis 34 Grad und das hat man heute Morgen nicht kommen sehen. Viel zu warm schon wieder angezogen.
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3: 5:01, ich bin Alena Triebold. Guten Tag. Das Bundeskartellamt hat wegen der immer noch hohen Spritpreise gegen alle Raffineriebetreiber in Deutschland Verfahren eröffnet. Die Behörde will prüfen, ob die aktuellen Preise gerechtfertigt sind. Schnelle Erfolge stellt Kartellamtschef Andreas Mund allerdings nicht in Aussicht. Das Kartellrecht sei kein Instrument staatlicher Preisregulierung und kann die aktuellen Spritpreise nicht unmittelbar senken. Nach 45 Jahren ist Schluss. Die Marine in Nordholz verabschiedet sich von ihrem Bordhubschrauber Sea Lynx.
4: Ende des Jahres wird das Modell außer Dienst gestellt. Seit 1981 hat der Hubschrauber die Besatzungen der Fregatten unterstützt, als Aufklärer, Waffenträger und für Transporte. Der Nachfolger ist spezialisiert auf die U-Boot-Jagd und die Kriegsführung auf See. Das erste Modell ist bereits im Einsatz. Bis 2030 sollen alle 31 Helikopter an die Marine übergeben sein. Sandra Meyer, Nachrichtenredaktion.
3: In Osterholz-Scharmbeck ist ein Streit in einem Linienbus völlig eskaliert. Mindestens 3 Personen sollen gestern Abend auf einen 32-Jährigen eingeschlagen haben. 3 Menschen wurden leicht verletzt. Ein Vater kam mit seinem Kind ins Krankenhaus. Die Polizei sucht nach Zeugen. Und Diana Kramer hat jetzt die weiteren Meldungen des Tages.
5: Seit Aussetzung der Wehrpflicht im Jahr 2011 gibt es faktisch auch keinen Zivildienst mehr. Nun trifft das Bundesfamilienministerium Vorkehrungen für den Fall, dass sich die Lage ändert. FDP-Generalsekretär Martin Hagen hat der Bundesregierung mangelndes Durchsetzungsvermögen und Ideenlosigkeit in der Rentenpolitik vorgeworfen. Schwarz-Rot habe weder die Kraft, die Vorschläge der Rentenkommission 1:1 umzusetzen, noch das politische Vermögen und den Mut, sinnvolle Alternativen zu einzelnen Ideen zu entwickeln. Sinkender Bierabsatz und hohe Kosten setzen den Brauereien in Deutschland immer weiter zu. Im vergangenen Jahr ging die Zahl der produzierenden Betriebe erneut um 53 auf 1415 zurück.
0: Ganz genau 4:04 der Antenne Niedersachsen. Stau- und Blitzerservice jetzt für euch. A1 Lübeck Richtung Hamburg, ab Hamburg-Oehlendorf 11 Minuten, dann habt ihr es geschafft. A1 Osnabrück Richtung Bremen, Baustellenstau an der Weserbrücke, ab Brinkum, hier sind es 21 Minuten mehr. Hallo auf die A2 Hannover Richtung Dortmund, ab Langenhagen 34 Minuten plus. A7 Hamburg Richtung Hannover, wir haben einen Unfall bei Hamburg-Waltershof, fahrt da bitte vorsichtig. A7 Hannover Richtung Hamburg, ab Hamburg-Hausbruch 10 Minuten, dann seid ihr auch dadurch. Und, na gut, da braucht ihr ein bisschen mehr Geduld. Lange Wartezeiten an der Elbfähre Glückstadt-Wischhafen habt ihr uns gemeldet. Mittlerweile 2 Stündchen mehr in Richtung Schleswig-Holstein. Das war's aber zum Glück. Euch eine gute Fahrt.
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0: Styles, der ist ja gerade in Mexiko auf Tour und vielleicht habt ihr das Video gesehen. Beim letzten Konzert ist er so übel auf der Bühne ausgerutscht, hat einen ordentlichen Abflug gemacht, landet dann auf der Seite, grinst und singt einfach ganz lässig weiter. Also, als ob diese Bodeneinlage zu seiner Choreo gehörte. Ich habe kurz überlegt, sah irgendwie lässig aus. Also, ich bin ehrlich, ich hätte das nicht so überspielen können, aber ein absoluter Profi halt. Jetzt für euch. Harry Styles, American Girls.

0: Das Voting, das läuft schon und die große Frage ist, wer wird Lieblingsbusfahrer oder Busfahrerin 2026? Kim Brugsch hier bei Antenne Niedersachsen. Man muss festhalten, sie bringen uns jeden Morgen zur Arbeit, vielleicht zur Schule, zum Supermarkt. Naja, sie fahren uns von A nach B, unsere Busfahrerinnen und Busfahrer. Und gerade, weil es immer mehr Beleidigungen und Angriffe im Nahverkehr gibt, finde ich es schön, wenn diese Menschen auch einfach mal gefeiert werden. Und das werden sie. Die Fahrgäste aus ganz Deutschland konnten jetzt nämlich ihre Favoriten nominieren. Und jetzt stehen die Top 30 der besten Busfahrer und Busfahrerin fest. Und ich habe gerade mal geguckt hier. Natürlich gibt's auch Nominierte hier bei uns in Niedersachsen. Zum Beispiel Verivan aus Celle als Alltagsheldin und Sebastian Blank aus Uelzen in der Kategorie Außergewöhnliche Leistungen. Da hat ein Schüler geholfen, der keine Luft mehr bekommen hat und mit dem Rettungsgriff anscheinend wirklich Schlimmeres verhindert. Am 15. Oktober wird in Berlin der Gewinner gekürt. Und ich möchte einfach mal an dieser Stelle sagen, ein dickes, fettes Dankeschön an alle Busfahrerinnen und Busfahrer da draußen, wenn ihr uns gerade hört. Schön, dass ihr uns jeden Tag sicher von A nach B fahrt. Jetzt für euch, Kygo.
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1: Was hört eigentlich so ein Ex-Präsident im Sommer? Die Antwort, die gibt's gleich von Barack Obama. Der hat mal wieder seine Sommer-Playlist veröffentlicht. Hören wir gleich mal rein und natürlich gibt's eure Lieblingshits. Holy Humberstone habe ich gleich mit dabei. Schauen wir mal, ob's die auch auf die Liste geschafft hat. In 10 Minuten mehr dazu.
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1: Mit der Frage heute, wer bekommt die meiste Sonne ab? Und ich würde sagen Nordfriesland, aber ansonsten kommt gerade überall gut die Sonne durch. Die Schauer sind jetzt erstmal weggezogen. Aktuell messen wir bei euch in Schellerten 29 Grad, 28 Grad in Ettenbüttel, genauso auch bei euch in Wieder. Topwerte angesagt bis 34 Grad. Da geht noch ein bisschen was.
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1: 14:55. Hallo liebe Autofahrer. A1 Lübeck Richtung Hamburg. Ab Hamburg-Oehlendorf 20 Minuten plus. Wir haben Baustellenstau auf der A1 Osnabrück Richtung Bremen. An der Weserbrücke ab Brinkum kostet euch hier 19 Minuten. A7 Hannover Richtung Hamburg, ab Hamburg-Hausbruch 16 Minuten mehr. Oh, eine Meldung muss ich hier nachreichen von der A2 Hannover Richtung Dortmund, ab Langhagen 35 Minuten plus. Dann lange Wartezeiten an der Elbfähre Glückstadt-Wischhafen. Habt ein bisschen Geduld, 2 Stündchen da jetzt schon mehr.
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1: Ich bringe euch jetzt hier entspannt in den Feierabend, aber erstmal in den Nachmittag. Schön 80er habe ich rausgesucht. Big in Japan, Alphaville, hier bei uns. Antenne Niedersachsen mit Kim Brugsch. Moin zusammen.

schönen Nachmittag hier mit Antenne Niedersachsen, Kim Broksch an eurer Seite. Und wir haben ein besonderes Geburtstagskind heute. Barack Obama wird 65. Happy Birthday an der Stelle, falls er mich gerade hören sollte. Happy Birthday international, versteht man. Vor ein paar Tagen hat er ja seine Summer-Playlist veröffentlicht. Das hat bei ihm ja schon fast Tradition, dass er verrät, welche Songs bei ihm und seiner Frau Michelle so gerade laufen. Und ich sag mal so, also die Mischung, muss ich sagen, ist spannend. Da sind aktuelle Sachen mit dabei, wie diese Nummer hier von Tyler und Sarah Larson zum Beispiel. Baby, this is

bisschen was, oder? Es sind aber auch Musiklegenden mit dabei. David Bowie zum Beispiel, Nina Simone und natürlich Songs, die gerade sowieso überall rauf und runter laufen. Hier, Ray auch mit am Start. Baby. Hat es die Nummer natürlich drauf geschafft. Insgesamt hat Barack Obama fast 50 Songs zusammengestellt. Und das Coole ist, der hat gesagt, also ich bin immer auf der Suche nach neuer Musik, freut sich über Empfehlungen. Also falls ihr noch einen Sommersong habt, wo er sagt, der muss unbedingt auf die Playlist, einfach mal rüberschicken. Jetzt erstmal ein Klassiker hier für euch. Tears for Fears für euch bei der Arbeit. Schönen Dienstag.

0: Billie Eilish hier bei uns am Dienstagmittag. Grüßt euch. Hier ist Antenne Niedersachsen mit Kim Brugsch. Gleich habe ich noch für euch den Sommerhit vor den Nachrichten. Gehen wir nochmal gut Gas. Sigma mit dabei. Nobody to love. Vorher müssen wir aber nochmal über eine Sache hier sprechen. Und zwar Hunde im Flugzeug. Haben wir ja heute den ganzen Vormittag drüber gesprochen. Und zwar nicht unten im Frachtraum, sondern wirklich im Sitz. Also auf dem Sitz neben euch. Absolut süß oder sagt ihr nee? Also das ist ein No-Go. Kann ich mir nicht vorstellen. Ines hat sich hier noch reingemeldet.
1: Ja, das mit den Hunden in der Kabine, das ist doch mehr als überfällig. Ich denke, der Hund ist der Freund des Menschen. Muss ich den unten in ein Gepäckfach abgeben? Wie eine alte Schuhe oder alte Socken oder weiß ich nicht. Und es gibt auch Kinder, die Krach machen. Und wenn ein Hund dann auch mal bellen sollte, weil ihm etwas komisch vorkommt, wäre das für mich auch in Ordnung.
0: So, Ines, ich danke dir für eure Nachrichten. Hier geht's jetzt weiter mit Micha und Mareike und den Sommer halt noch vor den Nachrichten.
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1: Und da hat Mareike die Aussichten.
2: Ja, ist ganz schön klebrig, also zumindest hier im Studio. Also ich weiß nicht, euch geht's vielleicht auch so, die Hände kleben irgendwie komplett. Es ist irgendwie ja, sehr tropisch draußen. Jetzt aktuell ist so ein Mix aus Sonne und Wolken und wir haben so Höchstwerte um die 30 Grad. Ja, nehmen wir erstmal, ne?
1: Ja.
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4: 5:05, ich bin Frederik Heimann. Schönen guten Tag. Der Frust an der Zapfsäule geht weiter. Jetzt schreitet aber das Bundeskartellamt ein und hat wegen der hohen Spritpreise gegen alle Raffineriebetreiber in Deutschland Verfahren eröffnet.
5: Die Behörde will prüfen, ob die aktuellen Preise gerechtfertigt sind. Hintergrund ist, dass die Preise für Diesel und Benzin stärker gestiegen sind als zuletzt der Ölpreis. Schnelle Erfolge stellt Kartellamtschef Andreas Mund aber nicht in Aussicht. Das Kartellrecht sei kein Instrument staatlicher Preisregulierung und kann die Preise nicht unmittelbar senken. Alena Tribold, Nachrichtenredaktion.
4: Nach 45 Jahren ist Schluss. Die Marine verabschiedet sich von ihrem Bordhubschrauber Sea Lynx. Das hat die Marine am Fliegerstützpunkt Nordholz mitgeteilt. Ende des Jahres wird das Modell außer Dienst gestellt. Seit 1981 hatte der Hubschrauber die Besatzung der Fregatten unterstützt. Als Aufklärer, Waffenträger und für Transporte. Nachfolger wird der Sea Tiger, spezialisiert auf U-Boot-Jagd. Das erste Modell ist schon im Einsatz. Bis 2030 sollen alle 31 Helikopter an die Marine übergeben werden. Und die weiteren Meldungen gibt es jetzt von Dirk Zeitler.
6: Seit Aussetzung der Wehrpflicht 2011 gibt es faktisch auch keinen Zivildienst mehr. Nun trifft das Familienministerium Vorkehrungen für den Fall, dass sich die Lage ändert. Es bestätigte der Bild, dass zuletzt große Verbände und Organisationen befragt wurden, welche Kapazitäten sie für Wehrdienstverweigerer hätten. Der Bundestagsinnenausschuss berät zur Stunde über den islamistisch motivierten Terroranschlag am Rande des Christopher Street Days in Berlin. Bundesinnenminister Dobrindt informierte die Abgeordneten in der Videoschalte über den Stand der Ermittlungen. In den USA und einigen europäischen Ländern kämpfen die Feuerwehren weiter gegen heftige Waldbrände. In Griechenland sind die Brandherde westlich von Athen weitestgehend unter Kontrolle. Im Osten der Niederlande hat sich das Feuer in einem Naturgebiet nahe der deutschen Grenze dagegen weiter ausgebreitet.
1: Der Antenne Niedersachsen Stau- und Blitzerservice. A1 Lübeck Richtung Hamburg, ab Hamburg Oyendorf 18 Minuten mehr. Die A1 Osnabrück Richtung Bremen, Baustellenstau an der Weserbrücke, ab Rinkum 22 Minuten. A2 Hannover Richtung Dortmund, ab Langenhagen 34 Minuten mehr. Die A7 Hannover Richtung Hamburg, ab Hamburg-Hausbruch 14 Minuten. Und Autoteile liegen auf der A7 zwischen Northeim-West und Nörten-Hartenberg. Passt da bitte auf. A27 Bremen Richtung Cuxhaven, ab Bremerhaven Süd 9 Minuten. Und A28 Bremen Richtung Oldenburg, ab Ganderkesee Ost 10 Minuten mehr. A31 NRW Richtung Emsland, Unfall im Baustellenstau, ab Emsbüren 12 Minuten mehr. Und die Elbfähre Glückstadt für Schafen, da braucht ihr 2 Stunden Geduld in Richtung Schleswig-Holstein. Und Region Hannover, hier haben wir eine Vollsperrung wegen eines Wasserrohrbruchs zwischen Linderte und Holtensen in beide Richtungen. Das war's. Gute Fahrt.
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1: Ja, und es geht rein in Richtung Dienstagfeierabend. Hier sind Micha und Mareike bei Antenne
2: Niedersachsen. Ja, und es wäre doch so schön, wenn wir mal kurz einen kleinen Plausch halten würden. Wir suchen ja immer jemanden, der die Show eröffnet. Und Micha hat den Dartpfeil schon geschmissen, habt ihr gerade gehört. Wir sind direkt in Aurich gelandet, also Richtung Küste. Ihr lieben Menschen von dort, ruft doch gerne mal kurz durch. 0803-123-100. Und dann seid ihr einfach direkt bei uns hier im Studio. Und wir halten kurz einen Plausch. Und ihr übernehmt einfach mal so die Show. Klingt nach einem Deal, würde ich sagen.
1: Der Rest von Ostfriesland kann auch anrufen.
2: Na, wenn du das entscheidest.
1: Ja.
2: 0803 123 100. Und dann würde ich sagen, bis gleich, ne?

0: Leonie und Callum Scott hier am Dienstagnachmittag bei Michael Amareike bei Antenne Niedersachsen. Unser Feierabend-Dartfall, der ist heute in Ostfriesland in der Nähe von Aurich gelandet.
1: Ja, und wir haben jemanden am Telefon.
2: Ja, hier ist Miriam aus Aurich. Ich wollte gerne die Show eröffnen.
3: Juhu!
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1: Herzlich willkommen, liebe Miriam. Wie schön, du bist unterwegs. Wohin?
2: Ich fahre nach Oldenburg ins Krankenhaus, leider.
1: Oh. Oh nein.
0: Jemand besuchen?
2: Ja, meine Mama liegt seit 6 Wochen dort.
1: Oh nein.
2: Und, ja. Ja.
1: Oh Mensch, ne, wie, ja, das Leben hat eben doch auch leider diese Seiten. Aber dann wünschen wir euch einen ganz, ganz schönen Nachmittag da auf jeden Fall und bestell deiner Mama mal liebe gute Besserung von uns.
2: Gut. Vielen lieben Dank und euch wünsche ich einen schönen Nachmittag.
0: Ja, danke schön.
1: Ja, mach's gut.

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1: Erklären wir, welches Restaurant hier diese Bewertung bekommen hat.
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3: 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Ein Jahr müssen wir Gott sei Dank nicht auf unsere Lieblingshits warten. In der nächsten halben Stunde sind zum Beispiel Blume dabei. Make me wanna alles. Genau, gleich hier bei uns. Gesungen von Blume, nicht von Mareike. Ja.
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1: Tja, willkommen im Tropenhaus Niedersachsen.
2: Ja, also so kann man es wirklich beschreiben. Heute Höchstwerte um die 34 Grad. Dazu ja so ein Mix aus Sonne und Wolken. Ganz vereinzelt kann heute Abend auch nochmal ein Schauer mit dabei sein. Gewitter auch. Und das kann dann natürlich auch mal wieder kräftiger ausfallen. Aber so sieht erstmal der Nachmittag aus. Also meist erstmal trocken.
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4: Mit Hannes Westermann, hallo. Durch eine Braunschweiger Entdeckung müssen Landwirte in Zukunft vielleicht weniger auf Stickstoffdünger setzen. Das spart Kosten und schont die Umwelt.
5: Forschende vom Julius-Kühn-Institut in Braunschweig haben nämlich ein Bakterium entdeckt, das der Futterpflanze Esparsette einen richtigen Wachstumskick gibt. Das Bakterium versorgt die Pflanze mit besonders viel Stickstoff. Bisher wird die Esparsette kaum angebaut, weil es sich nicht gelohnt hat. Eine Firma will aus dem Bakterium jetzt ein fertiges Produkt machen. Schon in dieser Saison soll es auf den Markt kommen. Sandra Meyer, Regionalredaktion.
4: Und an diesem Wochenende steht in Braunschweig der CSD an, ganz im Zeichen der Sicherheit natürlich. Am Freitag und Samstag gibt's Kundgebung und die Demo 30 Jahre nach der Premiere. Prominenter Besuch ist auch angesagt. Am Freitag kommt die Queer-Beauftragte des Bundestags, Sophie Koch.
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1: A1 Lübeck Richtung Hamburg, ab Hamburg Höhendorf 18 Minuten mehr. Die A1 Osnabrück Richtung Bremen, Baustellenstau an der Weserbrücke, ab Brinkum 20 Minuten. Und A2 Hannover Richtung Dortmund, ab Langenhagen, da braucht ihr 26 Minuten länger. Die A7 Hannover Richtung Hamburg, ab Hamburg-Hausbruch 15 Minuten mehr. Und A28 Bremen Richtung Oldenburg, ab Ganderkesee Ost 10 Minuten mehr. A31 NRW Richtung Emsland, Unfall im Baustellenstau, ab Emsbüren 18 Minuten. Und die Elbfähre Glückstadt für Schafen, da braucht ihr 2 Stunden länger in Richtung Schleswig-Holstein. Region Hannover, hier haben wir eine Vollsperrung wegen eines Wasserrohrbruchs zwischen Lindette und Holtinsen in beide Richtungen. Und geblitzt wird auf der B209 im Heidekreis in Stöcken. Gemeinde Rethem meldet Helmut. Vielen Dank und eine gute Fahrt.
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0: du das?
1: Ja. Neue Zeile.
0: Neue Zeile, ja. Background-Sänger. Micha Habich. Ace of Base, sehr schön. Und jetzt so Feuchttücher, ne? Die man ab und zu mal so im Restaurant bekommt, wenn man so die Hände danach sauber machen kann. Eben, das wär's, bin ich ganz ehrlich, meine kleben furchtbar heute. Wir sind übrigens Micha und Mareike hier bei Antenne Niedersachsen.
1: Wir haben
0: und
1: beide klebrige Hände.
0: Das ist heute wirklich ekelhaft. Kann man nicht anders sagen. Apropos Restaurant, haben ja jetzt viele wahrscheinlich auch im Urlaub besucht. Warst du mal im Restaurant in letzter Zeit?
1: Ja.
0: Ich tatsächlich nicht, ich habe wenn dann nur bestellt. aber das ist ein anderes Thema. Gehört ja auch bei vielen auf jeden Fall jetzt in der Urlaubszeit dazu. Und vielleicht ist das auch der Grund gewesen, wieso die ZDF-Heute-Show mal mit folgender Frage im Bundestag war.
2: Wenn diese Regierung ein Restaurant wäre, welche Bewertung würden Sie ihr dalassen auf TripAdvisor?
1: Oh.
0: Mhm. Ja, okay, Frage. Haben wir alle verstanden. Und Ex-Gesundheitsminister Karl Lauterbach, ja, ich glaube, der vergibt jetzt keine 5 Sterne.
3: Das Restaurant bietet ständig Neues auf der Karte an. Es wird auch nie geliefert. Und also man kann ehrlich gesagt froh sein, wenn man also mit Brot und Butter über die Runden kommt.
1: Okay, ist leider lustig.
0: Ist leider lustig. Ich liebe die Idee daran. Also falls ihr euren Job mal so beschreiben würdet, wie so eine Restaurantbewertung, dann schickt ihr einfach gerne mal rüber. Also die Idee ist großartig.
1: Ich überlege gerade, was wir sind.
0: Na, ich würde auf jeden Fall immer wieder kommen. Und wir hätten den Stammtisch.
1: Ja, genau. Wir wären so eine schöne alte Kneipe. Das ist gut. Frieda Gold jetzt. Schönen Nachmittag.

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0: Hey, alles klebt. Das ist heute nicht nur das Motto bei Mareike, sondern bei vielen von euch wahrscheinlich. Und wir gucken mal, wie lange es noch klebt.
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0: Ich klebe auch.
2: Ich bin beruhigt. Ich würde mich auch sonst wirklich langsam fragen, was mit meinem Körper los ist.
0: Obwohl ich immer feuchte Hände habe.
2: Oh nee, das ist
0: kein
2: nicht.
0: Vergnügen, mir die Hand zu schütteln.
2: Das ist jetzt nicht unbedingt, aber heute ist irgendwie selbst bei mir schlimm. Aber gut, es ist auch einfach sehr, sehr warm bei uns. Wir haben Höchstwerte so um die 33 Grad, zum Beispiel bei euch in Osnabrück. Wir haben aber auch so 28 Grad in Lüneburg und selbst auf Norderney sind es aktuell 30 Grad. Also wirklich sehr, sehr heiß bei uns im Land. Und ja, meiste Zeit auch Sonnenschein aktuell. Nur so, ja, im Osten sind so ein paar Wölkchen mit dabei. Und ansonsten eigentlich strahlender Sonnenschein. Heute Abend kann das Ganze nochmal ein bisschen anders aussehen. Da können auch nochmal ein paar Schauer mit dabei sein. Auch Gewitter möglich an der einen oder anderen Stelle, die dann auch mal wieder ein bisschen kräftiger ausfallen können. Ja, morgen geht es eigentlich mit einem Mix aus Sonne und Wolken weiter. Und es bleibt auch nochmal sehr sommerlich. Also Höchstwerte morgen um die 32 Grad. Abends dann auch wieder nass.
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4: 5:03, ich bin Frederik Heimann. Schönen guten Tag. Das Bundeskartellamt hat wegen der hohen Spritpreise gegen alle Raffineriebetreiber in Deutschland Verfahren eröffnet. Die Behörde will prüfen, ob die aktuellen Preise gerechtfertigt sind. Schnelle Erfolge stellt Kartellamtschef Mund aber nicht in Aussicht. Das Kartellrecht sei kein Instrument staatlicher Preisregulierung und könne die Preise auch nicht unmittelbar senken. Allerdings könnte das Ganze schon auch langfristige Auswirkungen haben. Niedersachsens Unternehmen wünschen sich vor den Kommunalwahlen deutlich schnellere Verwaltungsverfahren, zeigt jetzt eine aktuelle Umfrage der Industrie- und Handelskammern.
5: Fast 3/4 der Firmen finden kommunale Genehmigungsprozesse zu lang. 42% bewerten die digitalen Verwaltungsangebote als schlecht. IHK-Geschäftsführer Graf sagt, Standortqualität entscheide sich oft am Schreibtisch einer Verwaltung. Die Kommunen stehen aber auch selbst unter Druck. Mehr als 4 von 5 sehen ihre finanzielle Handlungsfähigkeit durch zusätzliche Aufgaben von Bund und Land stark belastet. Mehr als die Hälfte erwartet deshalb steigende Sätze bei Grund- und Gewerbesteuern. Hannes Westermann, Hannover.
4: Und alles, was jetzt noch wichtig ist, gibt's von Dirk Zeitler.
6: Unionsfraktionschef Frei hält es für richtig, dass das Bundesfamilienministerium Vorkehrungen für die mögliche Einführung eines neuen Zivildienstes trifft. Die Bundesregierung bereite sich auf Eventualitäten vor, sagte er im Frühstart von RTL-NTV. Für den Fall, dass es zu einer Wiedereinführung einer Wehrpflicht käme, müsse es auch einen entsprechenden Ersatzdienst geben. In den USA und einigen europäischen Ländern kämpfen die Feuerwehren weiter gegen heftige Waldbrände. In Griechenland sind die Brandherde westlich von Athen inzwischen weitgehend unter Kontrolle. Bahnreisen bleibt für Fahrgäste im Juli eine Geduldsprobe. Lediglich etwas mehr als die Hälfte der Fernzüge war in dem Monat ohne größere Verspätungen unterwegs, teilte die Bahn mit.
0: Der Antenne Niedersachsen Stau und Blitzerservice. A1 Lübeck Richtung Hamburg, ab Hamburg-Oehlendorf 16 Minuten mehr. A1 Osnabrück Richtung Bremen, Baustellenstau an der Weserbrücke, ab Ringkum 20 Minuten. A2 Hannover Richtung Dortmund, ab Langenhagen 27 Minuten mehr. Und die A7 Hannover Richtung Hamburg, ab Hamburg-Hausbruch 15 Minuten mehr. A28 Bremen Richtung Oldenburg, ab Ganderkesee Ost 15 Minuten. Und die A31 NRW Richtung Emsland, Unfall im Baustellenstau ab Emsbüren, da kommt 10 Minuten oben drauf. Die Elbfähre Glückstadt-Wischhafen, da braucht ihr 2 Stunden länger in Richtung Schleswig-Holstein. Und Region Hannover, da gibt es immer noch eine Vollsperrung wegen eines Wasserrohrbruchs. Und zwar zwischen Linderte und Holtinsen in beide Richtungen. Das war's, wir wünschen euch eine gute Fahrt.
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0: Tja, wir sind Micha und Mareike und ich habe Mareike gerade so ein bisschen geschockt. Weil bei 34 Grad denke ich gerade an Christstollen tatsächlich. Ja. Ich habe gerade so großen Bock auf Christstollen, nee. Das glaubt ihr gar nicht.
2: Nee, Micha. Nee. Ich kann ja nichts dazu sagen. Abbruch. Mach weg.
0: Ich gehe nachher in den Supermarkt und kaufe mir alle Zutaten und werde einfach so einen Quarkstollen backen.
2: Na,
0: Das mache ich. So,
2: ich
0: und
2: bin
0: für
2: sprachlos.
0: Für euch gibt es jetzt Tiffany Harris und Vertigo.
2: Ja, das ist mehr Musik in meinen Ohren hier.
0: Frohe Weihnachten.
2: Als Chris Stoll. Oh Gott.

0: Kings of Leon hier bei Micha Mareike und damit geht's direkt zu den neuen Kings of Radfahren.
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0: Es duftet nach Feierabend auf jeden Fall. Micha Amareike hier bei Antenne Niedersachsen. Und mit der Frage, wonach duftet es eigentlich, wenn ihr duscht? Mareike?
1: Oh, bei mir gerade nach Blutorange und schwarzem Pfeffer.
0: Oh Gott, beim Wort Blut war ich kurz raus. Blutorange und schwarzer Pfeffer.
1: Ja, aber so heißt es doch, die Frucht.
0: Das ist ja eine wilde Kombination.
1: Aber riecht gut.
0: Also mein Lieblingsduft ist Zitronengras.
1: Ja, das weiß ich.
0: Das muss dann wirklich auch so richtiges Zitronengras sein. Nicht so komisches, also künstliches Zitronengras. Aber in Zukunft, da können wir auch alle nach Pepsi schnuppern.
1: Bitte was?
0: Ja, in den USA, da bringt der Cola-Hersteller jetzt nämlich Duschgel mit Pepsi-Duft raus. In den Varianten Wildkirsche und Vanille.
1: Oh nee. Nee? Nee, bin ich raus.
0: Finde ich aber irgendwie interessant.
1: Oh nee, bin ich raus. Nee, mag ich nicht. Ich möchte frisch riechen. Ich möchte auch nicht wie so...
0: Eine alte, klebrige Cola.
1: Nee, ich möchte nicht wie eine abgestandene Cola riechen. Nee, will ich nicht.
0: Ich finde es jetzt nicht so schlimm. Also schlimmer wäre es, wenn jetzt Captain Igloo auf die Idee kommen würde oder so.
1: Nach Fischstäbchen auch noch. Nee, Micha. Nein. Komm.

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1: Ja, wie schaut's aus?
2: Draußen ist ganz schön schwül.
1: Das stimmt.
2: Ich hoffe, ihr habt eine gute Klimaanlage da, wo ihr seid. Ansonsten ist es heute irgendwie so, ja, tropisch, können wir schon so sagen. Höchstwerte so um die 33 Grad. Teilweise sind auch noch so ein paar Wolken mit dabei, aber ansonsten auch einfach viel Sonnenschein. Heute Abend kann es auch noch mal nass werden, auch einzelne Gewitter möglich. Und morgen bleibt es dann eigentlich sehr ähnlich. Also wir kriegen auch wieder Werte über 30 Grad in der Spitze. Dazu so ein Mix aus Sonne und Wolken und im Tagesverlauf kann es dann auch mal nass werden. Also dürfte sich morgen ein bisschen ähnlich anfühlen wie heute.
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4: Mit Hannes Westermann, hallo. Schon wieder hat der Zoll in Braunschweig bei einer Kontrolle Dackelwelpen gefunden und wieder wurden die Tiere unter schlechten Bedingungen gehalten.
5: Gefunden wurden die Tiere auf dem Rastplatz Zweidorfer Holz an der A2. Auf dem Beifahrersitz saß dabei ein Mann, den die Beamten schon kannten. Er war im April schon mit 14 Welpen und zwei trächtigen Muttertieren aufgefallen. Diesmal hat er versucht, 4 Welpen in einer Box ohne Wasser und Futter zu verstecken. Jetzt drohen dem Mann bis zu 100.000 Euro Bußgeld plus die Kosten für die Quarantäne der Welpen. Sandra Meyer, Regionalredaktion.
4: Und in Wolfenbüttel gibt's jetzt eine weitere Lücke im Radwegenetz weniger. Östlich der Kranachstraße ist nämlich ein 800 Meter langer Feldweg asphaltiert worden. Vor allem der nördliche Teil war durch Wurzeln ziemlich löchrig und kaum noch befahrbar.
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1: A1 Lübeck Richtung Hamburg, ab Hamburg Bild steht 13 Minuten mehr. Die A1 Osnabrück Richtung Bremen, Baustellenstau an der Weserbrücke, ab Brinkum 20 Minuten. Und A2 Hannover Richtung Dortmund, ab Langenhagen, da braucht ihr 30 Minuten länger. Die A7 Hannover Richtung Hamburg, ab Hamburg-Hausbruch 15 Minuten mehr. Und A28 Bremen Richtung Oldenburg, ab Gandeckesee Ost, da dauert es 12 Minuten länger. Die B72 und A28 Vilsum Richtung Oldenburg, da haben wir einen Pannen-LKW ab Höhe Vilsum in der Überleitung auf die A28 und die Elbfähre Glückstadt-Wischhafen. Da braucht ihr 2 Stunden Geduld aktuell, wenn ihr Richtung Schleswig-Holstein unterwegs seid. Region Hannover. Hier gibt es immer noch eine Vollsperrung wegen eines Wasserrohrbruchs zwischen Linderte und Holtensen in beide Richtungen. Wir wünschen euch eine gute Fahrt.
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0: Tja, der Hit des Sommers, dabei ist er schon über 15 Jahre alt. Turn the Lights Off, dank TikTok wieder in allen Playlists. Micha und Mareike hier und jetzt wird endlich wieder gequizt.
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3: Ja. Unser Musikquiz hier am Nachmittag spielen wir mit euch ja jeden Dienstag und Donnerstag. Macht mit und meldet euch auf antenne.com an. Unser heutiger Kandidat ist Daniel aus Hallen im Landkreis Kloppenburg. Moin erstmal.
4: Moin, hallo.
3: Du weißt, worum es geht. Es geht um nichts Geringeres als unsere limitierten Moin-Socken und natürlich um ja, die Songtexte, die wir alle immer mitgrölen können. Aber können wir sie eben wirklich? 2 von 3 Fragen müssen richtig sein. Es geht um inhaltliche Fragen zu den Songs und du darfst sie jetzt noch aussuchen, wer denn in deinem Team heute sein soll. Ist es Micha oder bin ich es?
4: Du bist das.
3: Ach du liebe Goethe.
0: Na sehr gut, dann bin ich der Quizmaster. Dann geht es los.
3: Ich habe sofort schwitzige Hände bekommen, wirklich sofort.
0: Der erste Song, Die Fantastischen Vier, Sie ist weg.
3: Mhm. Ja. Ja, also hat man schon mal gehört.
4: Das auf jeden Fall.
0: Sie ist weg, was war davor für den Sänger schöner?
3: Gott.
4: Oh Gott.
0: Kommt eigentlich gleich danach.
3: Sie ist weg.
4: Ja, ich habe jetzt nur im Kopf, sie ist weg, weil sie freitags nicht kann.
0: Nein, aber das ist die... Sie ist weg. Davor war's.
4: Ich weiß es nicht.
3: Oh. Oh Gott, warte mal. Sie ist weg. Weg. So geht das doch.
0: Genau. Sie und was kommt weg. Danach?
3: Ja, das wüsste ich jetzt auch.
0: Okay, wir hören einfach mal rein.
5: Denn sie ist weg. Weg. Und ich bin wieder.
3: Oh, ich bin wieder allein.
0: Nee.
5: So. Davor war es schöner, allein zu sein.
3: Ach ja. Ja, okay. Ja, jetzt wo ich es gehört habe, ja. Geht dir wahrscheinlich auch so, oder?
4: Ja.
3: Ja, naja, gut. Aber ich stand auch gerade auf einem Schlauch.
0: Also Daniel, das hätte ich tatsächlich gewusst. Bei der nächsten Frage wäre ich wahrscheinlich auch keine große Hilfe. Deshalb bauen wir mal auf Mareike. Sportfreunde Stiller, ein Kompliment.
3: Oh.
0: Was ist die geliebte Person für den Sänger im Supermarkt?
3: Oh, warte, ich hab's.
4: Ihr habt euch auf Fragen ausgesucht.
3: Warte, ich hab das. Ich krieg das hin. Ich wollte dir nur mal eben sagen, dass du das Größte für mich bist. Oh Gott.
4: Ja, den Refrain hätte ich so jetzt auch hingekriegt.
3: Das ist irgendwas mit Regal, oder nicht?
0: Also, ja.
3: Es ist irgendwas mit Regal.
0: Ja, also im weitesten Sinne.
3: Die Süßwarenabteilung im Supermarkt.
0: Das ist
5: meine Feiertage in jedem Jahr. Meine Süßwarenabteilung im
0: Supermarkt. Das ist richtig. Mein Gott, Mareike. Also das ist echt stark. Okay, also einen Punkt hast du auf jeden Fall. Deshalb, wir genießen jetzt ganz schnell Ian Dior und Let You. Und dann geht's um die Entscheidungsfrage.
3: Das schaffen wir, Daniel.

0: aussehendes, sportliches Paar sucht sympathischen Mann für gemütliche Stunden. Das ist keine Kontaktanzeige aus dem Swingerclub, sondern von uns, von unseren Moin Socken. Wir hoffen, die gehen jetzt raus. Daniel aus Halen muss jetzt bei der letzten Frage aber wirklich auch abliefern.
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0: Eine Frage trennt Daniel noch von den limitierten Moinsocken. Und also ich glaube, das ist jetzt auf jeden Fall zu schaffen. Es geht um Pur und Lena.
2: Lena.
0: Ja, Lena hat es oft nicht leicht. Aber was erzählt sie dem Sänger, wenn er am Boden liegt?
2: Erzählt

0: Yeah,
1: boy! Wow!
2: Daniel fliegt jetzt mit neuen Socken nach Hause.
3: Ja, da warst du jetzt schneller wie ich, aber alles gut.
1: Aber das hättest du gewusst?
3: Ja.
1: Ah, sehr gut. Also du hast die richtige ins Team gewählt. Das macht limitierte Moin Socken für dich. Viel Spaß damit und immer warme Füße.
3: Ja, danke schön. Vielen Dank für deine Hilfe.
2: Gerne, Daniel.
1: Tschüss.
2: Ciao.
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0: die Ode an den zukünftigen Ehemann. Das gibt's nur hier bei Antenne Niedersachsen. Wir sind Micha Mareike, Ihre Eheberater. Herzlich willkommen.
1: Okay. Naja, gut.
0: Aber wir kennen uns auch mit Musik aus.
1: Wir kennen uns auch mit Musik aus und wir wissen vor allem auch, dass wir ja gerade noch Sommerferien haben bei uns im Land. Sind
0: richtig.
1: Ja schon einige wieder eben auf Arbeit, aber viele auch noch im Urlaub oder eben kurz vor dem Schulstart wieder. Geht ja nächste Woche dann wieder los. Und wir dachten uns, wir haben ja hier so ein nettes, kleines, feines Sommerradio.
0: Ja.
1: Hören wir doch mal in die anderen Sommerradios, so in unseren Lieblingsurlaubsländern. Spanien zum Beispiel, da klingt es gerade so.
0: Da klimpert auch immer einfach alles im Hintergrund. Das
1: ja.
0: ist einfach, da muss man einfach gute Laune bekommen.
1: Ich finde, es passt aber total gut nach Spanien.
0: Ja.
1: Wie der heißt und wie der Song heißt, habe ich schon wieder vergessen.
0: Ah, das vernuscheln wir einfach.
1: Ist auf jeden Fall in den Spotify Top 50 Charts Platz 1. Und das hier ist unser Sommerhit.
0: Den können wir auch aussprechen. Traum. Crow. War doch gar nicht schwer. Haben wir gleich für euch.
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0: ich habe heute Nacht gar nichts geträumt. Kein Traum.
1: Ich kann mich gar nicht erinnern, aber ich glaube, ich habe geträumt. Träumt man nicht eh immer?
0: Ja, wahrscheinlich. Hast du geträumt von mir?
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0: Nein, Mareike träumt wahrscheinlich immer nur vom Wetter. Oh, nee. Ich sehe da einen Tiefausläufer.
1: Hast du schon mal vom Wetter geträumt?
0: Nee.
1: Man träumt doch nicht vom Wetter.
0: Ich träume auch nicht vom Verkehr.
1: Nee.
0: Also nicht. So, okay, lass uns ganz schnell zum Wetter kommen.
1: Ja, ist schön bei uns im Land. Schön schwül. Mann, Micha, wie soll ich das denn jetzt machen hier? Wir haben Höchstwerte immer noch über 30 Grad. Ist ein Mix aus Sonne und Wolken. Später kann es noch regnen. Morgen ist ähnlich. So.
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4: 5 vor 4, ich bin Frederik Heimann. Schönen guten Tag. Der Frust an der Zapfsäule geht weiter. Jetzt will aber das Bundeskartellamt aktiv werden. Es hat wegen der hohen Spritpreise gegen alle Raffineriebetreiber in Deutschland Verfahren eröffnet.
5: Die Behörde will prüfen, ob die aktuellen Preise gerechtfertigt sind. Hintergrund ist, dass die Preise für Diesel und Benzin stärker gestiegen sind als zuletzt der Ölpreis. Schnelle Erfolge stellt Kartellamtschef Andreas Mund aber nicht in Aussicht. Das Kartellrecht sei kein Instrument staatlicher Preisregulierung und kann die Preise nicht unmittelbar senken. Alena Tribold, Nachrichtenredaktion.
4: Fast 3/4 der Firmen hier bei uns in Niedersachsen fordern vor der Kommunalwahl schnellere Genehmigungsprozesse in den Verwaltungen. Über 40%. IHK-Geschäftsführer Graf ist dabei aber auch klar, dass auch die Kommunen unter Druck stehen. Mehr als 4 von 5 sehen ihre finanziellen Handlungsfähigkeiten durch zusätzliche Aufgaben von Bund und Land stark belastet. Mehr als die Hälfte der Kommunen rechnet deshalb jetzt mit steigenden Grund- und Gewerbesteuern. Und alles, was jetzt noch wichtig ist, gibt's von Dirk Zeitler.
6: Die EU-Staaten wollen nach ihrem Streit über die Migrationskrise in Ceuta künftig geschlossener auftreten. Außerdem wollen sie durch Frühwarnsysteme besser vorbereitet sein. Das teilten die Mitgliedsländer nach einer Videokonferenz der Innenminister mit. Bei den großen Bränden in Griechenland zeichnet sich leichte Entspannung ab. Die griechische Feuerwehr hat die Brandherde westlich von Athen weitgehend unter Kontrolle gebracht. Entwarnung gibt es jedoch weiterhin nicht. Besonders kritisch sind laut Feuerwehr die heißen Mittagsstunden. Bahnreisen blieben für Fahrgäste im Juli eine Geduldsprobe. Lediglich etwas mehr als die Hälfte der Fernzüge war in dem Monat ohne größere Verzögerungen unterwegs, teilte die Bahn mit.
0: Der Antenne Niedersachsen, Stau- und Blitzerservice. A1 Lübeck Richtung Hamburg, ab Hamburg-Bild steht 10 Minuten mehr. Die A1 Osnabrück Richtung Bremen, Baustellenstau an der Weserbrücke ab Brinkum, da braucht ihr 20 Minuten länger. A2 Hannover Richtung Dortmund, ab Langenhagen 25 Minuten mehr. Und die A7 Hamburg Richtung Flensburg, neuer Unfall im Elbtunnel, da ist aktuell nur eine Spur frei. A7 Hannover Richtung Hamburg, ab Hamburg-Hausbruch 30 Minuten und die B72 und A28 Vilsum Richtung Oldenburg. Da steht ein Pann-LKW ab Höhe Vilsum in der Überleitung auf der A28. Da klemmt es also im Moment. Die Elbfähre Glückstadt-Wischhafen, hier braucht ihr 2 Stunden Geduld in Richtung Schleswig-Holstein und Region Hannover. Da gibt es immer noch einen Wasserrohrbruch und deshalb eine Vollsperrung zwischen Linderte und Holtensen. Das war's, gute Fahrt.
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0: Ja, wir sind Micha Mareike.
1: Und ich muss mich entschuldigen.
0: Oh.
1: Falls ihr gerade gehen musstet, ich bin schuld. Ich war's.
0: Bin ich so langweilig?
1: Nee, du bist überhaupt nicht langweilig. Aber das ist so dieses Nachmittagstief. Das haben wir doch alle mal.
0: Ja, das kriegen wir jetzt ganz schnell weg. Wir haben jetzt hier Olivia Dean und Ray Dalton.
1: Ach, damit wird
0: mal ein bisschen mitpfeifen. Wir alten Pfeifen. Do it again. Schönen Nachmittag.
1: Du hier bist ist
0: Antenne Niedersachsen. Also.

0: ist es, die Olivia Dien hier bei Antenne Niedersachsen. Manchmal ist es doch so einfach, mit irgendwas, in irgendwas sich zu verlieben. Ist einfach schön. Micha und Mareike hier. Und während die Moin Show gerade ihre Beine trainiert, könnt ihr ja schon mal Platz in eurer Garage machen für so ein neues E-Bike.
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3: 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Denn wer weiß schon besser, wo die schönsten Ecken in Niedersachsen sind, als wir Niedersachsen natürlich. Jetzt haben wir Andrea aus Groß-Schwilpert dran. Moin.
4: Moin.
0: Wann ist deine letzte Fahrradtour gewesen?
4: Schon ewig her, mein Fahrrad war 2 Jahre in Argentinien, weil ich es meinem Nachbarn geliehen hatte.
0: Wie bitte was?
4: Ja, da war mein Fahrrad und weil ich da nicht fahren konnte, weil ich am Knie operiert wurde und er für 2 Jahre in Argentinien war, habe ich gesagt, kannst du meins haben.
0: Und er ist mit dem Fahrrad nach Argentinien oder hat er das im Flugzeug mitgenommen?
4: Er hat das mitgenommen im Container.
0: Ach, im Container. Okay. Hat es jetzt den Weg nach Hause wieder gefunden oder ist es jetzt argentinisch?
4: Nee, das ist jetzt bei mir wieder.
0: Ah, wie schön.
3: Das ist ja wild. Okay. Na gut, da ist jetzt natürlich unsere Fahrradtour von Tizi, Verkehrskai und Flücki. Kann auch aufregend werden. Also,
0: wird aufregend.
3: Was ist dein Vorschlag?
4: Ich würde sie in den Kräuterpark nach Altenau schicken. So schön, so für die Sinne auch. Man kann da wirklich auch toll spazieren gehen. Man lernt Kräuter kennen, wo man doch nicht mal eine Ahnung hatte, dass es die überhaupt gibt. Man darf dann auch die Kräuter direkt vom Strauch probieren.
0: Oh, Wahnsinn.
4: Mal hat man Glück und mal hat man eben kein Glück, je nachdem, ne? Du kannst dann da auch wahnsinnig tolle Gewürze anschließend kaufen. Und ich habe mich da immer für Weihnachten eingedeckt. Für Gänsebraten, Wildbraten, Essenbraten.
0: Oh Gott, jetzt reden wir schon wieder über Weihnachten.
3: Das ist jetzt aber wirklich ein bisschen fies. Ich muss heute die ganze Zeit an Christstollen denken. Jetzt redest du auch noch von Gänsebraten. Oh nein.
0: Oh Gott, oh Gott, oh Gott.
4: Ja, aber weil das Gewürz so lecker ist.
3: Ja.
4: Und wenn sie Glück haben, machen sie da gerade sogar selber ihr Curry. Und man kommt rein und wird da schon total von den Düften betört.
3: Geil. Jetzt ist aber Schluss hier. Mein Magen knurrt. Also, schönen Feierabend.
0: Ciao.
3: Tschüss.
4: Euch auch. Fühlt euch mal lieb gedrückt.
0: Ja, du dich auch.
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0: kannst das einfach.
1: Danke, Mareike. Ich mag das gern.
0: Antenne Niedersachsen ist hier am Dienstag. Feierabend, Micha und Mareike.
1: So, jetzt bin ich wieder Micha. Ja, das Bahnfahren vieles ist aber nicht langweilig. Ja, das wissen diejenigen von euch, die die Bahn öfter nutzen. Hängt allerdings nicht nur mit den Verspätungen zusammen, sondern auch damit, was beim Bahnfahren immer alles so bekloppt ist, passiert. Gestern zum Beispiel bei unseren Nachbarn in NRW. Da beobachtet ein Zugbegleiter eine Frau, die die ganze Zeit irgendwie versucht, irgendwas so in den Zugmülleimer zu stopfen.
0: Na gut, aber die sind auch manchmal wirklich sehr klein.
1: Das stimmt.
0: Also da muss man wirklich ganz schön reinstopfen manchmal.
1: Das, was sie reinstopfen wollte, war aber auch gar nicht so groß. Nee. Das Problem war einfach nur, dass es gelebt hat.
0: Ugh,
1: ja. Ja, es ist tatsächlich eine Schlange, eine Kornnatter.
0: Oh, nee.
1: Der Bahnmitarbeiter, der beobachtet das glücklicherweise, ruft sofort über den Bordfunk die Polizei und die nehmen sich die Frau am nächsten Halt sofort zur Brust. Und jetzt kommt's, sie wird nämlich gefragt, warum sie versucht hat, eine lebende Schlange in den Müll zu werfen.
0: Ja, gute Frage.
1: Na, ihre Antwort ist, das Reptil ist mittlerweile einfach zu langweilig und zu kostspielig geworden und deshalb hat sie keinen Bock mehr drauf.
0: Oh, nee.
1: Also, hätte die Schlange wahrscheinlich mit ihrer Besitzerin auch am liebsten gemacht. Aber die passt erst recht nicht in den Bordmülleimer.
0: Oh, nee.
1: Furchtbar,
0: oh Mann,
1: ne?
0: Kann man, also, ne? Nee.
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1: Heute klebt es bei uns in Niedersachsen. Das ist ein sehr schwüler Feierabend. Später auch noch einzelne Schauer und Gewitter möglich. Aktuell sind es bei euch in Meine 31 Grad. In Vilsdorf haben wir so 30 Grad und in Borsum sind es 31. Und morgen geht es ähnlich weiter. Wieder Höchstwerte über 30 Grad möglich. Dazu so ein Mix aus Sonne und Wolken. Aber im Tagesverlauf müssen wir dann auch wieder mit Regen und auch einzelnen Gewittern rechnen.
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3: Mit Hannes Westermann, hallo. Durch eine Braunschweiger Entdeckung müssen Landwirte in Zukunft vielleicht weniger auf Stickstoffdünger setzen. Das spart Kosten und schont die Umwelt.
4: Forschende vom Julius-Kühn-Institut in Braunschweig haben nämlich ein Bakterium entdeckt, das der Futterpflanze Esparsette einen richtigen Wachstumskick gibt. Das Bakterium versorgt die Pflanze mit besonders viel Stickstoff. Bisher wird die Esparsette kaum angebaut, weil es sich nicht gelohnt hat. Eine Firma will aus dem Bakterium jetzt ein fertiges Produkt machen. Schon in dieser Saison soll es auf den Markt kommen. Sandra Meyer, Regionalredaktion.
3: Und an diesem Wochenende steht in Braunschweig der CSD an, ganz im Zeichen der Sicherheit natürlich. Am Freitag und Samstag gibt's Kundgebung und die Demo 30 Jahre nach der Premiere. Prominenter Besuch ist auch angesagt. Am Freitag kommt die Queer-Beauftragte des Bundestags, Sophie Koch.
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7: A1 Osnabrück Richtung Bremen, Baustellenstau an der Weserbrücke, ab Ringrum 23 Minuten mehr. Die A2 Hannover Richtung Dortmund, ab Langenhagen 20 Minuten. A7 Hamburg Richtung Flensburg, Unfallaufnahme im Elbtunnel, da ist aktuell nur eine Spur frei, deshalb eine Stunde jetzt schon mehr ab Hamburg-Heimfeld. Liebe 3, Südschnellweg ab Seelhorster Kreuz 15 Minuten mehr und B6 Autobahnzubringer Bremen-Überseestadt ab Universität Müllheizberg, da braucht ihr aktuell 10 Minuten länger nach Hause. Region Hannover, Vollsperrung wegen eines Wasserrohrbruchs zwischen Linderte und Holtensen in beide Richtungen und die Elbfähre Glückstadt-Wischhafen, da dauert es aktuell 1,5 Stunden länger in Richtung Schleswig-Holstein. Und es wird geblitzt im Kreis Rothenburg in der Riederstraße auf Höhe Ahausen, da sind 50 erlaubt. Gute Fahrt.
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0: Okay, now give and take
1: you. Ja, jetzt ist der Moment, wo du reden musst.
0: Ah, okay. Vielen Dank für diesen Hinweis. Es ist auf jeden Fall einer der größten Künstler aller Zeiten, können wir glaube ich schon so sagen. Es war Phil Collins hier bei Antenne Niedersachsen und wir sind Micha und Mareike.
1: Ja, man muss ja sagen, wenn einer wie Phil Collins einen anderen Künstler lobt, dann hat das auf jeden Fall schon was zu bedeuten. Und in einem Interview hat er jetzt über Taylor Swift gesprochen. Und das war schon kein Lob mehr. Er hat sie quasi, man kann sagen, geadelt. Mhm. Er hat sie damals bei einem Songwriter-Wettbewerb schon mal erlebt und war wirklich, also so richtig hin und weg.
2: Then she got up on stage with the guitar and sang White Horse. And it blew me away completely. She's the hugest thing in the world now.
1: Ja, also Phil schwärmt, als Taylor Swift damals auf die Bühne gekommen ist. Ihr Talent, es hat ihn einfach wirklich umgehauen. Und er findet auch, sie ist die größte Künstlerin der Welt aktuell. Das muss doch runtergehen wie Öl, Mareike, für dich als Oberswifty.
0: Ja, also ich mag sie ja. Ich weiß auch, dass es Leute gibt, die sie nicht mögen, aber ich mag sie. Also von daher hört man das natürlich gerne.
1: Ja, jetzt wissen wir, Phil Collins mag sie auf jeden Fall.
0: Ist auch ein Swifty.
1: Das ist gut.

0: Ja, wir verleihen heute einfach mal Feierabend Gold.
1: Für neu.
2: Nur für neu? Ich dachte für die Menschen.
0: Für dich auch. Und für ganz Niedersachsen.
2: Ja, das wäre.
0: Habe ich noch jemanden vergessen?
2: Nee, ich glaube nicht.
0: Die Tiere in Niedersachsen.
2: Ach, die müssen auch Feierabend haben.
0: Hier sind auf jeden Fall Micha und Mareike bei Antenne Niedersachsen.
2: Ja, und wir sind mittendrin noch in den Sommerferien. Es ist Sommer, das merken wir heute auch besonders. Auch ein schwüler Sommertag. Und wir dachten, wir hören mal rein, wie so der Sommer momentan in den Niederlanden klingt.
0: Sommernacht.
2: Ja, er singt, glaube ich, von lauen oder auch schwülen Sommernächten tatsächlich. Das ist die Nummer 1 bei Spotify in den Niederlanden momentan.
0: Ich frage mich, ob die Niederländer auch mal schlechte Laune haben. Die hören doch nur so lustige Musik. Die kommen doch vor Lachen nicht ins Schlaf. Schlafen die auch mal.
2: Irgendwann mit Sicherheit. Ja. Aber das hier, das ist unser Sommerhit. Das hört sich doch gut an zum Feierabend.
0: Ja, vor allem wir folgen der Sonne. Auf dem Weg nach Hause. Gleich hier.
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0: Ja, wir folgen der Sonne. Das ist doch gut. Rein in den Feierabend.
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0: Und Sonne haben wir ja genug.
2: Haben wir. Ein paar Wolken sind aber auch schon mit am Start und die werden auch noch so ein bisschen mehr, denn heute Abend kann es ja auch noch mal ein bisschen nass werden an der einen oder anderen Stelle, aber an sich eigentlich wirklich ein ganz schöner Feierabend, wenn er sich nicht so klebrig anfühlen würde, meiner Meinung nach zumindest. Wir haben immer noch Höchstwerte über 30 Grad und wir haben sogar eine Nachricht bekommen mit einer neuen Höchsttemperatur.
0: Oh ja.
3: Jo, der Reini hier. Bei uns in Wallenhorst sind es 36 Grad. Oh. Das kann ich aber noch toppen.
0: Ciao, ciao. Wir sind nicht neidisch.
2: Nee. Morgen geht's auch nochmal heiß weiter. Höchstwerte da so um die 32 Grad. Und dazu auch so ein Mix aus Sonne und Wolken. Also so ein bisschen wie heute. Im Tagesverlauf kann es dann aber auch mal nass werden. Und auch wieder einzelne Gewitter können auftreten, die teilweise dann auch mal wieder ein bisschen kräftiger ausfallen.
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5: 5:05, ich bin Frederik Heimann. Schönen guten Tag. Das Bundeskartellamt kommt bei seinen Untersuchungen zu den hohen Kraftstoffpreisen voran. Behördenchef Mund sagt, die ersten Mineralölkonzerne hätten schon geantwortet. Hintergrund sind Zweifel, ob die hohen Kraftstoffpreise im Zuge des Iran-Kriegs gerechtfertigt sind. Die Bundesregierung hat im Kartellamt deshalb mehr Kontrollmöglichkeiten eingeräumt. Und die Konzerne müssen jetzt offenlegen, wie sie ihre Preise berechnen. Niedersachsens Unternehmen wünschen sich vor den Kommunalwahlen deutlich schnellere Verwaltungsverfahren. Das zeigt eine Umfrage der Industrie- und Handelskammern.
6: Fast 3/4 der Firmen finden kommunale Genehmigungsprozesse zu lang. 42% bewerten die digitalen Verwaltungsangebote als schlecht. IHK-Geschäftsführer Graf sagt, Standortqualität entscheide sich oft am Schreibtisch einer Verwaltung. Die Kommunen stehen aber auch selbst unter Druck. Mehr als 4 von 5 sehen ihre finanzielle Handlungsfähigkeit durch zusätzliche Aufgaben von Bund und Land stark belastet. Mehr als die Hälfte erwartet deshalb steigende Sätze bei Grund- und Gewerbesteuern. Hannes Westermann, Hannover.
5: Und alles, was jetzt noch wichtig ist, gibt's von Dirk Zeitler.
7: Unionsfraktionschef Frei hält es für richtig, dass das Bundesfamilienministerium Vorkehrungen für die mögliche Einführung eines neuen Zivildienstes trifft. Die Bundesregierung bereite sich auf Eventualitäten vor, sagte er im Frühstart von RTL NTV. Für den Fall, dass es zu einer Wiedereinführung einer Wehrpflicht käme, müsse es auch einen entsprechenden Ersatzdienst geben. In den USA und einigen europäischen Ländern kämpfen die Feuerwehren weiter gegen heftige Waldbrände. In Griechenland sind die Brandherde westlich von Athen inzwischen weitgehend unter Kontrolle. Bahnreisen bleibt für Fahrgäste im Juli eine Geduldsprobe. Lediglich etwas mehr als die Hälfte der Fernzüge war in dem Monat ohne größere Verspätungen unterwegs, teilte die Bahn mit.
0: Der Antenne Niedersachsen, Stau im Blitzerservice. A1 Osnabrück Richtung Bremen, Baustellenstau an der Weserbrücke, Abdreieck Stur 21 Minuten mehr. Die A2 Hannover Richtung Dortmund, ab Langenhagen 18 Minuten. A7 Hannover Richtung Hamburg, Unfallstau ab Hamburg-Heimfeld, 1 Stunde mehr. Und B6 Autobahnzubringer Bremen-Überseestadt ab Universität Müllheizwerk, da braucht ihr 10 Minuten Geduld. Die Region Hannover, da haben wir eine Vollsperrung wegen eines Wasserrohrbruchs immer noch zwischen Linderte und Holtensen in beide Richtungen und die Elbfähre Glückstadt-Wischhafen. Da ist auch immer noch Geduld gefragt. 1,5 Stunden dauert's länger in Richtung Schleswig-Holstein. Wir wünschen euch eine gute Fahrt.
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2: Oh yeah. Ich habe Lust auf diese neue Battle-Runde. Ihr hoffentlich auch. Und ihr dürft ja eben auch entscheiden, welcher Song gleich läuft, wenn Niedersachsen in den Feierabend startet. Ich habe heute einen Song mit dabei. Da gehen wir mal kurz in mein Kinderzimmer zurück.
0: Ach Gott, jetzt geht das los.
2: An meinen Computer.
0: Okay, Passwort. Sonnenblume 15.
2: So ungefähr. Und dann zu YouTube. Und dann geben wir die Karaoke-Version von California King Bed und Rihanna ein. So habe ich das immer mitgesungen früher.
0: Das ist jetzt hier aber keine Kinderzimmeraufnahme von Mareike. Das ist die richtige Rihanna.
2: Ja, Gott sei Dank. Die kannst du wirklich deutlich besser als ich.
0: Keine Sorge, ich entführe euch jetzt nicht in mein Kinderzimmer. Obwohl Mareike vorhin gesagt hat, Micha, du suchst dir immer Songs raus, die kenne ich mal, die 80er. Ja? Obwohl, also wenn sie das hört, ne? Legendäre Dusty Springfield in Private. Hab ich dabei. Das macht Laune. Das hat Bums. Das ist ein schöner Nachhausefass-Song.
2: Und deshalb, ich finde Rihanna schöner.
0: Gebt mir eure Stimme, Niedersachsen. Ruft uns jetzt an 0803 123 100. Wollt ihr euch mit Mareike in ihr Kinderzimmer begeben oder mit Micha in die 80er? 0803 123 100. Das wird heute wieder ein ordentlicher Kampf. Ich freue mich drauf.
2: Ich freue mich auch. Ich würde mich auch selber in der Stimme freuen.

0: Naja gut, den Mond müssen wir jetzt noch nicht anheulen. Einer von uns beiden wird jetzt hier allerdings gleich heulen. Hier sind Micha Mareike bei Antenne Niedersachsen.
1: Ich glaube, das bist du.
0: Das Feierabendbattle steht an. Ihr entscheidet, mit welchem Song ihr jetzt nach Hause fahrt. Ich habe einen schönen 80er dabei im Private Dusty Springfield.
1: Ich habe Rihanna mit California King Bed. So ein schöner Song.
2: Hier ist Birgit.
1: Hallo Birgit, schön, dass du anrufst. Du bist auf dem Weg, bist du auf dem Heimweg?
2: Ich bin jetzt gerade auf dem Heimweg, genau.
1: Ach, so soll es sein.
2: Bin gerade ins Auto reingestürmt und habe spontan gehört, dass die Springfield in Private.
0: Ah! Also wolltest du mir deine Stimme geben oder hast du sie einfach nur gehört?
2: Ja, natürlich möchte ich das.
0: Ja, vielen Dank. Mareike hat vorhin gesagt, Micha. Du kennst Songs aus den 80ern, die kennen nicht mal die 80er selbst. Du kennst sie aber.
2: Doch, das war in der Tat die erste CD, die ich mir gekauft
1: Ernsthaft?
2: Habe, als ich den CD-Player bekommen habe.
1: Oh, Wahnsinn.
0: Soll ich euch sagen, was meine erste CD war?
1: Ja, hau raus.
0: Dolly Buster, Make Love, Make No War.
1: Ja gut, ich bin halt ein bisschen jünger. Meine war Avril Lavigne.
0: Oh, naja, aber vielen Dank, Birgit, für deine Stimme. Das ist wirklich ein großartiger Song. Hoffen wir, dass es gewinnt. Also, tschüss.
1: Ja. Mach's gut, schönen Feierabend dir.
2: Gleichfalls euch auch später.
1: Ciao.
0: So.
1: Hast du doch echt eine Stimme abgesandt, du.
0: Habe ich eine Stimme abgesandt. Mal gucken, ob ich noch eine zweite Stimme bekomme. Wer ist denn dran?
3: Ja, hier ist Heiko.
1: Hallo.
3: Heiko. Hallo.
1: Na?
3: Ja, ja, Mareike, du hast ja gestern verloren und weißt ja, wie es heute geht, ne? Ich bin für mich als Titel.
1: Bitte was? Hab ich gestern verloren?
0: Hast du gestern verloren?
1: Nee, ich hab doch gestern gewonnen.
0: Ach, du hast gestern gewonnen?
1: Ich hab doch gestern gewonnen. Ich wollte gerade sagen.
0: Dann versteht sie, dann sieht sie, wie es heute ist. Also dann sieht sie heute, wie es verlieren geht.
1: Och Mann.
3: Ja.
1: Naja, gut, Heiko.
0: Vielen Dank für deine Stimme und einen schönen Feierabend.
3: Wünsche ich euch auch.
1: Ciao.
0: Oh, das war ja fast ein bisschen gemein. Hat er nicht so gemeint.
1: Nee, hat er
0: ist
1: nicht so gemeint.
0: Ist ja ein Spiel.
1: Ist ein Spiel, aber ich sag auch, wie es ist, ne? Wenn man manchmal so ganz fest an seinen Song glaubt.
0: Dann passiert's einfach nicht.
1: Und dann ist man schon ein bisschen traurig.
0: Das ist wie bei mir, wenn ich sage, ich klopfe auf Holz. Dann geht das immer in die Hose. Deshalb mache ich das nie.
1: Na gut. Ja,
0: deshalb, wir klopfen nirgendwo drauf. Wir hören jetzt einfach Dusty Springfield im Private und bringen uns hier alle in Sicherheit. Hier ist Antenne Niedersachsen.
1: Warum denn in Sicherheit?
0: Naja, das Feierabendbattle. So.
1: Ab nach Hause mit euch, ihr Lieben.

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9: So, erstmal das Wichtigste, ich habe Hunger.
10: Du hast Hunger. Ja, ja gut. Ich noch nicht, aber das dürfte sich wahrscheinlich in der nächsten halben Stunde ändern.
9: Ja, wahrscheinlich. Aber wir können jetzt auch nichts gegen den Hunger tun, aber na gut, gegen das Wetter kann man auch nichts machen.
10: Schön wär's, Micha. Dann würde ich auf jeden Fall heute abstellen, dass es so schwül ist. Das wäre mir doch ganz lieb, aber das kann ich leider nicht. Wir haben immer noch Höchstwerte so um die 33 Grad. Dazu viel Sonnenschein, ein paar lockere Wolken sind auch mit dabei. Aber heute Abend können da auch noch ein paar Regenwolken mit dabei sein. Vereinzelt kann da auch mal ein Gewitter draus werden. Und morgen auch so Höchstwerte um die 32 Grad. Also es bleibt weiterhin sommerlich bei uns im Land. Dazu auch ein Mix aus Sonne und Wolken. Im Tagesverlauf dann aber auch wieder ja, die Möglichkeit, dass es Regen gibt oder auch ein Gewitter. Also eigentlich wie heute.
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11: Mit Hannes Westermann. Hallo. Schon wieder hat der Zoll in Braunschweig bei einer Kontrolle Dackelwelpen gefunden und wieder wurden die Tiere unter schlechten Bedingungen gehalten. Gefunden wurden die Tiere auf dem Rastplatz Zweidorfer Holz an der A2. Auf dem Beifahrersitz saß dabei ein Mann, den die Beamten schon kannten. Er war nämlich im April schon mit 14 Welpen und zwei trächtigen Muttertieren aufgefallen. Dieses Mal hat er versucht, vier Welpen in einer Box ohne Wasser und Futter zu verstecken, mitten im Gepäck. Erst als der Fahrer sich weigerte, weiter auszuladen, sind die Zöllner selber ins Fahrzeug gestiegen und haben die Box gefunden. Die Impfpapiere waren fragwürdig, bei zwei Tieren ließ sich sogar der Chip gar nicht erst auslesen. Jetzt drohen dem Mann bis zu 100.000 Euro Bußgeld plus die Kosten für die Quarantäne der Welpen. Durch eine Braunschweiger Entdeckung müssen Landwirte in Zukunft weniger auf Stickstoffdünger setzen, das spart Kosten und schont die Umwelt.
12: Forschende vom Julius-Kühn-Institut in Braunschweig haben nämlich ein Bakterium entdeckt, das der Futterpflanze Esparsette einen richtigen Wachstumskick gibt. Das Bakterium versorgt die Pflanze mit besonders viel Stickstoff. Bisher wird die Esparsette kaum angebaut, weil es sich nicht gelohnt hat. Eine Firma will aus dem Bakterium jetzt ein fertiges Produkt machen. Schon in dieser Saison soll es auf den Markt kommen. Sandra Meyer, Regionalredaktion.
11: Und in Braunschweig steht der CSD an diesem Wochenende ganz im Zeichen der Sicherheit. Am Freitag und Samstag gibt's Kundgebungen und die Demo 30 Jahre nach der Premiere. Dieses Mal natürlich mit dem Terrorangriff auf den CSD Berlin vor zwei Wochenenden im Hinterkopf. Prominenter Besuch ist auch angesagt. Am Freitag kommt die Queer-Beauftragte des Bundestags Sophie Koch.
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9: A1 Osnabrück Richtung Bremen, Baustellenstau an der Weserbrücke, Abdreieck Stur 20 Minuten mehr. Die A2 Berlin Richtung Hannover, neuer Unfall jetzt beim Kreuz Hannover Ost. Die A2 Hannover Richtung Dortmund, ab Langenhagen, da braucht ihr 10 Minuten länger. Und B3 Südschnellweg, ab Seelhorster Kreuz 30 Minuten aktuell mehr. Die Elbfähre Glückstadt für Schafen, hier braucht ihr 1,5 Stunden Geduld in Richtung Schleswig-Holstein. Und in der Region Hannover, da gibt es immer noch Probleme wegen eines Wasserrohrbruchs zwischen Linderte und Holtensen, ist die Straße voll gesperrt in beide Richtungen. Gut Fahrt.
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0: Ich mag die Nummer, aber ich mag auch Ed Sheeran.
1: Ja.
0: Sapphire hier bei Antenne Niedersachsen. Wir sind Micha und Mareike und wir würden euch gerne mal kurz in ein Restaurant führen. Habt ihr ja vielleicht im Urlaub auch mal gemacht, jetzt die letzten Tage. Und vielleicht ist auch das der Grund, wieso die ZDF-Heute-Show mal mit folgender Frage im Bundestag unterwegs war.
2: Wenn diese Regierung ein Restaurant wäre, welche Bewertung würden Sie ihr da lassen auf TripAdvisor?
0: Spannende Frage, wie ich finde. Und einer, der diese Frage gestellt bekommen hat, ist Karl Lauterbach gewesen, also unser Ex-Gesundheitsminister. Und ich verrate mal so viel, er vergibt jetzt nicht unbedingt 5 Sterne.
3: Das Restaurant bietet ständig Neues auf der Karte an. Es wird auch nie geliefert. Und also man kann ehrlich gesagt froh sein, wenn man also mit Brot und Butter über die Runden kommt.
0: Also, ja. Ist herrlich. Die Idee finde ich großartig.
1: Ja.
0: Also, wirklich, wirklich smarte Idee.
1: Oh, ich kann jetzt dazu gar nichts sagen, wenn ich an Restaurant denke. Ich habe so großen Hunger, wirklich.
0: Ich wollte gerade sagen, du hast so Hunger.
1: Mal gucken, ob er meinen Magen hört.
0: Hey, Micha, das war nicht dein Magen.

0: wer macht das Rennen um den letzten Einkaufswagen am Supermarkt? Das ist doch immer die spannende Frage. Wir drücken euch die Daumen, dass ihr es seid. Hier sind Micha und Mareike bei Antenne Niedersachsen. Ist doch wichtig.
1: Ja, ist absolut wichtig.
0: Lebensmittel. Ich gehe immer leer aus.
1: Du nimmst doch safe nur so einen Korb. Du bist doch so ein Korbmensch.
0: Ja.
1: Ja. Ja. Wusste ich. Wusste ich. Herrlich.
0: Apropos Korb.
1: Apropos Korb. Ne, das passt eigentlich überhaupt nicht. Wir wollten eigentlich mit euch ein bisschen das Sommergefühl verlängern, denn wir sind ja noch mittendrin in den Sommerferien. Und deshalb dachten wir uns, hören wir doch mal, wie der Sommer so in einem der liebsten Urlaubslande von uns klingt. So ist es in Italien.
2: Oh.
0: Also echt, du könntest mich irgendwie 72 Stunden mit italienischer Musik in einen Raum einsperren. Ich wäre der glücklichste Mensch danach.
1: Aber ich finde, das ist gar nicht so typisch italienisch.
0: Nicht?
1: Na, also ich weiß nicht.
0: Die können einfach singen.
1: Wahrscheinlich liegt es daran, dass ich immer Eros Ramazzotti mit italienischer Musik verbinde. Aber ich finde es gar nicht so typisch. Aber klingt auf jeden Fall schön. Und das hier ist unsere Sommerverlängerung.
0: Auch schön.
2: Ich und du.
0: Tja, Micha und Mareike oder gestört, aber geil. Das ist das Motto hier. Gleich der Sommer vor den Nachrichten.
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1: Ja, gestört, aber geil ist irgendwie auch das Wetter.
2: Ja, kann man auch dazu sagen. Wir haben es relativ warm aktuell noch, immer noch Höchstwerte über 30 Grad. Mittlerweile so an der Landesgrenze zu NRW werden die Wolken auch so ein bisschen dichter. Ansonsten wirklich noch viel Sonnenschein bei uns in Niedersachsen. Vereinzelt kann es nachher auch nochmal nass werden an der einen oder anderen Stelle. Und morgen geht es auch nochmal heiß weiter. Also Höchstwerte auch morgen über 30 Grad bis 32 Grad sind drin. Und dazu so ein Mix aus Sonne und Wolken. Im Tagesverlauf kann sich das dann aber auch wieder ein bisschen ändern. Das wird es nämlich morgen auch mal.
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4: 5:06, ich bin Frederik Heimann. Guten Abend. Fast 3/4 der Firmen hier bei uns in Niedersachsen fordern vor der Kommunalwahl jetzt schnellere Genehmigungsprozesse in den Verwaltungen. Über 40% wollen das. IHK-Geschäftsführer Graf ist dabei aber auch klar, dass die Kommunen unter Druck stehen. Mehr als 4 von 5 sehen ihre finanzielle Handlungsfähigkeit durch zusätzliche Aufgaben von Bund und Land stark belastet. Mehr als die Hälfte der Kommunen hier in Niedersachsen rechnet deshalb mit steigenden Grund- und Gewerbesteuern. Der Frust an der Zapfsäule geht weiter. Jetzt will das Bundeskriminalamt aber einschreiten und hat wegen der hohen Spritpreise gegen alle Raffineriebetreiber in Deutschland Verfahren eröffnet.
5: Die Behörde will prüfen, ob die aktuellen Preise gerechtfertigt sind. Hintergrund ist, dass die Preise für Diesel und Benzin stärker gestiegen sind als zuletzt der Ölpreis. Schnelle Erfolge stellt Kartellamtschef Andreas Mund aber nicht in Aussicht. Das Kartellrecht sei kein Instrument staatlicher Preisregulierung und kann die Preise nicht unmittelbar senken. Alena Tribold, Nachrichtenredaktion.
4: Und alles, was jetzt noch wichtig ist, hat Dirk Zeitler.
6: Die EU-Staaten wollen nach ihrem Streit über die Migrationskrise in Ceuta künftig geschlossener auftreten. Außerdem wollen sie durch Frühwarnsysteme besser vorbereitet sein. Das halten die Mitgliedsländer nach einer Videokonferenz der Innenminister mit. Entspannung in Griechenland, Sorgen in den USA und den Niederlanden. Die Waldbrände westlich von Athen sind größtenteils gelöscht, auch wenn jederzeit neue Flammen befürchtet werden. In einem Naturgebiet im Osten der Niederlande wüten jedoch die Feuer unkontrolliert weiter. Die Bahn will in Sachen Pünktlichkeit aufholen, bleibt aber bisher hinter den gesteckten Zielen zurück. Wie schon im Vormonat war auch im Juli fast jeder zweite Fernzug unpünktlich, wie die Bahn mitteilte.
1: Der Antenne Niedersachsen Stau- und Blitzerservice. A1 Osnabrück Richtung Bremen, Baustellenstau an der Weserbrücke, ab Dreieck Stur, 15 Minuten mehr. Vorsicht, eine ungesicherte Unfallstelle auf der A2 Berlin Richtung Hannover beim Kreuz Hannover Ost und die Elbfähre Glückstadt zu schaffen, da braucht ihr 1 Stunde länger in Richtung Schleswig-Holstein. Gute Fahrt.
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0: Frei.
1: Ja, und wenn es ab morgen heißt, Mareike ohne Micha, dann liegt es an der Nuss, die mir Mareike gerade gegeben hat. Die hängt ja irgendwie noch irgendwie ein bisschen fest.
2: Ja, man sollte nie Nüsse essen, bevor man direkt moderieren muss. Das ist meistens nicht gut.
1: Das steht schon auf der Packung.
2: Ja, das steht auf der Packung mittlerweile.
1: Essen Sie keine Nuss, wenn Sie moderieren müssen.
2: Ich habe mich dafür extra eingesetzt. Ich habe diese Erfahrung auch schon machen müssen.
1: Bei der Deutschen Nussgewerkschaft. Gut, naja, gut. Ihr kommt jetzt erstmal gut nach Hause. Wir verdauen unsere Nüsse und haben jetzt Lola Young für euch und Messi. Mein Gott, was liegt heute schon wieder in der Luft? Es ist halt ein bisschen schwül.
2: Ja, es ist heiß.

0: letztes Jahr die Vorband von Ed Sheeran in Hamburg, Miles Smith.
1: Da warst
0: du. Das war richtig schön, ja. Das ist eine Erinnerung, die wird man nicht vergessen. Und das waren auch so viele Songs, die man einfach mitsingen konnte, obwohl man sie noch nicht tausendmal gehört hat.
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1: Spielen wir ja jeden Dienstag und Donnerstag mit euch. Wenn ihr zwei Fragen zu bekannten Songs richtig beantwortet, sichert ihr euch unsere limitierten Moin-Socken. Heute haben wir mit Daniel aus Hallen gespielt und ich durfte ihn als Teampartner unterstützen. Micha war also Quizmaster.
0: Der erste Song, die Fantastischen Vier, Sie ist weg.
4: Ja.
0: Sie ist weg. Was war davor für den Sänger schöner?
1: Gott.
0: Sie, kommt eigentlich gleich danach.
1: Sie ist weg.
4: Ich habe jetzt nur im Kopf, sie ist weg, weil sie freitags nicht kann.
0: Nein, also, sie ist weg. Davor war's.
4: Ich weiß es nicht.
0: Oh. Oh. Wir hören einfach mal rein.
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1: Oh, ich bin wieder allein.
0: Nee.
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1: Ach ja. Ja, jetzt, wo ich es gehört habe, ja. Geht dir wahrscheinlich auch so, oder?
4: Ja, ja.
1: Ja.
0: Bei der nächsten Frage wäre ich wahrscheinlich auch keine große Hilfe. Deshalb bauen wir mal auf Mareike. Sportfreunde Stiller, ein Kompliment.
1: Oh.
0: Was ist die geliebte Person für den Sänger im Supermarkt?
1: Oh, warte, ich hab's.
4: Ihr habt euch auf Fragen ausgesucht.
1: Es ist irgendwas mit Regal.
0: Ja, also im weitesten Sinne.
1: Süßwarenabteilung im Supermarkt.
0: Das ist
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3: in jedem Jahr.
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0: das
5: Supermarkt.
0: Das ist richtig. Mein Gott, Mareike. Also das ist echt stark. Okay, eine Frage trennt Daniel noch von den limitierten Moinsocken. Also ich glaube, das ist jetzt auf jeden Fall zu schaffen. Es geht um Pur und Lena.
1: Lena.
0: Ja, Lena hat es oft nicht leicht. Aber was erzählt sie dem Sänger, wenn er am Boden liegt?
1: Erzählt

0: Wow! Yeah.
1: Daniel fliegt jetzt mit neuen Socken nach Hause.
2: Ja, da warst du jetzt schneller wie ich, aber alles gut.
0: Aber das hättest du gewusst?
2: Ja.
0: Ah, sehr gut. Also du hast die richtige ins Team gewählt. Das macht limitierte Moin Socken für dich und immer warme Füße.
2: Ja, danke schön. Vielen Dank für deine Hilfe.
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0: Es duftet nach Feierabend auf jeden Fall. Michael Amareike hier bei Antenne Niedersachsen. Und mit der Frage, wonach duftet es eigentlich, wenn ihr duscht? Mareike?
1: Oh, bei mir gerade nach Blutorange und schwarzem Pfeffer. Oh
0: Gott, beim Wort Blut war ich kurz raus. Blutorange und schwarzer Pfeffer.
1: Ja, aber so heißt es doch, die Frucht.
0: Das ist ja eine wilde Kombination.
1: Aber riecht gut.
0: Also mein Lieblingsduft ist Zitronengras.
1: Ja, das weiß ich.
0: Das muss dann wirklich auch so richtiges Zitronengras sein. Nicht so komisches, also künstliches Zitronengras. Aber in Zukunft, da können wir auch alle nach Pepsi schnuppern.
1: Bitte was?
0: Ja, in den USA, da bringt der Cola-Hersteller jetzt nämlich Duschgel mit Pepsi-Duft raus. In den Varianten Wildkirsche und Vanille.
1: Oh nee. Nee? Nee, bin ich raus.
0: Finde ich aber irgendwie interessant.
1: Oh nee, bin ich raus. Nee, mag ich nicht. Ich möchte frisch riechen. Ich möchte auch nicht wie so...
0: Eine alte, klebrige Cola.
1: Nee, ich möchte nicht wie eine abgestandene Cola riechen. Nee, will ich nicht.
0: Ich finde es jetzt nicht so schlimm. Also schlimmer wäre es, wenn jetzt Captain Igloo auf die Idee kommen würde oder so.
1: Nach Fischstäbchen auch noch. Nee, Micha. Nein. Komm.

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3: Ja, wie sieht's aus, Mareike?
4: Größtenteils eigentlich ein schöner Feierabend, wenn er nicht so schwül wäre, finde ich zumindest. Aber ja, so doch aus NRW ziehen so langsam die Wolken zu uns rein. Das merken wir auch gerade da, wo eben die Grenze ist. Da ist es schon deutlich grauer geworden und vereinzelt sind da auch schon Regenwolken mit dabei. Da kann heute am Abend immer mal wieder so vereinzelt ein bisschen was mit dabei sein. Aber ansonsten auch noch viel Sonnenschein und morgen geht es dann auch mit einem Mix aus Sonne und Wolken weiter. Die Höchsttemperaturen bleiben sommerlich. Morgen auch so 32 Grad in der Spitze und im Tagesverlauf müssen wir dann aber auch damit rechnen, dass es durchaus mal nass werden kann und auch einzelne Gewitter sind morgen möglich.
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6: Mit Hannes Westermann, hallo. Schon wieder hat der Zoll in Braunschweig bei einer Kontrolle Dackelwelpen gefunden und wieder wurden die Tiere unter schlechten Bedingungen gehalten.
7: Gefunden wurden die Tiere auf dem Rastplatz Zweidorfer Holz an der A2. Auf dem Beifahrersitz saß dabei ein Mann, den die Beamten schon kannten. Er war im April schon mit 14 Welpen und 2 trächtigen Muttertieren aufgefallen. Diesmal hat er versucht, 4 Welpen in einer Box ohne Wasser und Futter zu verstecken. Jetzt drohen dem Mann bis zu 100.000 Euro Bußgeld plus die Kosten für die Quarantäne der Welpen. Sandra Meyer, Regionalredaktion.
6: Und in Wolfenbüttel gibt es jetzt eine weitere Lücke im Radwegenetz weniger. Östlich der Kranachstraße ist nämlich ein 800 Meter langer Feldweg asphaltiert worden. Vor allem der nördliche Teil war durch Wurzeln ziemlich löchrig und kaum noch befahrbar.
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3: A7 Hamburg Richtung Hannover. Fahrzeugteile liegen auf der Fahrbahn zwischen Evendorf und Bispingen. Und die Elbfähre Glückstadt für Schafen, da braucht ihr 1 Stunde länger in Richtung Schleswig-Holstein. Gute Fahrt.
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0: Mit Robin Beck geht's ab nach Hause. The first time hier bei Micha und Mareike.
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2: Jede Nacht, 365 Tage im Jahr, geht sie zu obdachlosen Menschen in Hannover unter dem Spitznamen Nachtengel. Martina Bergmann kümmert sich um 70 bis 100 Obdachlose in der ganzen Stadt. Dafür zieht sie jeden Abend mit 2 Bollerwagen los.
3: In dem Kleinen habe ich Tee drin und Becher und Zucker und so Hundefutterstäbchen, ne? Und einen riesengroßen Kochtopf, 30 Liter drin und dann die beiden Teekannen und den ganz großen Verbandskasten, weil ich auch kleine Verbände mache und Pflaster und eben Klamotten. Und da ziehe ich dann los und gehe dann überall die Punkte an, wo die sind. Manche sind ja versteckt unterm Tunnel oder sowas. Das ist dort ganz nötig, weil alle sagen weg, weg, weg. Aber wo sollen denn die Menschen hin?
2: Für sie ist ganz klar, warum es ihr Angebot neben all den öffentlichen Einrichtungen und Hilfsangeboten auch braucht.
3: Wir brauchen was Persönliches, ne? Und nie jemand, der sagt, okay, ich bin von 8 bis 10 da, sondern einfach da bleiben oder auch in den Tunnel gehen ohne Angst. Ich habe nie Angst. Es passiert ja auch nichts.
2: Und das alles ist für sie eine absolute Herzensangelegenheit, die sie aus voller Überzeugung macht.
3: Ich liebe das und ich habe auch Mitleid. Viele sagen auch, ob ich ein Helfersyndrom habe. Das werde ich ganz oft gefragt. Und das sage ich aber, das ist besser als ein Wegguck-Syndrom.
2: Martina Bergmann kümmert sich jede Nacht als selbsternannter Nachtengel um die obdachlosen Menschen in Hannover.
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0: Jetzt das Wetter für Niedersachsen mit dem Update fürs ganze Land.
1: Ja, wird ein bisschen grauer, ne?
2: Ja, so an der Grenze zu NRW sind da schon deutlich mehr Wolken. Vereinzelt auch schon ein paar kleine Regenwolken mit dabei. Kann ja heute Abend auch an der einen oder anderen Stelle noch mal so ein bisschen Regen geben. Aber ansonsten eben auch noch viel Sonnenschein bei uns in Niedersachsen und auch wirklich immer noch sehr, sehr heiß. Also immer noch so Werte um die 30 Grad. Und morgen geht's ähnlich weiter. Also wir können uns wieder auf so einen Mix mit Sonne und Wolken einstellen. Dazu Höchstwerte um die 32 Grad. Aber im Tagesverlauf kann sich das Ganze auch mal ein bisschen drehen und auch da kann es dann wieder nass werden und vielleicht ist auch mal ein Gewitter mit dabei.
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4: Es ist 5:07, ich bin Frederik Heimann. Schönen guten Abend. Das Bundeskartellamt kommt bei seinen Untersuchungen zu den hohen Kraftstoffpreisen voran. Behördenchef Mundt sagte, die ersten Mineralölkonzerne hätten schon geantwortet. Hintergrund sind Zweifel, ob die hohen Kraftstoffpreise im Zuge des Iran-Kriegs wirklich gerechtfertigt sind. Die Bundesregierung hat dem Kartellamt deshalb mehr Kontrollmöglichkeiten eingeräumt. Die Konzerne müssen nun offenlegen, wie sie ihre Preise berechnen. Nach 45 Jahren ist Schluss. Die Marine in Nordholz verabschiedet sich von ihrem Bordhubschrauber Sea Lynx.
5: Ende des Jahres wird das Modell außer Dienst gestellt. Seit 1981 hat der Hubschrauber die Besatzungen der Fregatten unterstützt, als Aufklärer, Waffenträger und für Transporte. Der Nachfolger ist spezialisiert auf die U-Boot-Jagd und die Kriegsführung auf See. Das erste Modell ist bereits im Einsatz. Bis 2030 sollen alle 31 Helikopter an die Marine übergeben sein. Sandra Meyer, Nachrichtenredaktion.
4: Und alles, was heute Abend noch wichtig ist, gibt's jetzt von Dirk Zeitler.
6: Die EU-Staaten wollen nach ihrem Streit über die Migrationskrise in Ceuta künftig geschlossener auftreten. Außerdem wollen sie durch Frühwarnsysteme besser vorbereitet sein. Das teilten die Mitgliedsländer nach einer Videokonferenz der Innenminister mit. Bei den großen Bränden in Griechenland zeichnet sich leichte Entspannung ab. Die griechische Feuerwehr hat die Brandherde westlich von Athen weitgehend unter Kontrolle gebracht. Entwarnung gibt es jedoch weiterhin nicht. Besonders kritisch sind laut Feuerwehr die heißen Mittagsstunden. Bahnreisen blieben für Fahrgäste im Juli eine Geduldsprobe. Lediglich etwas mehr als die Hälfte der Fernzüge war in dem Monat ohne größere Verzögerungen unterwegs, teilte die Bahn mit.
1: Der Antenne Niedersachsen Stau- und Blitzerservice und da hat sich die Lage auf den Straßen beruhigt. Die Elbfähre Glückstadt für Schafen, die haben wir noch eine Stunde, dauert es hier länger Richtung Schleswig-Holstein. Und ein Blitzeranhänger steht in Emden, Stadtteil Uphusen in der Uphuser Straße. Das war's, gute Fahrt.
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8: Mit Hannes Westermann. Hallo. Schon wieder hat der Zoll in Braunschweig bei einer Kontrolle Dackelwelpen gefunden und wieder wurden die Tiere unter schlechten Bedingungen gehalten. Gefunden wurden die Tiere auf dem Rastplatz Zweidorfer Holz an der A2. Auf dem Beifahrersitz saß dabei ein Mann, den die Beamten schon kannten. Er war nämlich im April schon mit 14 Welpen und 2 trächtigen Muttertieren aufgefallen. Dieses Mal hat er versucht, 4 Welpen in einer Box ohne Wasser und Futter zu verstecken, mitten im Gepäck. Erst als der Fahrer sich weigerte, weiter auszuladen, sind die Zöllner selber ins Fahrzeug gestiegen und haben die Box gefunden. Die Impfpapiere waren fragwürdig, bei 2 Tieren ließ sich sogar der Chip gar nicht erst auslesen. Jetzt drohen dem Mann bis zu 100.000 Euro Bußgeld plus die Kosten für die Quarantäne der Welpen. Durch eine Braunschweiger Entdeckung müssen Landwirte in Zukunft weniger auf Stickstoffdünger setzen, das spart Kosten und schont die Umwelt.
9: Forschende vom Julius-Kühn-Institut in Braunschweig haben nämlich ein Bakterium entdeckt, das der Futterpflanze Esparsette einen richtigen Wachstumskick gibt. Das Bakterium versorgt die Pflanze mit besonders viel Stickstoff. Bisher wird die Esparsette kaum angebaut, weil es sich nicht gelohnt hat. Eine Firma will aus dem Bakterium jetzt ein fertiges Produkt machen. Schon in dieser Saison soll es auf den Markt kommen. Sandra Meier, Regionalredaktion.
8: Und in Braunschweig steht der CSD an diesem Wochenende ganz im Zeichen der Sicherheit. Am Freitag und Samstag gibt's Kundgebungen und die Demo 30 Jahre nach der Premiere. Dieses Mal natürlich mit dem Terrorangriff auf den CSD Berlin vor 2 Wochenenden im Hinterkopf. Prominenter Besuch ist auch angesagt. Am Freitag kommt die Queer-Beauftragte des Bundestags Sophie Koch.
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1: Ich bin Dirk Zeitler. Bei der Aufklärung des tödlichen Anschlags am Rande des Berliner CSD sehen Innenpolitiker im Bundestag noch viele offene Fragen. Die Sondersitzung des Innenausschusses habe deutlich gemacht, dass wesentliche Fragen weiterhin unbeantwortet seien, erklärte der Grünen-Abgeordnete Emmerich. Die Abgeordneten hatten fast 3,5 Stunden nicht öffentlich getagt, wegen der laufenden Sommerpause in digitaler Sitzung. Wie geht es weiter im Konflikt zwischen dem Iran und den USA? Nach der jüngsten Drohung von US-Präsident Trump gibt es zumindest diplomatische Vermittlungsbemühungen. Und US-Finanzminister Bessent hat sogar eine mögliche Einigung mit dem Iran zur Öffnung der Straße von Hormuz für heute oder morgen in Aussicht gestellt.
2: Schiffe, die frei und ungestört durch die Straße von Hormuz fahren. Glaubt man den Worten von US-Finanzminister Bessent, könnte es das schon bald wieder geben. Auch der Vermittler Katar gibt sich optimistisch, dass es bald eine Einigung geben könnte. Doch selbst wenn sich die USA und der Iran wirklich einigen, bleibt die Frage, wie nachhaltig ist das? Seit dem Kriegsbeginn Ende Februar hat noch keine Verabredung langfristig gehalten. Auch nach dem Rahmenabkommen vom Juni flammte der Krieg wieder auf. Aus Washington, Franziska Spieker.
1: Der Großbrand im Naturgebiet im Osten der Niederlande sorgt auch auf der angrenzenden deutschen Seite für Brandgeruch und Unruhe. Im gesamten Gebiet des Kreises Kleve in NRW komme es zu einem unangenehmen Brandgeruch, sagt ein Sprecher der Feuerwehr im Kreis Kleve.
3: Rund 100 Hektar, das ist etwa 1 Quadratkilometer, sind bisher verbrannt. Jetzt hat sich der Wind gelegt und das ist günstig, sagen die Behörden. Die Lage in dem Naturgebiet, gleich bei der Grenze zu Nordrhein-Westfalen, ist stabil. Hunderte Feuerwehrleute sind im Einsatz, Tag und Nacht, und auch Löschhubschrauber der Armee. Zum Glück wurde bisher niemand verletzt und es sind auch keine Ortschaften in Gefahr. Aus Amsterdam, Bettina Fisser.
1: Bahnreisen blieben für Fahrgäste im Juli eine Geduldsprobe. Mit 52,6% war lediglich etwas mehr als die Hälfte der Fernzüge ohne größere Verzögerungen unterwegs, teilte die Bahn mit. Laut Bahn gibt es immer mehr Anlagenstörungen. Außerdem bremste die Hitze den Fernverkehr aus.
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2: Ich bin Dirk Zeitler. Die EU-Staaten wollen nach ihrem Streit über die Migrationskrise in Ceuta künftig geschlossener auftreten. Außerdem wollen sie durch Frühwarnsysteme besser vorbereitet sein. Das teilten die Mitgliedsländer nach einer Videokonferenz der Innenminister mit.
3: Die Innenminister bemühten sich um Einigkeit und Schadensbegrenzung. Nach dem Streit um Spaniens Migrationspolitik und den Ansturm auf Ceuta würdigten die Minister jetzt die raschen und wirksamen Maßnahmen der spanischen Behörden. Künftig wolle man die Kommunikation stärken und man wolle böswilligen externen Akteuren und deren Falschmeldungen besser entgegentreten. Deshalb wolle man auch soziale Netzwerke besser beobachten, denn dort war ja behauptet worden, die Grenze nach Spanien sei offen. Aus Brüssel, Dieter Ebeling.
2: Bei der Aufklärung des tödlichen Anschlags am Rande des Berliner CSD sehen Innenpolitiker im Bundestag noch viele offene Fragen. Die Sondersitzung des Innenausschusses hat deutlich gemacht, dass wesentliche Fragen weiterhin unbeantwortet sind, erklärte der Grünen-Abgeordnete Emmerich. Die Abgeordneten hatten fast 3,5 Stunden nicht öffentlich getagt, wegen der laufenden Sommerpause in digitaler Sitzung. In den USA und einigen europäischen Ländern kämpfen die Feuerwehren weiter gegen heftige Waldbrände. In Griechenland sind die Brandherde westlich von Athen weitgehend unter Kontrolle. Entwarnung gibt es dort jedoch weiterhin nicht.
4: Die Erleichterung ist groß, auch wenn die Gefahr längst noch nicht gebannt ist. Quasi über Nacht hat die Feuerwehr diese riesige Fläche unter Kontrolle gebracht, die zuvor Dörfer und Ortschaften gefährdete. Warum das so plötzlich möglich war? Weil endlich der starke Wind aufgehört hat, der am Wochenende die Flammen so rasend schnell ausgebreitet hat und sogar den Einsatz von Löschflugzeugen und Hubschraubern verhinderte. Jetzt geht es darum, die Glutnester, die es immer noch gibt, mit Wasser zu durchtränken. Dann ist diese Katastrophe hoffentlich endlich vorbei. Aus Athen, Alexia Angelopoulou.
2: Sinkender Bierabsatz und zu hohe Kosten setzen den Brauereien in Deutschland zu. Im vergangenen Jahr ging die Zahl der produzierenden Betriebe um 53 auf 1415 zurück. Das teilte das Statistische Bundesamt mit. Zwar steigt die Nachfrage nach alkoholfreiem Bier, das kann aber die Mengenverluste beim herkömmlichen Bier nicht ausgleichen.
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2: Mit Hannes Westermann. Hallo. Schon wieder hat der Zoll in Braunschweig bei einer Kontrolle Dackelwelpen gefunden und wieder wurden die Tiere unter schlechten Bedingungen gehalten. Gefunden wurden die Tiere auf dem Rastplatz Zweidorfer Holz an der A2. Auf dem Beifahrersitz saß dabei ein Mann, den die Beamten schon kannten. Er war nämlich im April schon mit 14 Welpen und zwei trächtigen Muttertieren aufgefallen. Dieses Mal hat er versucht, vier Welpen in einer Box ohne Wasser und Futter zu verstecken, mitten im Gepäck. Erst als der Fahrer sich weigerte, weiter auszuladen, sind die Zöllner selber ins Fahrzeug gestiegen und haben die Box gefunden. Die Impfpapiere waren fragwürdig, bei zwei Tieren ließ sich sogar der Chip gar nicht erst auslesen. Jetzt drohen dem Mann bis zu 100.000 Euro Bußgeld plus die Kosten für die Quarantäne der Welpen. Durch eine Braunschweiger Entdeckung müssen Landwirte in Zukunft weniger auf Stickstoffdünger setzen, das spart Kosten und schont die Umwelt.
3: Forschende vom Julius-Kühn-Institut in Braunschweig haben nämlich ein Bakterium entdeckt, das der Futterpflanze Esparsette einen richtigen Wachstumskick gibt. Das Bakterium versorgt die Pflanze mit besonders viel Stickstoff. Bisher wird die Esparsette kaum angebaut, weil es sich nicht gelohnt hat. Eine Firma will aus dem Bakterium jetzt ein fertiges Produkt machen. Schon in dieser Saison soll es auf den Markt.

0: Sandra Meyer, Regionalredaktion.
1: Und in Braunschweig steht der CSD an diesem Wochenende ganz im Zeichen der Sicherheit. Am Freitag und Samstag gibt's Kundgebungen und die Demo 30 Jahre nach der Premiere. Dieses Mal natürlich mit dem Terrorangriff auf den CSD Berlin vor zwei Wochenenden im Hinterkopf. Prominenter Besuch ist auch angesagt. Am Freitag kommt die Queer-Beauftragte des Bundestags Sophie Koch.
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1: Ich bin Tanja Wagner. Bei der Aufklärung des tödlichen Anschlags am Rande des Berliner CSDs sehen Innenpolitiker im Bundestag noch viele offene Fragen. Das wurde nach einer Sondersitzung des Innenausschusses deutlich.
2: Fast 3,5 Stunden dauerte die Videoschalte. Innenminister Dobrindt war dabei, auch die Chefs von Verfassungsschutz, BKA und Bundespolizei. Viele neue Erkenntnisse gab es aber wohl nicht. Wesentliche Fragen blieben unbeantwortet, sagt der Grünen-Abgeordnete Emmerich. Etwa die, warum der als Gefährder eingestufte Täter nach einem Gerichtsurteil frei herumlief. Auch ist weiter unklar, ob es weitere Beteiligte gab. Bei dem Anschlag am 25. Juli war eine Frau getötet worden, 31 Menschen wurden verletzt. Der Täter wurde tags darauf von der Polizei erschossen. Thomas Brock, Berlin.
1: Die EU-Staaten wollen nach ihrem Streit über die Migrationskrise in Ceuta künftig geschlossener auftreten. Außerdem wollen sie durch Frühwarnsysteme besser vorbereitet sein. Das teilten die Mitgliedsländer nach einer Videokonferenz der Innenminister mit.
3: Madrids liberale Einwanderungspolitik dafür verantwortlich gemacht. In Ceuta halten sich laut lokalen Behörden noch hunderte unbegleitete Kinder und Jugendliche auf. Minderjährige Migranten dürfen laut UN-Konvention nur rückgeführt werden, wenn eine angemessene Betreuung im Herkunftsland garantiert ist. Julia Macher, Barcelona.
1: Die Bundesregierung trifft Vorkehrungen, im Fall einer Rückkehr zur Wehrpflicht auch den Zivildienst wieder zu aktivieren. Doch Sozialverbände reagierten skeptisch. So erklärte der Paritätische Gesamtverband auf Anfrage der Deutschen Presseagentur, man trete für eine Stärkung der Freiwilligendienste ein. Die mögliche Wiedereinführung eines neuen Zivildienstes im Zuge einer Bedarfswehrpflicht dürfe aber nicht zulasten der Freiwilligendienste gehen. Ähnlich äußerte sich der Sozialverband Deutschland. Nach den katastrophalen Waldbränden an der französischen Atlantikküste wirbt die Region um eine schnelle Rückkehr der Urlauber. Die Wasser- und Luftqualität sei wieder in Ordnung und Strände, Campingplätze und Quartiere seien wieder geöffnet, ebenso wie alle Flughäfen und Bahnhöfe der Region, hieß es von den Touristikern. Alle Aktivitäten seien wieder möglich.

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1: Ich bin Tanja Wagner. Seit Aussetzung der Wehrpflicht 2011 gibt es faktisch auch keinen Zivildienst mehr. Nun trifft das Familienministerium Vorkehrungen für den Fall, dass sich die Lage ändert. Unionsfraktionschef Frei erklärte im NTV-Frühstart, dass er das für sinnvoll hält.
2: Dass sich das Bundesfamilienministerium mit allen Eventualitäten darauf vorbereitet und auf unterschiedliche Situationen und Szenarien vorbereitet, ist, glaube ich, sehr klug und richtig.
1: Sozialverbände reagierten skeptisch. Was die Debatte über einen verpflichtenden Wehrdienst angeht, gibt es laut Frei bisher keinen neuen Stand. Die EU-Staaten wollen nach ihrem Streit über die Migrationskrise in Ceuta künftig geschlossener auftreten. Außerdem wollen sie durch Frühwarnsysteme besser vorbereitet sein. Das teilten die Mitgliedsländer nach einer Videokonferenz der Innenminister mit. In der vergangenen Woche hatten nach Angaben der spanischen Regierung rund 72.000 Menschen von Marokko aus die spanische Exklave erreicht. Rund 70.000 der Migranten seien inzwischen nach Marokko zurückgekehrt. Wie geht es weiter im Konflikt zwischen dem Iran und den USA? US-Finanzminister Bessent hat eine mögliche Einigung mit dem Iran zur Öffnung der Straße von Hormuz in Kürze in Aussicht gestellt.
3: Schiffe, die frei und ungestört durch die Straße von Hormuz fahren. Glaubt man den Worten von US-Finanzminister Bessent, könnte es das schon bald wieder geben. Auch der Vermittler Katar gibt sich optimistisch, dass es bald eine Einigung geben könnte. Doch selbst wenn sich die USA und der Iran wirklich einigen, bleibt die Frage, wie nachhaltig ist das? Seit dem Kriegsbeginn Ende Februar hat noch keine Verabredung langfristig gehalten. Auch nach dem Rahmenabkommen vom Juni flammte der Krieg wieder auf. Franziska Spieker, Washington.
1: Bahnreisen blieben für Fahrgäste im Juli eine Geduldsprobe. Nur knapp mehr als die Hälfte der Fernzüge war ohne größere Verzögerungen unterwegs, teilte die Bahn mit. Grund sind die andauernden Probleme mit der Infrastruktur. Seit Monaten gibt es immer mehr Störungen an den Anlagen. Dazu kommen die vielen Baustellen.

0: Dieses Mal hat er versucht, vier Welpen in einer Box ohne Wasser und Futter zu verstecken, mitten im Gepäck. Erst als der Fahrer sich weigerte, weiter auszuladen, sind die Zöllner selber ins Fahrzeug gestiegen und haben die Box gefunden. Die Impfpapiere waren fragwürdig, bei zwei Tieren ließ sich sogar der Chip gar nicht erst auslesen. Jetzt drohen dem Mann bis zu 100.000 Euro Bußgeld plus die Kosten für die Quarantäne der Welpen. Durch eine Braunschweiger Entdeckung müssen Landwirte in Zukunft weniger auf Stickstoffdünger setzen. Das spart Kosten und schont die Umwelt.
1: Forschende vom Julius-Kühn-Institut in Braunschweig haben nämlich ein Bakterium entdeckt, das der Futterpflanze Esparsette einen richtigen Wachstumskick gibt. Das Bakterium versorgt die Pflanze mit besonders viel Stickstoff. Bisher wird die Esparsette kaum angebaut, weil es sich nicht gelohnt hat. Eine Firma will aus dem Bakterium jetzt ein fertiges Produkt machen. Schon in dieser Saison soll es auf den Markt kommen. Sandra Meyer, Regionalredaktion.
0: Und in Braunschweig steht der CSD an diesem Wochenende ganz im Zeichen der Sicherheit. Am Freitag und Samstag gibt's Kundgebungen und die Demo 30 Jahre nach der Premiere. Dieses Mal natürlich mit dem Terrorangriff auf den CSD Berlin vor zwei Wochenenden im Hinterkopf. Prominenter Besuch ist auch angesagt. Am Freitag kommt die Queer-Beauftragte des Bundestags Sophie Koch.
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1: Ich bin Tanja Wagner. Bei der Aufklärung des tödlichen Anschlags am Rande des Berliner CSDs sehen Innenpolitiker im Bundestag noch viele offene Fragen. Das wurde nach einer Sondersitzung des Innenausschusses deutlich.
2: Fast 3,5 Stunden dauerte die Videoschalte. Innenminister Dobrindt war dabei, auch die Chefs von Verfassungsschutz, BKA und Bundespolizei. Viele neue Erkenntnisse gab es aber wohl nicht. Wesentliche Fragen blieben unbeantwortet, sagt der Grünen-Abgeordnete Emmerich. Etwa die, warum der als Gefährder eingestufte Täter nach einem Gerichtsurteil frei herumlief. Auch ist weiter unklar, ob es weitere Beteiligte gab. Bei dem Anschlag am 25. Juli war eine Frau getötet worden, 31 Menschen wurden verletzt. Der Täter wurde tags darauf von der Polizei erschossen. Thomas Brock, Berlin.
1: Die EU-Staaten wollen nach ihrem Streit über die Migrationskrise in Ceuta künftig geschlossener auftreten. Außerdem wollen sie durch Frühwarnsysteme besser vorbereitet sein. Das teilten die Mitgliedsländer nach einer Videokonferenz der Innenminister mit.
3: Madrids liberale Einwanderungspolitik dafür verantwortlich gemacht. In Ceuta halten sich laut lokalen Behörden noch hunderte unbegleitete Kinder und Jugendliche auf. Minderjährige Migranten dürfen laut UN-Konvention nur rückgeführt werden, wenn eine angemessene Betreuung im Herkunftsland garantiert ist. Julia Macher, Barcelona.
1: Die Bundesregierung trifft Vorkehrungen, im Fall einer Rückkehr zur Wehrpflicht auch den Zivildienst wieder zu aktivieren. Doch Sozialverbände reagierten skeptisch. So erklärte der Paritätische Gesamtverband auf Anfrage der Deutschen Presseagentur, man trete für eine Stärkung der Freiwilligendienste ein. Die mögliche Wiedereinführung eines neuen Zivildienstes im Zuge einer Bedarfswehrpflicht dürfe aber nicht zulasten der Freiwilligendienste gehen. Ähnlich äußerte sich der Sozialverband Deutschland. Nach den katastrophalen Waldbränden an der französischen Atlantikküste wirbt die Region um eine schnelle Rückkehr der Urlauber. Die Wasser- und Luftqualität sei wieder in Ordnung und Strände, Campingplätze und Quartiere seien wieder geöffnet, ebenso wie alle Flughäfen und Bahnhöfe der Region, hieß es von den Touristikern. Alle Aktivitäten seien wieder möglich.

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1: Mensch, hoffentlich ist der Sommer bald vorbei.
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1: Bei Antenne Niedersachsen, ja, hoffentlich ist bald Herbst.
2: Was?
3: Also ich weiß nicht, ich weiß, warum du das gerade sagst, aber ich find's trotzdem nicht cool.
1: Wir haben gestern zusammengesessen und wir haben mal ein bisschen geguckt, was die zweite Jahreshälfte so bringt. Und da haben wir natürlich auch mal geschaut, was so im Fernsehen so alles anläuft in den nächsten Monaten. Und haben festgestellt, wirklich, lasst diesen Sommer schnell vorbeigehen, lasst uns alle...
3: Nein, lasst den Sommer noch genießen und dann freuen wir uns auf den Herbst. So.
1: Oder so. Aber es ist wirklich so viel. RTL bringt den Club der Roten Bänder wieder zurück nach fast 10 Jahren. Das war ja ein Riesenerfolg damals. Ja. Jetzt gibt es die neue Generation. Es geht wieder um Jugendliche, die im Krankenhaus zusammenhalten, gemeinsam gegen ihre Krankheit kämpfen. Es war damals was sehr Emotionales.
2: Ich kann mich an die Plakate noch erinnern. Also das war wirklich, das hat einen echt getoucht.
3: Ja, ich habe damals so weinen müssen immer, als ich das gesehen habe. Das weiß ich noch.
1: Babylon Berlin. Endet nach 10 Jahren. Da gibt es die fünfte, die letzte Staffel jetzt im Herbst. Oder aber auch Tatort. Ja, für alle Tatortgucker. Die Sommerpause geht dann bald zu Ende. Und womit starten wir? Natürlich mit unserem Tatort, mit Maria Furtwängler. Beim Schützenfest in Hannover wurde gedreht. Damit geht es dann in die neue Tatort-Saison. Im September ist es schon soweit.
3: Also so viel toller Kram kommt raus. Wir können uns auch freuen auf eine neue Staffel. Die dritte von Maxton Hall bei Amazon Prime.
1: Das habe ich nie gesehen, aber das wurde auf der Marienburg gedreht.
3: Genau,
1: ne?
3: Deswegen ist das auch so toll, weil man da Niedersachsen sieht. Finde ich, also wurde zum Teil in Potsdam, aber auch auf Schloss Marienburg gedreht. Mhm. Und also ganz toll.
1: Lupin, das ist dieser Meister-Dieb. Mhm. Gibt es die vierte Staffel bei Netflix. Bei Amazon startet die dritte Staffel von Die Ringe der Macht. Ich bin gar kein Herr der Ringe-Gucker gewesen, aber das ist dann die Amazon-Verfilmung als Serie dann oder die Geschichte rund um Herr der Ringe.
2: Ist auch Harry Potter, was ich gerade höre.
1: Ach so, das
2: hat mit Herr der Ringe relativ wenig zu tun.
1: Kommt aber auch. Mensch, Harry Potter kommt auch. Und dann als Serie.
2: So.
3: Also da sind, glaube ich, ganz viele ganz gespannt.
2: Aber dann sind das ja auch wieder nicht die richtigen, weil das ja aus der Serie sind. Also,
1: ja, und ich glaube, darauf sind, glaube ich, auch alle gespannt. Und zwar Wetten, dass kommt auch dieses
3: mit
1: Jahr.
3: Mit Bill und Tom Kaulitz.
2: Also ich...
3: Das wird verrückt.
1: Anfang Dezember.
2: Ich würde mal ganz dreist behaupten, die Kritik könnte ich jetzt schon schreiben. Ich weiß schon genau, wer sich darüber aufregen wird, wie furchtbar das ist und wie kann man nur die Kaulitz-Brüder da ranlassen und alles ist ganz schlimm und die Sendung und früher war doch alles und wie kann man denn nur und so.
1: Ja, und trotzdem werden irgendwie wahrscheinlich 20 Natürlich. Millionen Menschen, ne, sind nicht ganz 20 Millionen, aber ich tippe mal, es wird doch, auf jeden Fall zweistellig.
3: Viele ja,
1: 10
3: auch.
1: Millionen Menschen werden vom Fernseher sitzen.
3: Endlich frischer Wind, endlich mal was Cooles.
2: Die beiden so. Verrückten mal angucken.
1: Also, was das angeht, ich habe mein Handtuch schon ganz fest als Reservierungshandtuch auf das Sofa.
3: Wir haben keine Zeit. So.
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1: Wir reden über den Pauschalurlaub, die Pauschalreise, so ein Klassiker. Hast du wahrscheinlich auch schon mal gemacht, vielleicht auch regelmäßig. Zählt ja zu den beliebtesten Reiseformen, gerade bei Familien. Aber ist das überhaupt noch zeitgemäß? Also haben Pauschalreisen vielleicht auch Nachteile? Schauen wir uns heute an. Vorher geht's aber erstmal um eine Reiseform, die vor allem in den letzten Jahren immer populärer geworden ist. Es geht ums nachhaltige Reisen. Tust du damit der Umwelt wirklich was Gutes? Welche Abstriche musst du dafür machen? Das schauen wir uns jetzt im Detail an. Und vielleicht ist ja dann am Ende auch ein guter Reisetipp für dich mit dabei. Ich persönlich bin wirklich viel unterwegs, zum einen natürlich beruflich, aber auch privat. Ich reise nämlich unheimlich gern. Wenn man das als Hobby bezeichnen darf und kann, dann ist es tatsächlich mein Hobby. Und wenn ich so zurückblicke, ich habe schon so viele Länder bereisen dürfen und so viele tolle Orte entdecken dürfen. Ich überlege gerade, welche war eigentlich meine schönste Reise. Ich glaube tatsächlich Hawaii, das war 2020, auf Maui, das war wirklich beeindruckend. Ansonsten bin ich ein riesengroßer USA-Fan, da auch jedes Jahr mindestens zweimal zu Besuch. Liegt auch daran, dass mein Bruder in den USA lebt. Und Thailand steht auch bei mir ganz, ganz weit oben, einfach wegen der Freundlichkeit der Menschen und des Klimas und des leckeren Essens. Also es gibt schon wirklich richtig tolle Orte auf diesem Planeten. Machen wir uns aber nichts vor, Reisen ist ein Luxus, also auf der einen Seite natürlich fürs Portemonnaie, auf der anderen Seite ja auch für die Umwelt, denn jede Reise belastet unsere Luft, belastet die Natur und sorgt am Ende auch dafür, dass das Thema Klimawandel noch weiter vorangetrieben wird. Das ist mir persönlich natürlich auch klar. Und da geht's nicht nur um den CO2-Ausstoß, sondern es geht auch um den Massentourismus, der sich durch Straßen schiebt, Denkmäler besichtigt, an Stränden ist oder im Meer schwimmt. So wurden zum Beispiel schon Korallenriffe unwiederbringlich zerstört oder kleine Inseln mit Plastikmüll überschwemmt. Das ist halt der Nachteil des Reisens. Ein Riesenproblem. Es ist allgemein bekannt, dass wir unsere Umwelt dringend schützen müssen und gleichzeitig wollen wir natürlich irgendwie auch alle reisen und Urlaub machen. Aus diesem Grund sind in den letzten Jahren die nachhaltigen Reisen immer mehr in den Fokus gerückt. Aber was genau bedeutet das eigentlich? Nachhaltiges Reisen heißt, beim Reisen ökologische, soziale und ökonomische Aspekte zu berücksichtigen, um natürlich zum einen die Umwelt zu schützen und auch die Kultur und die Tradition der bereisten Orte zu respektieren und obendrein noch die lokale Wirtschaft zu unterstützen. Es geht also darum, sehr verantwortungsbewusst zu reisen und sowohl die negativen Auswirkungen des Tourismus zu minimieren, als auch obendrein noch positive Effekte für die jeweilige Region zu schaffen. Zum Beispiel fliegst du nicht, sondern nutzt den Zug oder das Auto. In Hotels verzichtest du auf einen täglichen Handtuchwechsel, hinterlässt natürlich keinen Müll am Strand, übernachtest besser in kleinen Pensionen anstelle von irgendwelchen großen Hotelketten, kaufst Souvenirs aus regionaler Herstellung, um einfach die lokale Wirtschaft zu unterstützen. Generell geht's also darum, sich vom klassischen Massentourismus fernzuhalten, also eben nicht dahin zu reisen, wo alle hinwollen. Es gibt auch spezielle Öko-Hotels, nachhaltige Unterkünfte. Sanfter Tourismus in Naturgebieten ist da so ein großes Thema. Also Wanderungen, Radtouren oder eben zum Beispiel auch nachhaltige Safaris. Es gibt also sehr, sehr viele Möglichkeiten, um beim Reisen auch die Umwelt im Blick zu haben. Und wir schauen uns jetzt mal an, was das für dich bedeutet. Was für Abstriche musst du unter Umständen machen? Und ich sage dir dann am Ende, nachhaltiges Reisen machen oder lassen. Und bevor ich jetzt auf die übliche Pro- und Kontraliste schaue, noch ein schnelles Danke an meine Redaktion und an die Postproduktion, an die Kolleginnen und Kollegen, die mich hier regelmäßig unterstützen, Katharina Findling, Sophie Scholl und Nicolas Femerling. So, aber jetzt legen wir los. Nachhaltiges Reisen, lass uns mal auf die Vorteile schauen. Und na klar, das kommt wenig überraschend. Der Schutz der Umwelt ist natürlich das Hauptargument. Das ist ein absolutes Pro, denn nachhaltiges Reisen zielt ja darauf ab, den CO2-Ausstoß deutlich zu reduzieren, eben durch umweltfreundliche Verkehrsmittel, durch kürzere Reisewege und durch bewussteren Konsum. Das hilft, die Natur zu schützen.

vielleicht sogar unter besseren Arbeitsbedingungen als in großen internationalen Konzernen. Du sorgst dafür, dass die regionale Wirtschaft halt eben stabil bleibt oder vielleicht sogar wächst durch eben dieses besondere Urlaubserlebnis. Nachhaltiges Reisen fördert natürlich auch den Austausch mit Einheimischen, weil man gerade zum Beispiel in kleineren Unterkünften wohnt, bei Gastfamilien übernachtet. Man lernt dann viel besser Land und Leute kennen, viel intensiver, viel authentischer als in den großen Hotelketten, wo quasi eigentlich wenig von der Region stattfindet, sondern ja, die Hotels am Ende des Tages alle austauschbar sind. Ja, und dieses Kennenlernen der Region und von Land und Leuten, das hat natürlich auch viel mit den Dingen zu tun, die man dann vor Ort macht beim nachhaltigen Reisen, vielleicht an kulturellen Festen teilnehmen, Kochkursen, an Workshops. Ich habe das vor vielen Jahren mal in Thailand erleben dürfen, da hat uns ein Guide mitgenommen in ein Dorf in der Nähe unseres Hotels und hat gesagt, hier in dieses Dorf, da kommen eigentlich nie Touristen, hier gibt's ein ganz tolles Fest, ich weiß nicht mehr genau, wie das hieß, alle waren weiß gekleidet und man hat dann an so einer Zeremonie teilgenommen und hat am Ende so Wünsche auf Zettel geschrieben und in so eine Art Ofen geworfen. Und wir waren die einzigen Touristen dort und waren also einfach Teil der Dorfgemeinschaft. Das war wirklich ein ganz, ganz tolles Erlebnis. Etwas, was man eben nie vergessen wird. Ein weiteres Pro beim nachhaltigen Reisen. Die meisten Anbieter dieser Reisen legen halt auch noch Wert auf ja eine ganz besondere Ernährungsweise, regionale Küche, biologisch, vielleicht saisonal. Das ist nicht nur umweltfreundlich, sondern auch ein bisschen gesünder für dich, auch geschmackvoller unter Umständen. Ja, und so dieses nachhaltige Reisen ist auch tatsächlich ein Reisen, was weniger Stress auslöst, weil es im Regelfall langsamere Fortbewegungsmittel sind, wie der Zug oder der Bus oder vielleicht das Fahrrad und deshalb der Urlaub so ein bisschen entschleunigt ist, man eben nicht in vollgepackten Flieger steigt, sondern halt eben mit dem Zug fährt durch die Landschaft und viel mehr Zeit hat, sich mit sich selbst zu beschäftigen und auch mit der Region, in der man unterwegs ist. Dieses nachhaltige Reisen vermeidet auch oder sorgt dafür, dass du Hotspots noch weiter überfüllst, sondern dass man vielleicht weniger bekannte Orte kennenlernt. Das schont die Infrastruktur, sorgt auch für mehr Lebensqualität in den beliebten Urlaubszielen und sorgt auch dafür, dass diese Orte, die ja nach wie vor angesagt sind und auch immer angesagt bleiben, dass die langfristig attraktiv bleiben. Ich denke da zum Beispiel an so Städte wie Venedig, die ja komplett überrannt werden und eigentlich so viel Tourismus gar nicht vertragen. Viele der nachhaltigen Reiseanbieter arbeiten mit Naturschutzprojekten oder sozialen Initiativen vor Ort zusammen. Das heißt, ein Teil der Reisekosten, der Einnahmen fließen immer auch in diese Projekte. Man sorgt also auch noch unmittelbar und mittelbar für Umweltschutz oder für Investitionen in soziale Projekte. Das sorgt natürlich langfristig auch für positive Veränderungen vor Ort. Und was man auch nicht vergessen darf, wenn man erstmal angefangen hat mit diesen nachhaltigen Reisen, verändert es wahrscheinlich auch die persönliche Sichtweise auf die Umwelt und den Konsum und auf das Reisen. Man wird vielleicht achtsamer im Umgang mit den Ressourcen und sorgt dann vielleicht auch dafür, dass man ja dieses neue Gefühl halt auch in seinen Freundes- oder Familienkreis trägt, die sich dann auch anstecken lassen. Nachhaltiges Reisen sorgt auch dafür, dass die kommenden Generationen auch noch die Möglichkeit haben, die Schönheit der Welt zu entdecken. Es gibt so viele tolle Orte auf diesem Planeten, die aber nach und nach zerstört werden. Und nachhaltiges Reisen sorgt dafür, dass diese Orte bestehen bleiben. Ja, das war die Pro-Seite. Aber du weißt, das ist das Ding in meinem Podcast, wir haben auch immer eine Kontraseite und auch die gibt es beim nachhaltigen Reisen. Was steht drauf? Auf jeden Fall ganz oben die höheren Kosten, denn dieses nachhaltige Reisen in kleineren Unterkünften, in Eco-Unterkünften, zertifizierten Hotels oder klimafreundlichen Hotels in klimafreundlichen Transportmitteln ist im Regelfall deutlich teurer als, ich sage mal, die klassische Urlaubsreise. Das heißt, für preisbewusste Reisende kann das durchaus ein Nachteil sein. Und auch die regionalen Produkte kosten leider oft mehr. Also alles, was biologisch angebaut wird oder was handgefertigte Souvenirs angeht, ja, die sind im Regelfall teurer als die klassische Massenware, als das, was dann vielleicht aus Asien kommt und verkauft wird als Souvenir, wenn es vor Ort hergestellt wird. Die nachhaltigen Reiseanbieter setzen im Regelfall ja auf Minimalismus, das heißt, es bedeutet auch weniger Luxus, also kann auch bedeuten, dass man in warmen Regionen im Hotel, in der Pension eben keine Klimaanlage hat oder die Zimmer sehr klein sind oder man zum Beispiel auf so Dinge wie den täglichen Handtuchwechsel verzichten muss und das sollte man mit einplanen, wenn man da vielleicht auch eigentlich eher ein bisschen verwöhnt ist. Ich habe es auf der Pro-Seite gehabt und habe es damit draufgestellt, das Thema langsamere Fortbewegung, das ist ein Vorteil, ist aber auch ein Nachteil. Natürlich kommt man mit dem Flugzeug schneller von A nach B, mit dem Zug oder Bus dauert alles ein bisschen länger, man muss mehr Zeit einplanen für seinen Urlaub und kann vielleicht auch weniger sehen, weil man eben langsamer unterwegs ist. Deswegen kommt diese Fortbewegung zwar auf die Pro-Seite, aber jetzt für mich auch nochmal auf die Kontra-Seite.

Dann kommt dazu die begrenzte Verfügbarkeit, denn nicht jedes Reiseziel, das man so im Kopf hat, bietet halt eben auch die breite Auswahl an entsprechenden nachhaltigen Unterkünften oder an entsprechenden, ja, ich sag mal, Fortbewegungsmittel, um da hinzukommen. Es kann ein bisschen schwierig sein, eben in alle Regionen zu kommen, die man sich so vorstellt. Also wenn man den Wunsch hat, einmal in die USA zu reisen, wird es vielleicht leichter sein, weil das Land groß genug ist, um auch das anzubieten. Aber je kleiner das Land, desto schwieriger vielleicht auch genau diese nachhaltigen Reisen dann zu finden. Es braucht mehr Zeit. Auf jeden Fall für die Recherche, für die Planung. Es gibt mittlerweile auch Anbieter, die entsprechende, ich sag mal, Pauschalreisen haben, die sich speziell auf die Klientel stürzen, die eben nachhaltig reisen wollen. Aber im Regelfall muss man schon selbst sehr viel recherchieren, die Unterkünfte raussuchen, braucht auch für die Art des Reisens, also Zug und Bus und Fahrrad oder Auto, dann auch eine sehr explizite Planung. Und das kann einige überfordern, gerade für die Menschen anstrengend, die eher gewohnt sind, so eine Pauschalreise zu buchen oder All-Inclusive, wo man ein Paket hat, einen Reiseveranstalter und man weiß, man hat das komplette Package dabei. Man wird hingebracht bis zum Hotel und muss sich eigentlich um nichts kümmern. Ja, nachhaltiges Reisen, wir hatten es jetzt schon ein paar Mal hier in dieser Runde. Es bedeutet ja auch, auf Flüge zu verzichten oder sie zumindest deutlich zu reduzieren. Und das heißt logischerweise längere Reisezeiten, manchmal auch kompliziertere Verbindungen. Und gerade wer auf Urlaubstage angewiesen ist, und das sind die meisten von uns, für den bedeutet es auch ein Verzicht auf freie Tage, weil wenn man dann 2 Wochen Urlaub hat, gehen halt schon mal ein paar Tage nur fürs Anreisen und wieder Zurückreisen drauf. Das hat man natürlich bei den schnellen Fortbewegungsmitteln wie dem Flugzeug dann nicht so. Und natürlich gibt es dann auch weniger Fernreisen, weil viele Traumziele erreicht man eben dann vielleicht eher nicht. Also wer schon mal davon geträumt hat, auf die Malediven zu fliegen oder Thailand zu machen, das ist dann klimafreundlich und nachhaltig schwer. Natürlich irgendwie möglich, aber schon mit extremem Aufwand verbunden. Solche traumhaften Fernziele fallen dann vielleicht eher weg und das nachhaltige Reisen heißt, man bleibt dann doch eher in der Nähe, in der Nachbarschaft, in unserem Falle wahrscheinlich eher in Europa unterwegs. Weiterer Nachteil ist, dass man auch unklare Zertifizierungen hat und dass man auch immer der Gefahr ausgesetzt ist, dass man auf Unternehmen reinfällt, die Greenwashing betreiben. Das heißt, die werben mit Nachhaltigkeit, sind aber nicht wirklich nachhaltig. Also es ist dann immer sehr schwer zu erkennen aus der Ferne, ob es ein Hotel oder eine Tour wirklich umweltfreundlich ist. Das ist dann gerade in Ländern, die ein bisschen weiter weg sind, zu denen man fährt und fliegt oder wie auch immer man hinkommt, schwer einzuschätzen, ob das, was man vor Ort versprochen bekommt, ob das wirklich eingehalten wird. Ja, das liegt auch daran, dass es eben keine konkreten Siegel gibt, die so weltweit gelten. Es gibt überall verschiedene Siegelzertifikate, nicht alle sind vertrauenswürdig und gerade ist es ein Bereich, wo wir uns wahrscheinlich selten gut auskennen und dann auch schnell auf ein Siegel reinfallen, das mehr verspricht, als dann tatsächlich drin ist. Viele Aktivitäten fallen ganz raus, ist auch ganz klar. Also ich sag mal so, ja, Kreuzfahrten sind dann eher weg, Helikopterflüge fallen weg. Wer also nachhaltig reisen möchte, der kann das nicht machen und gibt es einfach nicht nachhaltig. Also Kreuzfahrten fallen da definitiv schon mal raus. Man muss Alternativen finden. Ja, gleich sprechen wir noch über Pauschalreisen. Auch das klang ja schon mal an in diesem ersten Teil des Podcasts. Aber vorher muss ich gestehen, ich tue mich heute ein bisschen schwer mit der Antwort. Also Pro und Contra ist so ein bisschen ausgeglichen. Was machen wir jetzt damit? Ist gar nicht so einfach. Am Ende gibt's ja immer die Entscheidungshilfe von mir und die braucht's heute auch, ich weiß. Und grundsätzlich ist nachhaltiges Reisen auch absolut sinnvoll, gibt's gar keine Diskussion. Daher gibt's auf jeden Fall erstmal ein Machen von mir, aber gleichzeitig sind die Angebote doch noch sehr überschaubar und gar nicht für die große Masse an Reisenden ausgelegt. Also wenn jetzt jeder sagen würde, ich reise nur noch nachhaltig, dann wäre das aktuell nicht wirklich umsetzbar. Nachhaltiges Reisen erfordert oft mehr Zeit, mehr Geld, das muss man so sagen. Kompromisse müssen eingegangen werden, was eben nicht für jeden praktikabel ist. Sollte es für dich machbar sein, dann gibt's ein Machen von mir. Falls nicht, dann setz dich bitte nicht unter Druck. Urlaub soll auch Spaß machen. Ich glaube, wenn man sich darüber im Klaren ist, was man mit jeder Reise auch Schlechtes tut, kann man vielleicht auch im Urlaub drüber nachdenken, was kann ich tun, damit ich es ausgleiche und eben nicht mit einem schlechten Gefühl wieder nach Hause reise. Falls du übrigens auch mal ein Thema hast, über das ich hier sprechen soll, wo du eine Pro- und Kontraliste gern hättest, dann schreib mir gern an machenoderlassen@rtl.de oder über meine Social-Media-Kanäle. Du findest mich bei Instagram und bei TikTok. Wir bleiben bei der schönsten Zeit des Jahres und sprechen über deinen Urlaub. Ich war in den letzten Monaten
einiges unterwegs und tatsächlich war ich im Sommer 2024 in der Türkei. Und der nächste Urlaub, der bei mir ansteht, wird sein Bali tatsächlich. Das, oh Gott, da war ich vor 20 Jahren, glaube ich, das erste Mal und das letzte Mal. Ich darf wieder nach Bali und mache dort ein Yoga-Retreat mit. Da bin ich sehr gespannt. Ich bin ja doch eher ein bisschen hyperaktiv und traue mich quasi so 2 Wochen mal in so ein Yoga-Retreat. Jeden Tag Yoga-Sessions und Klangschale und mal runterkommen. Ich werde berichten, wie das auszuhalten war. Ich persönlich bin aber kein großer Fan von Pauschalreisen, das kann ich schon mal sagen. Ich habe da vielleicht auch ein bisschen klischeehafte Vorstellungen im Kopf, aber immer komische Bilder. Und deshalb schaue ich heute mal für dich auf die klassische Pauschalreise. Also was spricht für die Pauschalreise und was spricht dagegen? Ja, kurze Begriffserklärung. Die Pauschalreise an sich, die ist schon super alt. Die wurde 1841 erfunden von Thomas Cook. Der hat das erste Mal Anreise und Unterkunft in ein Angebot gepackt. Das war damals eine bahnbrechende Idee. Der Name Thomas Cook, der blieb ja auch über eine sehr lange Zeit synonym für Urlaub, bis die Company vor ein paar Jahren pleite gegangen ist. 2019 war das und hunderttausende Urlauber mussten damals auf ihre geplante Pauschalreise verzichten, weil eben Thomas Cook in die Insolvenz geschlittert ist. Es hat am Ende lange gedauert, aber alle haben ihr Geld wiederbekommen. Gleiches kennen wir ja auch von FTI. Auch da haben die meisten ihr Geld zurückbekommen. Aber der Urlaub war trotzdem erstmal futsch. Warst du betroffen? Kennst du jemanden? Also schreib mir gerne mal an machenoderlassen@rtl.de. Das würde mich interessieren, wie es dir damit ergangen ist. Aber kommen wir zurück zum Thema, nämlich zur Pauschalreise. Bevor wir uns das Pro und Contra mal anschauen, und da spielt das Thema einer möglichen Pleite natürlich eine große Rolle, gucken wir erstmal auf den Begriff Pauschalreise. Was verbirgt sich dahinter eigentlich? Was sagt das Urlaubsrecht, das Reiserecht in Deutschland? Also laut Definition ist eine Pauschalreise eine Reise, in der mindestens 2 Reiseleistungen miteinander verbunden sind. Also so wie es Thomas Cook damals 1841 gemacht hat, Anreise und Unterkunft gilt heute auch noch. Also Flug und Hotel zum Beispiel oder Flug und Mietwagen. Immer dann spricht der Gesetzgeber von einer Pauschalreise. In unserem Verständnis als Verbraucher ist eine Pauschalreise am ehesten so zu beschreiben, dass wir als Reisende wenig Stress haben, weil eben alles im Paket enthalten ist. Und jetzt ist die große Frage, lohnt es sich denn? Also ist die Pauschalreise wirklich eine Empfehlung? Machen oder lassen? Das klären wir jetzt. Wir starten mal mit der Pro-Seite und gucken mal drauf, was spricht denn für die Pauschalreise. Also ich glaube, über allem steht natürlich, dass es das Rundum-Sorglos-Paket ist. Also man hat eigentlich alle wichtigen Leistungen dabei. Die Anreise, die Unterkunft, den Transfer, oft auch die Verpflegung, alles in einem Paket. Man muss sich also um nichts weiter kümmern. Es gibt einen Reiseveranstalter und im Idealfall ist alles bereits perfekt organisiert. Das ist sehr ideal, wenn man wirklich keinen Bock hat, sich mit seinem Urlaub zu beschäftigen, sondern einfach nur losreisen will und sich danach quasi in die Arme oder in die Hände von Dritten begeben möchte, die sich dann halt um alles kümmern. Da man im Vorfeld ja den Gesamtpreis der Reise kennt, kann man auch das Reisebudget sehr gut planen, weil es kommen im Regelfall keine überraschenden Extrakosten dazu. Man hat ja den Flug klassischerweise, das Hotel mit dabei, den Transfer zum Hotel, irgendeine Art von Verpflegung, entweder ist Frühstück mit dabei oder sogar all-inclusive. Man weiß also, welche Kosten entstehen und kann sein Reisebudget ganz gut planen. In der Regel, nicht immer, aber in der Regel sind Pauschalreisen günstiger als die individuellen Buchungen, weil natürlich die Reiseveranstalter große Kontingente einkaufen bei den Fluggesellschaften, bei den Hotels und das dann als Paket verkaufen, sind die Preise da meist günstiger, als wenn man jetzt zum Beispiel Hotel und Flug einzeln buchen würde. Gerade bei Last-Minute-Angeboten kann man da wirklich mega Schnäppchen machen. Wenn dann halt noch Hotels vollgemacht werden müssen, so kurz vor Abreise, dann kann man da durchaus eine Menge Geld sparen. Zeitersparnis ist auch ein Pro auf jeden Fall, weil natürlich auch diese ganze Urlaubsplanung und Urlaubsbuchung immer Zeit frisst. Ich kenne das allzu gut. Bei mir dauert das Wochen, bis ich den Urlaub zusammengebucht habe. Bei einer Pauschalreise ist es relativ einfach. Alles aus einer Hand, alles in einem Paket gebucht bei einem Anbieter, sorgt auch für eine schnelle Buchung. Weiterer großer Vorteil, und das ist etwas, was in diesen Zeiten extrem wichtig ist, wo wir halt eben schon erlebt haben, dass Reiseveranstalter pleite gegangen sind. Pauschalreisen unterliegen wirklich vielen strengen gesetzlichen Regelungen. Hier bei uns in der Europäischen Union gibt es die Pauschalreiserichtlinie. Das heißt, man hat deutlich mehr Rechte, wenn irgendwie ein Reiseveranstalter pleite geht. Hier, wir kennen das, es gibt einen deutschen Reisesicherungsfonds. Es ist eine Versicherung quasi für die Reiseveranstalter. Geht ein Pauschalreiseanbieter pleite?
Seite wird aus diesem Fonds alles bezahlt, was noch offen ist. Also wenn du eine Pauschalreise gebucht hast, die nicht antreten konntest wegen der Insolvenz, bekommst du dein Geld zurück. Das sehen wir jetzt auch bei der Pleite aus dem letzten Jahr mit FTI. Die Gelder werden da sukzessive zurückbezahlt. Ja, weiterer Vorteil bei der Pauschalreise ist, dass es eine Reiseleitung, einen Ansprechpartner vor Ort gibt. Das heißt, einen Menschen, der im Idealfall bei Problemen vor Ort weiterhelfen kann. Entweder hilft er, wenn es darum geht, Ausflüge zu machen oder wenn es Probleme auch mit dem Hotel gibt zum Beispiel. Man ist nicht auf sich alleine gestellt. Bei so einer individuellen Reise muss man sich selbst kümmern. Hier hat man einen Reiseleiter im Idealfall vor Ort, der sich um alles kümmert, was dann vor Ort vielleicht mal nicht funktioniert. Wenn man wenig Reiseerfahrung hat oder ein neues Land erkunden möchte, der Sprache vielleicht nicht mächtig ist, Angst hat, Sorgen hat, dann ist so eine Pauschalreise eigentlich perfekt, weil man halt eben dieses Rundum-Sorglos-Paket hat, eine gute Betreuung vor Ort und man eben nicht einfach irgendwo landet in irgendeinem Land und dann sich selbst durchschlagen muss. Dafür sind Pauschalreisen ganz gut, insbesondere wenn man halt auch einen deutschsprachigen Reiseleiter vor Ort hat, gerade wenn man dann vielleicht eben keine Fremdsprachen spricht, kein Englisch spricht, ist das sicherlich ein absolutes Pro. Pauschalreisen gibt es tatsächlich auch in allen Kombinationen und für jedes Reiseziel, für jede Art von Urlaub, ob jetzt Strandurlaub, Städtetrip, Kreuzfahrt, Aktivurlaub. Es gibt also wirklich alles, was man sich vorstellen kann in allen Regionen dieser Welt. Also ich glaube, es gibt für alles eine Pauschalreise. Und natürlich der weitere Vorteil ist, dass man sich auch ums Essen nicht kümmern muss, weil die meisten Pauschalreisen sind sehr üppig mit Essen ausgestattet, sei es die Halbpension oder das All-Inclusive-Paket. Das heißt, man muss sich also auch vor Ort nie Gedanken machen, wo gehen wir essen, und man muss auch kein extra Geld ausgeben, weil alles bereits mit der Pauschalreise abgegolten ist. Und natürlich ist auch ein Vorteil, wenn man so einen Reiseveranstalter hat, dass gerade in so unsicheren Zeiten, in denen wir uns jetzt bewegen, mit vielleicht politischen Unruhen, mit Naturkatastrophen oder auch mit der Pandemiesituation, der Reiseveranstalter auch dann verantwortlich ist, umzubuchen, Rückflüge zu organisieren, dafür zu sorgen, dass du wieder nach Hause kommst. Das war damals unser Problem, als wir auf Hawaii waren. So schön das war, aber es war eine Individualreise und wir waren tatsächlich bei Ausbruch der Pandemie auf Hawaii, und dann überleg erstmal, wie du nach Hause kommst, nach Deutschland. Da wären wir seinerzeit entspannter und stressfreier mit einem vermutlich Pauschalreiseanbieter zurückgekommen. Das war Pro, jetzt kommen wir zum Kontra. Was gibt's auf der negativen Seite? Naja, auf jeden Fall weniger Individualität und Flexibilität, denn bei Pauschalreisen gibt es einfach sehr feste Abläufe. Das ist halt Massentourismus, das ist strukturiert, da werden viele Menschen irgendwo hingebracht. Das heißt, es gibt vorgegebene Flugzeiten, es gibt feste Unterkünfte, geplante Transfers, und spontan jetzt irgendwas zu ändern oder sich so individuell zu bewegen, wird dann schwer möglich. Dafür sind die Pauschalreisen eigentlich nicht geeignet. Also wer gerne flexibel reist und sich treiben lassen möchte, für den ist im Regelfall die Pauschalreise vielleicht nicht die beste Reiseform. Denn so ein Reiseerlebnis ist dann sehr standardisiert. Es setzt natürlich auf Massentourismus. Man besucht dann eher die bekannten, stark frequentierten Touristenorte und erlebt standardisierte Programme. Ich sag mal, es ist dann wenig authentisch, wenig lokal. Es ist dann eben einfach so, Urlaub aus dem Katalog. Und aus dem Katalog ist halt eben auch das Hotel, die Ortswahl. Der Reiseveranstalter hat halt eben nur spezielle Hotels, nur spezielle Reiseziele, weil er eben große Kontingente kauft. Das heißt, man hat eine begrenzte Auswahl an Unterkünften. Vielleicht eben nicht dann die kleinen Hotels, sondern doch die großen Hotels, die großen Ketten, weil das natürlich immer eine Preisfrage ist. Hier kriegt der Reiseveranstalter natürlich die besten Preise zusammen, wenn er gleich in so einem Hotel hunderte Zimmer kauft fürs ganze Jahr. Weiterer Nachteil, also ich habe es eben auf die Pro-Seite auch gepackt, dass es einen Reiseveranstalter gibt, aber der Nachteil kann auch sein, dass man natürlich abhängig ist von einem Ansprechpartner, und wenn es dann doch mal Schwierigkeiten gibt, Flugausfälle, Hotelüberbuchungen, Transferschwierigkeiten, dann muss man sich auf diesen Reiseveranstalter verlassen können, dass man da den Kundenservice erreicht, dass der Reiseleiter vor Ort ansprechbar ist. Wenn das nicht funktioniert, dann kann der Urlaub auch ganz schön böse enden. Ja, und obwohl Pauschalreisen oft als all-inclusive beworben werden, gibt's manchmal dann doch versteckte Zusatzkosten, extra Geld für Ausflüge, für Getränke oder für spezielle Services im Hotel. Das kann dann die Pauschalreise ein bisschen teurer machen. Und dazu kommt auch eine geringere Flexibilität bei Stornierung oder Umbuchung. Pauschalreisen haben ja oft sehr strikte Stornierungsbedingungen. Das heißt, im Vergleich zu selbstgebuchten Reisen, wo man vielleicht auch mal ein Hotel aussuchen kann, was man bis zu einem Tag vorher noch stornieren kann, oder Flüge, die man umbuchen kann, ist man bei der Pauschalreise dann doch eher mehr gefangen. Und je näher der Tag der Abreise rückt, desto schwieriger wird es rauszukommen. Beziehungsweise man kann dann rauskommen, aber das nur verbunden mit sehr hohen Kosten.
Ja, Pauschalreisen haben auch oft eine feste Reisedauer. Das sind dann so 7, 10 oder 14 Tage. Das heißt, wenn man länger oder kürzer bleiben möchte, sind Anpassungen manchmal nicht möglich oder schwerer möglich oder mit deutlichen Mehrkosten verbunden. Wie gesagt, das ist Standardurlaub, Katalogurlaub. Das ist halt eben pauschal. Und da muss man sich halt eben auch einem System unterwerfen, das dann für viele Menschen gelten muss und gelten soll. Am Ende gibt's jetzt von mir trotzdem ein Machen für die Pauschalreise. Am meisten spricht für mich das Thema Absicherung für das Buchen der Pauschalreise. Wir haben das ja in den letzten Jahren oft erlebt, gerade auch in der Pandemie, dass Reisen storniert wurden oder dass Reiseveranstalter auch in den letzten Jahren pleite gegangen sind. So bleibt man wenigstens nicht auf den Kosten sitzen und hat auch eine Garantie, dass man irgendwie nach Hause kommt. Und immer mehr Veranstalter versuchen auch bei Pauschalreisen mittlerweile die Pakete ein bisschen individueller zu schnüren, damit es eben nicht so Standard 0815 ist.

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1: Und jetzt der Lieblingshit vor den Nachrichten.

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1: Ich bin Tanja Wagner. Seit Aussetzung der Wehrpflicht 2011 gibt es faktisch auch keinen Zivildienst mehr. Nun trifft das Familienministerium Vorkehrungen für den Fall, dass sich die Lage ändert. Unionsfraktionschef Frei erklärte im NTV-Frühstart, dass er das für sinnvoll hält.
2: Dass sich das Bundesfamilienministerium mit allen Eventualitäten darauf vorbereitet und auf unterschiedliche Situationen und Szenarien vorbereitet, ist, glaube ich, sehr klug und richtig.
1: Sozialverbände reagierten skeptisch. Was die Debatte über einen verpflichtenden Wehrdienst angeht, gibt es laut Frei bisher keinen neuen Stand. Die EU-Staaten wollen nach ihrem Streit über die Migrationskrise in Ceuta künftig geschlossener auftreten. Außerdem wollen sie durch Frühwarnsysteme besser vorbereitet sein. Das teilten die Mitgliedsländer nach einer Videokonferenz der Innenminister mit. In der vergangenen Woche hatten nach Angaben der spanischen Regierung rund 72.000 Menschen von Marokko aus die spanische Exklave erreicht. Rund 70.000 der Migranten seien inzwischen nach Marokko zurückgekehrt. Wie geht es weiter im Konflikt zwischen dem Iran und den USA? US-Finanzminister Bessent hat eine mögliche Einigung mit dem Iran zur Öffnung der Straße von Hormuz in Kürze in Aussicht gestellt.
3: Schiffe, die frei und ungestört durch die Straße von Hormuz fahren. Glaubt man den Worten von US-Finanzminister Bessent, könnte es das schon bald wieder geben. Auch der Vermittler Katar gibt sich optimistisch, dass es bald eine Einigung geben könnte. Doch selbst wenn sich die USA und der Iran wirklich einigen, bleibt die Frage, wie nachhaltig ist das? Seit dem Kriegsbeginn Ende Februar hat noch keine Verabredung langfristig gehalten. Auch nach dem Rahmenabkommen vom Juni flammte der Krieg wieder auf. Franziska Spieker, Washington.
1: Bahnreisen blieben für Fahrgäste im Juli eine Geduldsprobe. Nur knapp mehr als die Hälfte der Fernzüge war ohne größere Verzögerungen unterwegs, teilte die Bahn mit. Grund sind die andauernden Probleme mit der Infrastruktur. Seit Monaten gibt es immer mehr Störungen an den Anlagen. Dazu kommen die vielen Baustellen. Zahlreiche Instandhaltungsarbeiten mussten wegen der Hitze verschoben werden.

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2: Ende der 90er Jahre erschüttert ein brutaler Mord eine kleine Gemeinde am Niederrhein. Den Beamten, die mit diesem Fall befasst waren, geht er bis heute nicht aus dem Kopf. Unter anderem deswegen, weil sie sich lange täuschen ließen. Aber nicht nur dieser Umstand macht den Fall so besonders. Es ist der Schock, den die Beamten bekommen, als sie sich eingestehen müssen, dass der unbekannte Mörder ihnen sehr vertraut ist. Ein kleiner Ort am Niederrhein in Nordrhein-Westfalen. Es ist frühmorgens, der 27. Februar 1998. Lisa Anders und ihr Sohn Leon sind auf dem Weg zum Großvater. Sie möchten ihn mit einem gemeinsamen Frühstück überraschen. Doch der Großvater ist schwerhörig.
3: Frau Wagner, kommen Sie mal bitte.
2: Die Nachbarin, die dem 81-Jährigen im Haushalt hilft, besitzt aus diesem Grund einen eigenen Wohnungsschlüssel.
4: Hört er schon wieder nicht?
3: Nein, leider nicht. Vielen Dank.
4: Guten Morgen, kleiner Mann. Gehst du den Opa wieder besuchen?
2: Leon ist vernarrt in seinen Urgroßvater und kann es kaum erwarten, ihn zu überraschen. Er rennt voller Vorfreude ins Wohnzimmer. Doch dort macht der kleine Junge eine fürchterliche Entdeckung.
5: Mama, komm mal ganz schnell!
2: Das Morddezernat in Krefeld wird eingeschaltet. Kriminalhauptkommissar Gerhard Hoppmann leitet die Ermittlung. Ein Fall, der alles auf den Kopf stellen sollte, was er bis zu diesem Tag in seiner Karriere erlebt hatte. Auch der kleine Leon wird das Gesehene nicht vergessen. Ein Dreijähriger, der seinen Urgroßvater inmitten einer Blutlache vorfindet.
6: Es war offensichtlich, dass der Mann durch stumpfe Gewalt erschlagen worden ist. Offensichtlich war hier mit einem Werkzeug auf den Kopf eingeschlagen worden. Es war der Schädel zertrümmert worden. Rund um das Opfer herum waren Blutspritzspuren, die offensichtlich entstanden waren, als mit dem blutigen Werkzeug in die blutige Wunde geschlagen wurde. Auch beim Ausholen mit diesem Werkzeug muss Blut verschleudert worden sein. Das fanden wir ringsherum, um das Opfer herum, bis an die Decke, bis in mehrere Meter Entfernung verspritzt. Für uns war sofort deutlich, dass hier auch tatsächlich auf der Couch der Tatort war und der Mann dort erschlagen worden ist.
2: Die Beamten entdecken auch Blutspuren in der Küche, auch am Spülbecken. Und in der Waschmaschine finden sich Handtücher, ebenfalls völlig blutverschmiert. Die Kriminalbeamten stellen das gesamte Haus und Grundstück auf den Kopf. Auch ein angrenzendes Hinterhaus wird nach Spuren abgesucht. Dort befindet sich eine Toilette, die einer Rumpelkammer gleicht. Die Ermittler entdecken hier eine Axt. Und auch an dieser Axt klebt Blut. Es ist vermutlich die Tatwaffe. Die Axt wird sofort zur weiteren Untersuchung ins Labor des LKA in Nordrhein-Westfalen geschickt. Was ist hier im Haus passiert?
6: Die Wohnung war nicht aufgebrochen worden. Offensichtlich war der Täter von dem Opfer hineingelassen worden.
2: Folglich muss Josef Anders seinen Mörder gekannt haben. Denn einen Fremden hätte er nie in seine Wohnung gelassen. Das bekräftigt auch seine Nachbarin, die den alten Mann seit vielen Jahren kannte. Er war ein sehr vorsichtiger Mensch. Seine Enkelin Lisa kann zunächst nicht befragt werden. Sie ist im 8. Monat schwanger, steht unter schwerem Schock und wird ärztlich betreut. Doch dann macht die Nachbarin eine Aussage, die die Polizei sofort hellhörig werden lässt. Es gibt ein mögliches Mordmotiv.
6: Der Mann war nicht unvermögend, er hatte ein erhebliches Vermögen angespart. Das Haus war Eigentum, sollte verkauft werden. Der Erlös daraus sollte an die Kinder als Erbe verteilt werden. Es spielen durchaus größere Geldmengen eine Rolle. Und man wusste auch allgemein im Bekanntenkreis, dass er größere Geldmengen in der Wohnung verwahrte. Wir haben tatsächlich neben seinem Bett im ersten Obergeschoss 4.500 D-Mark damals noch aufgefunden und in seiner Brieftasche nochmals 410 D-Mark, sodass tatsächlich auch Geldmengen da waren. Interessant war aber, dass es ein Geldversteck in der Wohnung geben sollte. Hinter einem Bild im Schlafzimmer hing ein Kleiderbügel. Auf diesem Kleiderbügel war eine Brieftasche üblicherweise. In der sollte sich bis zu 11.000 D-Mark befinden.
2: Doch weder diese Geldbörse noch das Bargeld sind aufzufinden. Merkwürdig. Dieses Versteck kennen eigentlich nur engste Freunde und Verwandte des Opfers. Für die Ermittler ist nicht auszuschließen, dass Josef Anders dieses Versteck zu Lebzeiten nicht mehr benutzt hat.
6: Bei der Familie war es beispielsweise so, dass ein Sohn ein mögliches Motiv hatte, da dort finanzielle Probleme bestanden. Und die Möglichkeit bestand, dass er aus diesem Grunde dem Vater etwas angetan haben könnte. Aber sehr schnell konnten wir diesen Mann als Tatverdächtigen ausschließen.
2: Die Rechtsmedizin in Duisburg. Dr. Eberhard Springer obduziert den Leichnam. Ihm fallen sofort die massiven Verletzungen am Schädel des Rentners auf.
7: Festgestellt haben wir eine komplette Schädelzertrümmerung der linken Seite. Da war also ein überhand großes Areal des Knochens vollständig zerstümmert, in Knochenbruchstücke zerlegt und das darunterliegende Gehirn wies hochgradige Quetschungen auf, sodass man also nach der Schwere der Hirnverletzung davon ausgehen muss, dass das Opfer auch praktisch unmittelbar tot gewesen ist, weil ein Überleben mit derartigen Verletzungen auch nur im Minutenbereich nicht möglich ist.
2: Die Verletzungen lassen auch für den Rechtsmediziner den Rückschluss zu, dass der Rentner mit der Axt erschlagen worden ist.
7: Wir haben Abwehrverletzungen an den Händen in Form kleiner Schürfungen gefunden, die also dafür sprechen, dass das Opfer noch versucht hat, das Tatwerkzeug abzuwehren und sich dabei diese Verletzungen zugezogen hat.
2: Josef Anders hatte überhaupt keine Chance. Die Experten beim LKA können an der Axt zwei DNA-Spuren sichern. Eine stammt nachweislich vom Opfer, die andere von einer noch unbekannten Person, wahrscheinlich dem Mörder. Eine zentrale Frage, um die Tat aufklären zu können, stellt sich jetzt. Wann ist der Rentner genau ermordet worden? Der Zustand der Leiche deutet darauf hin, dass er schon mehrere Stunden tot auf dem Sofa gelegen haben muss, bevor der kleine Leon ihn fand. Wahrscheinlich sogar einen ganzen Tag. Was ist also am Vortag geschehen? Jede noch so kleine Beobachtung in der Nachbarschaft bekommt für Kommissar Hoppmann und seine Kollegen jetzt größte Bedeutung.
6: Eine Nachbarin hatte an dem Morgen gehört, dass es eine Art Knall gegeben hatte. Und ansonsten hatte sie gehört, dass im Hinterhaus jemand die Toilette benutzt und die Spülung betätigt hat. Es gab auch auf der Straße einen Passanten, der vorbeikam, etwa zur tatkritischen Zeit. Dieser Mann stellte fest, dass aus der Wohnung Geräusche zu hören waren. Der 81-Jährige war mit einem Ö, also einem Rufen, Stöhnen zu hören. Der Zeuge war schwerhörig und so gehen wir also davon aus, dass die Geräusche schon relativ laut gewesen sein müssen. Aber er hat dem keine besondere Bedeutung beigemessen, hat gedacht, vielleicht spielt er dort mit seinem Enkelkind.
2: Doch zu diesem Zeitpunkt spielte Josef Anders nicht mit seinem Enkelkind. Er kämpfte verzweifelt um sein Leben. Er wurde geknebelt, gefesselt und brutal erschlagen. Erstmals kann jetzt auch Lisa Anders befragt werden.
6: Wir haben dann von der 22-jährigen Enkeltochter erfahren, dass diese am Vortag dort gewesen war. Sie hatte ihren Großvater am vorherigen Morgen aufgesucht in der Wohnung, gegen 8.15 Uhr.
2: Lisa saß mit ihrem Großvater zusammen, als es plötzlich an der Tür klingelte.
8: Erwartest du noch jemanden?
9: Eigentlich nicht.
2: Ihr Großvater öffnete die Tür und ein Mann betrat den Flur, den sie zuvor noch nie gesehen hatte. Doch ihr Opa und der unbekannte Mann schienen sich zu kennen.
8: Das ist mir egal, Josef. Wann kriege ich endlich meine Kohle?
2: In dem Gespräch der Männer ging es hörbar um Geld, gibt sie gegenüber den Ermittlern zu Protokoll.
10: Ich lasse euch dann mal allein.
11: Ja, ist gut.
2: Die Situation war ihr äußerst unangenehm. Sie lässt die beiden Männer alleine und beschließt, den Opa am nächsten Morgen wieder zu besuchen. Der unbekannte Mann gerät jetzt ins Visier der Ermittler.
6: Sie konnte eine exakte Beschreibung abliefern und diese Beschreibung war darüber hinaus äußerst markant. Sie beschrieb nämlich einen sehr fettleibigen Mann mit ca. 150 Kilogramm Körpergewicht, der schon fast watscheln ging, weil die Beine so dick waren.
2: Lothar Storm, Phantombildzeichner beim LKA in Düsseldorf, fertigt ein Phantombild des dickleibigen Mannes an. Lisa Anders ist für ihn eine wertvolle Zeugin.
12: Wir kristallisieren nach der ersten Inspirationsphase im zweiten Prozess ja heraus, was ist an diesen Bildern, die einen inspiriert haben, denn tatsächlich auch charakteristisch gewesen. Ist es nur ein Augenpaar oder vielleicht Augen-Nase-Bereich? Oder ist es die Nase oder der Mund-Kinn-Bereich? Es können Komplexe, es können Details sein und die sammeln wir zunächst einmal.
2: Lisa Anders hat eine ausgezeichnete Beobachtungsgabe. Trotz der sehr kurzen Begegnung mit dem unbekannten Mann kann sie sich sogar an kleinste Details seiner Gesichtszüge genauestens erinnern. Lothar Storm und die Enkelin arbeiten hochkonzentriert. Es geht darum, ein möglichst exaktes Phantombild zu erstellen. Über mehrere Stunden werden verschiedene Mundpartien und Augenpaare kombiniert.
12: Es gibt so viele Möglichkeiten, dann auf Wunsch des Zeugen das Bild auch im weiteren Verfahren noch einmal zu verändern.
2: Als das Phantombild fertig ist, reagiert Lisa Anders sichtlich geschockt. Die Ähnlichkeit mit dem mutmaßlichen Mörder ihres Großvaters ist verblüffend.
12: Wenn das Bild so charakteristisch im Endprodukt geworden ist, dann biete ich den Leuten sogar in der Regel eine Pause an und die wurde sogar auch gewünscht. Das heißt also, auch hier merkte man die psychologische Wirkung dieses Bildes.
2: Die Ermittler in Krefeld sind zuversichtlich. Sie suchen jetzt nach einem Mann, circa 40 Jahre alt, der eine braune Weste und eine Jogginghose trägt. Das besondere Merkmal? Der Tatverdächtige ist extrem übergewichtig. Die Hinweise aus der Bevölkerung überschlagen sich. Mit dieser Resonanz haben Gerhard Hoppmann und seine Kollegen nicht gerechnet.
6: Das ging dann so weit, dass es fast eine Hetzjagd auf Dicke gab. Es war für dickleibige Männer ein Problem, sich auf die Straße zu wagen. Es gab Situationen, dass dickleibige Männer immer wieder überprüft wurden, denen das also schon ein Problem war, weil immer auf sie hingewiesen wurde, die, wenn sie das Haus verließen, uns anriefen und sagten, ich gehe jetzt auf die Straße, ich fahre jetzt mit dem Bus, weil sie wussten, dass sofort ein Hinweis auf sie kommt und dass wieder eine Überprüfung durch die Polizei erfolgt.
2: Die Ermittler sind kaum in der Lage, allen Hinweisen nachzugehen. Erschwerend kommt für sie hinzu, dass nur eine Person diesen dickleibigen Mann zweifelsfrei identifizieren könnte.
6: Für uns der besondere Umstand, der eigentlich die ganze Sache problematisch machte, war, dass diese Frau hochschwanger war. Sie stand fast 14 Tage vor der Niederkunft. Und so machten wir uns natürlich Gedanken, inwieweit können wir diese Zeugin belasten.
2: Doch die Ermittler müssen weiterkommen. Sie wissen, dass sie auf ihre Hauptbelastungszeugin nicht verzichten können.
13: Hallo, Herr Marges. Das ist aber nett, dass Sie gekommen sind. Wie kann ich Ihnen helfen?
2: Nikolaus Marges beschließt, bei der hochschwangeren Frau besonders vorsichtig zu sein.
14: Es wäre sicherlich beschwerlich gewesen für Sie, jedes Mal die Polizei den Stelle aufzusuchen. Insofern habe ich Sie in Ihrem persönlichen Umfeld aufgesucht, bin dort auf Sie getroffen und auch auf den 3-jährigen Sohn, der sehr lebhaft war und der zum Teil sogar bei mir auf dem Schoß war. Und ja, es war eine recht angenehme Atmosphäre bei ihr.
2: Bei seinen Besuchen legt Nikolaus Marges ihr immer wieder Fotos von verschiedenen Personen vor.
13: Nee.
2: Doch ohne Erfolg.
13: Nee, tut mir leid. Da ist der Mann nicht dabei. Tut mir leid.
2: Der unbekannte Mann, der ihren Opa unmittelbar vor seinem Tod besucht hat, ist nach ihrer Überzeugung nicht dabei. Sein Kollege Gerhard Hoppmann ist allerdings verwundert. So ein aussagekräftiges Phantombild und kein nennenswerter Erfolg?
6: Nach 3 Wochen kam bei uns der Verdacht auf, dass wir diese Person längst hätten finden müssen. Grund war, dass diese Person eigentlich ja dem Opfer in irgendeiner Form bekannt war. Er musste also irgendwo aus dem Umfeld stammen.
2: Es ist eigenartig. Es gibt ein exaktes Phantombild. Einen überschaubaren Kreis von Verdächtigen. Hunderte von Hinweisen. Und trotzdem tritt die Polizei auf der Stelle. Zum ersten Mal kommen Zweifel an einem Phantombild auf.
6: Wir hatten natürlich ein Problem damit, denn logisch war, wenn diese Beschreibung nicht richtig ist, dann muss es einen Grund dafür geben. Dann hätte die Zeugin möglicherweise uns falsche Angaben gemacht.
2: Nur, warum sollte Lisa Anders nicht die Wahrheit sagen? Eine junge Mutter, die gerade ihren Opa durch einen unfassbar brutalen Mord verloren hat. Doch die Ermittler wissen, was sie gelernt haben. Alle Informationen gegenchecken. Doch die Enkelin ist nicht vorbestraft. Sie hat sich in keiner Form verdächtig gemacht. Im Gegenteil. Von Anfang an arbeitet die junge Frau mit der Polizei zusammen. Sie ist sympathisch, kümmert sich rührend um ihren Sohn und erwartet jederzeit die Geburt ihres zweiten Kindes.
6: Eine 22-jährige hochschwangere Enkelin, warum sollte die ihren Großvater erschlagen? Das war so in unseren Gedanken zunächst mal sehr fremd.
2: Doch Gerhard Hoppmann hat einen Mordfall aufzuklären, einen äußerst brutalen. Und er weiß, der Mörder läuft noch frei herum. Prinzipiell kommt jeder als Täter in Betracht, bis sich das Gegenteil beweisen lässt. Die Ermittler überprüfen noch einmal alle Aussagen der Frau. Und hier gibt es eine kleine Bemerkung, der man zunächst keine Bedeutung beigemessen hatte. Nämlich, sie habe bei ihrem Großvater die Toilette benutzt.
6: Dazu war sie nicht wie sonst ins Obergeschoss gegangen, um die, ich sage mal, gute Toilette im Haus zu benutzen, die normale Toilette, sondern sie ging ins Hinterhaus. Dazu musste sie über den Hof gehen und im Hinterhaus befindet sich eine Toilette, ähnlich einer Rumpelkammer, sehr schmutzig, unhygienisch. Und man würde nicht vermuten, wenn man im Haus ist, dass man auf diese Toilette geht. Tatsächlich ging sie aber dorthin. Und für uns war klar, dass im Hinterhaus auch das Tatwerkzeug gefunden worden ist. Das Beil stand also hinter der Türe in dieser Toilette.
2: Gerhard Hoppmann nimmt sich noch einmal das Tatwerkzeug vor. Er lässt eine Probe der jungen Frau mit der unbekannten DNA-Spur an der sichergestellten Axt vergleichen. Das Ergebnis? Sie stimmen nicht überein. Doch Kommissar Hoppmann lässt sich dadurch nicht beirren. Er lässt auch die gesicherten Spuren am Spülbecken in der Küche abgleichen. Und diese Spuren schließlich stimmen mit der Probe von Lisa Anders überein. Die Ermittler konfrontieren die Enkelin mit dem Ergebnis. Doch Lisa gibt an, sie hat sich in der Küche oft die Hände gewaschen. Auch an dem Morgen, als ihr Opa ermordet wurde. An genau diesem Tag muss der Wasserhahn und auch das Spülbecken mit Blut verschmiert worden sein.
6: Offensichtlich hatte der Täter nach der Tat dort das Tatwerkzeug, das Blut vom Tatwerkzeug abgewaschen und vielleicht auch sich selbst gereinigt.
2: Nun stellen sich die Ermittler ganz neue Fragen. Hinterließ Lisa ihre DNA-Spuren, als sie die Tatwaffe reinigte? Oder hinterließ sie ihre Spuren, als sie ganz gewöhnlich das Spülbecken benutzte? Die Spurenlage ist nicht eindeutig. Die Vorstellung, dass die hochschwangere Enkelin mit der Ermordung ihres Großvaters zu tun haben könnte, ist für die Ermittler nach wie vor völlig absurd. Trotzdem ermitteln sie in diese Richtung weiter und dann machen sie weitere Umstände stutzig. Normalerweise kümmert sich Lisa Anders ganz allein um ihren Sohn. Erst in letzter Zeit hat sie ihn häufiger bei ihrer Mutter gelassen. So auch am Morgen des Tattages für circa eine Stunde.
13: Danke, Mama. Ich hol ihn dann gleich wieder ab. Bis dann. Tschüss, Leon. Tschüss.
2: Und erst seit einigen Wochen, so erfahren es die Beamten aus der Nachbarschaft, habe sie zunehmend den Kontakt zu ihrem Großvater gesucht. Merkwürdig, gegenüber Kommissar Magis und seinen Kollegen vermittelte sie einen völlig anderen Eindruck.
14: Sie war verheiratet, ein Kind, mit einem weiteren Kind schwanger. Man lebte in einer Mietwohnung am Ort.
2: Und als die Ermittler ihre finanziellen Verhältnisse überprüfen, machen sie eine Entdeckung.
14: Wir stellten fest, die Familie war verschuldet und sie hatte innerhalb von wenigen Monaten zum Haushaltsgeld hinzu noch weitere 34.000 D-Mark verbraucht.
2: Die Ermittler sind jetzt hellhörig geworden und überprüfen auch den Telefonanschluss der Familie. Auffällig, Lisa Anders hatte kürzlich ihre gesamte Verwandtschaft durchtelefoniert.
11: Hallo, hier ist Lisa. Warum ich anrufe, es tut mir echt leid, es ist mir ein bisschen unangenehm, aber ich brauche ein bisschen Geld.
2: Doch ihre Verwandten lehnten ab. Denn es war nicht das erste Mal, dass die junge Mutter um Geld bat. Und nie hatte sie das geliehene Geld zurückgezahlt. Die Beamten beschließen, die Nachbarin des Rentners noch einmal zu befragen. Sie wollen sich nun ein genaues Bild der Enkelin machen. Die Nachbarin erinnert sich jetzt an einen Vorfall, dem sie vorher keine Bedeutung zugemessen hat.
6: Und zwar war es Tage vorher so gewesen, dass das Opfer seine Sparkassenkarte gesucht hatte. Diese konnte er über längere Zeit nicht finden. Dann war die Enkelin da gewesen, hatte sich anerboten, diese Karte zu suchen.
2: Lisa Anders suchte die Karte an allen möglichen Stellen. Hinter den Kissen, in den Regalen und selbst hinterm Sofa.
9: Da habe ich überall schon gesucht.
2: Und siehe da.
11: Ach, guck mal hier, Opa, da liegt sie doch. Ja, habe ich mir doch gedacht.
6: Dazu sagte die 77-Jährige, das kann nicht sein. Ich habe an dieser Stelle noch vor kurzem feucht gewischt, geputzt. Ich hätte diese Karte sicherlich gefunden. Und irgendwie kommt mir das komisch vor.
2: Nur ein merkwürdiger Zufall? Die Ermittler überprüfen die Bewegungen auf dem Konto des Großvaters und landen einen Volltreffer. An dem Abend, an dem laut der Nachbarin der Rentner seine Bankkarte vermisste, wurde Geld von seinem Konto abgehoben. Und als die Ermittler die Überwachungsaufnahmen der Bank anschauen, müssen sie feststellen, nicht irgendjemand war mit der Karte bei der Bank, sondern es war Lisa Anders.
14: Wir konnten ermitteln, dass die Verdächtige in der Bank war und schon im Vorfeld nachgefragt hatte, wie es denn sei, wenn man Geld abheben wolle von dem Konto eines anderen, was man da machen müsse. Und ihr wurde die Auskunft gegeben, dass man dann eine Vollmacht braucht.
2: Rückblick. Eine Woche vor der schrecklichen Tat. Die Überwachungsaufnahmen zeigen Lisa Anders, wie sie um 14.55 Uhr Kontoauszüge druckte. Es sind die Kontoauszüge ihres Großvaters. Zunächst verließ sie die Bank, doch nach bereits 15 Minuten tauchte sie wieder auf und begab sich jetzt direkt an einen der geöffneten Schalter. Nach fast 9 Minuten verließ sie die Bank wieder, diesmal mit Unterlagen in ihrer rechten Hand. Es waren die Vordrucke einer Kontovollmacht.
14: Sie kam dann später zurück mit einer ausgefüllten Vollmacht und mit einer Unterschrift, von der sie sagte, das sei die Unterschrift des Großvaters. Mit dieser Vollmacht hat sie dann 800 D-Mark abgehoben.
2: Hatte Josef Anders möglicherweise seine Enkelin gebeten, Geld von seinem Konto abzuheben und es einfach vergessen, als er später seine Bankkarte suchte? Die Ermittler überprüfen sofort die Vollmacht.
14: Man konnte bei bloßer In-Augenscheinnahme schon feststellen, dass die Unterschrift des Großvaters offensichtlich gefälscht war.
2: Dazu passt etwas, was die Ermittler bei der Überprüfung der finanziellen Verhältnisse von Lisa Anders herausgefunden hatten.
14: Wir wussten, dass sie eine zweite Mahnung bekommen hatte von einer Versicherungsgesellschaft. Und zwar ging es da um den Ausgleich der Beiträge für die Kfz-Versicherung. Und da handelt es sich um einen Betrag von 780 D-Mark plus Mahngebühren, also ca. 800 D-Mark. Und sie musste dringend diese 800 Mark nun schnell herbeischaffen.
2: Die liebevolle Mutter wird jetzt auf einen Schlag zur Haupttatverdächtigen. Doch kurz vor dem Ziel muss die Polizei ihre Arbeit unterbrechen.
6: Wir haben die Zeugin nicht intensiver überprüfen können, weil sie ja hochschwanger war. Sie hat dann inzwischen ihr Kind bekommen. Wir haben sie im Krankenhaus besucht. Wir haben auch warten müssen, bis sie aus dem Krankenhaus entlassen wurde.

0: kann Kommissar Nikolaus Mages die Frau mit seinem Verdacht konfrontieren.
1: Soll ich Ihnen mal was sagen? Sie haben mit dem Tod Ihres Großvaters zu tun. Wir sind mittlerweile aufgrund der Ermittlungen fest davon überzeugt, dass Sie damit zu tun haben.
0: Die Indizien und Beweise sprechen eine eindeutige Sprache. Die Polizei hat ihre Hausaufgaben gemacht.
1: Wir haben festgestellt, dass es Bargeldabhebungen gab. Unter anderem eine ganz bestimmte Bargeldabhebung, wo Sie im Verdacht stehen, dass Sie das Geld abgehoben haben. Und zwar widerrechtlich abgehoben haben. Und bevor Sie dazu irgendetwas sagen, werfe ich Ihnen das auch vor. Ich werfe Ihnen eine Straftat vor. Und dann muss ich Sie auch neu belehren. Sie sind ab sofort nicht mehr Zeugin. Sie sind jetzt Beschuldigte.
0: Kommissar Nikolaus Mages ist fest davon überzeugt, vor ihm sitzt die Mörderin von Josef Anders. Lange genug haben sich die Ermittler von ihren Schauspielkünsten blenden lassen. Auch noch im Verhör spielt sie die Rolle der liebenden Mutter und behauptet vehement, unschuldig zu sein.
2: Ich habe meinen Opa nicht umgebracht, das müssen Sie mir glauben. Ich habe ihn doch geliebt.
0: Doch diesmal lässt sich Nikolaus Mages nicht von seiner Fährte abbringen und bohrt immer weiter nach.
1: Sie haben da nichts mit zu tun? Überlegen Sie, was Sie hier sagen. Sie haben Geld abgehoben. Sie haben die Unterschrift gefälscht. Sie haben nichts gesagt. Und Ihr Großvater ist tot. Der ist erschlagen worden, mit der Axt erschlagen worden. Und wir sind der Meinung, Sie haben damit zu tun.
3: Und an einem Punkt hat sie gefragt, werde ich jetzt meine Kinder nie wiedersehen? Das war sicherlich der Punkt, der ganz wesentlich war. Wir haben dann keine Zugeständnisse gemacht, haben dann allerdings gesagt, dass wir es versuchen zu ermöglichen, dass sie die Kinder sehen darf. Und sie hat dann ein umfassendes Geständnis abgelegt.
0: Erschreckend. Lisa Anders fasste für ihre brutale Tat einen perfiden Plan, der selbst die schlimmsten Fantasien der Ermittler überstiegen hat.
3: Sie gab an, dass sie die Brötchen extra gekauft hatte. Sie wusste ja, dass der Großvater tot ist und dass sie ihren Sohn absichtlich mitgenommen hat und ihn absichtlich auch den Großvater hat finden lassen, damit sie unverdächtiger erscheint.
0: Lisa Anders schickte ihren Sohn bewusst ins Wohnzimmer ihres Großvaters. Sie wusste ganz genau, was ihr Sohn dort vorfinden würde, welchen Anblick sie ihm zumutete. Sie unterhielt sich absichtlich weiter mit der Nachbarin und so passierte das, was sie eiskalt plante.
4: Mama, komm mal ganz schnell!
0: Leon fand seinen Urgroßvater genau so, wie ihn seine eigene Mutter am Vortag selbst zugerichtet hatte. Erschlagen und blutüberströmt und auf sie fällt zunächst keinerlei Verdacht.
3: Das Motiv der Tat war eindeutig Verdeckung. Sie wollte verdecken, dass sie 800 D-Mark vom Konto des Großvaters widerrechtlich abgehoben hatte. Sie hatte Angst, dass ihr Großvater sich jetzt an ihren Ehemann und an die Familie wendet. Und dann wäre für sie die Schmach zu groß gewesen, so berichtete sie uns. Und deshalb ist sie hingegangen und hat ihn dann erschlagen.
0: Den dicken Mann auf dem Phantombild, den Lisa Anders so dezidiert beschreiben konnte, dass sich selbst erfahrene Ermittler erstaunt über eine so präzise Wahrnehmung zeigten, diesen Mann hat es nicht gegeben. Sie hat ihn schlichtweg erfunden, um den Verdacht von sich abzulenken. Ihre Familie konnte Lisa Anders in die Irre führen, aber die Mordermittler nicht. Auch für Lothar Storm vom LKA Düsseldorf, der gemeinsam mit der Mörderin das Phantombild angefertigt hatte, bleibt dieser Fall für immer in Erinnerung.
5: Mich hat mehr erstaunt, wie ein Mensch derart gut schauspielen kann. Mehr noch als die Tatsache, dass ich jetzt mit der Mörderin am Tisch gesessen habe.
0: Lisa Anders wurde für den kaltblütigen Mord an ihrem Großvater zu 13 Jahren Haft verurteilt. Ihre beiden Kinder mussten ohne ihre Mutter aufwachsen.
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1: Ja, die große Planung für unsere Moin-Show-Tour geht weiter. Einmal vom Harz bis an die Küste und das mit dem Rad.
2: Und wir sind noch nicht einen Meter gefahren, also das ist jetzt nur die Vorbereitung.
3: An der Stelle ein dickes Danke für die ganzen vielen Vorschläge, die ihr uns geschickt habt, wo wir denn hinkommen sollen. Aber sagt doch mal, was sollen wir denn anziehen? Was sollen wir mitnehmen? Was für besondere Gadgets braucht man auf so einer Fahrradtour?
1: Naja, ja, da ist bestimmt vielleicht so das ein oder andere Ding mit dabei, was einem das Leben auf dem Rad einfach ein bisschen einfacher macht.
3: Und wenn es die Arschcreme ist?
2: Ich habe drauf gewartet. Ich habe drauf gewartet.
1: Wir freuen uns auf jeden Vorschlag, wirklich auf jeden. Gleich hören wir sie uns an.
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1: Ich bin Tanja Wagner. Der Widerstand der Ostministerpräsidenten gegen die geplante Abschaffung der Frührente mit 63 sorgt auf der Arbeitgeberseite für Entsetzen. Dass zentrale Elemente des Rentenpakets schon wieder in Frage gestellt werden, bevor sie überhaupt umgesetzt sind, macht mich fassungslos, sagte der Hauptgeschäftsführer der Bundesvereinigung der Deutschen Arbeitgeberverbände, Steffen Kampeter, der Bild-Zeitung. Wer an der Rente mit 63 festhalte, ignoriere den Fachkräftemangel, den demografischen Mangel und die wirtschaftliche Lage. Die EU-Staaten wollen nach ihrem Streit über die Migrationskrise in Ceuta künftig geschlossener auftreten und sich durch Frühwarnsysteme besser vorbereiten. Das teilten die Mitgliedsländer nach einer Videokonferenz der Innenminister mit. EU-Migrationskommissar Brunner sagte im ZDF, Europa habe die Bewährungsprobe vorerst definitiv bestanden.
2: Ja klar, diese Bilder sind natürlich nicht angenehm und darum bin ich froh, dass Spanien gemeinsam mit Marokko relativ rasch agiert hat, mit unserer Unterstützung auch der Europäischen Kommission vom ersten Tag an. Wir haben finanzielle Hilfe angeboten, wir haben operationelle Hilfe angeboten mit unseren Agenturen Frontex, Europol, aber auch unserer Asylagentur, um Spanien dabei zu unterstützen, die Kontrolle zurückzugewinnen und das ist Gott sei Dank ganz gut gelungen.
1: Bei der Aufklärung des tödlichen Anschlags am Rande des Berliner CSDs sehen Innenpolitiker im Bundestag noch viele offene Fragen. Das wurde nach einer Sondersitzung des Innenausschusses deutlich.
3: Wesentliche Fragen blieben unbeantwortet, sagt der Grünen-Abgeordnete Emmerich. Etwa die, warum der als Gefährder eingestufte Täter nach einem Gerichtsurteil frei herumlief. Auch ist weiter unklar, ob es weitere Beteiligte gab. Bei dem Anschlag am 25. Juli war eine Frau getötet worden, 31 Menschen wurden verletzt. Der Täter wurde tags darauf von der Polizei erschossen. Thomas Brock, Berlin.
1: FIFA-Boss Infantino hat englischen Medienberichten zufolge für heute zu einer Krisensitzung des Weltverbands nach Marokko eingeladen. Was er genau besprechen will, ist unklar. Nach heftigem Widerstand musste der enge Freund von US-Präsident Trump seine Pläne zum Verkauf der WM an Investoren begraben. Zuletzt hatten selbst enge Mitarbeiter Infantinos Kritik an ihrem Chef geübt.